0: Verständnis ist auch zur eigenen Leistung zu haben, als Team aufzutreten und mit breiter Brust hier rausgehen, auch wieder stolz sein, den Adler tragen zu können und dann loszulegen.
1: Die deutsche Bilanz in Birmingham: 6-mal Gold, 10-mal Silber und 5-mal Bronze.
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14: Ich bin Justin Hamm. Grünen-Chef Banaschak macht der CDU vor den Landtagswahlen in Sachsen-Anhalt und Mecklenburg-Vorpommern Druck. Er sagt im ZDF-Sommerinterview, die CDU soll auch mit der Linkspartei sprechen, um Regierungen ohne die AfD zu ermöglichen. Demokraten müssten miteinander gesprächfähig sein, wenn sonst Verfassungsfeinde Einfluss bekommen könnten, so Banaschak. Die CDU lehnt Koalitionen mit Linken und AfD seit 2018 per Beschluss ab. Wegen der Waldbrände im Hohen Venn müssen rund 30 Bewohner der NRW-Stadt Monschau ihre Häuser verlassen. Einsatzkräfte haben am Abend vorsorglich 2 Straßenzüge evakuiert, aus Angst vor Rauchbelastung bei drehendem Wind. Eine Schule dient als Notunterkunft, die meisten Betroffenen sind aber bei Verwandten oder Freunden untergekommen. Große Powerballaden und ihre unverkennbar rauchige Stimme machten Bonnie Tyler weltweit berühmt. Anfangs vergangenen Monats war sie im Alter von 75 Jahren nach schwerer Krankheit gestorben. Heute wird sie in ihrer Heimat Wales beigesetzt. Philipp Detlefs berichtet.
15: In der Stadt Swansea, in der Kirche Swansea Minster, findet die Trauerfeier statt. Anschließend führt der Trauerzug ein letztes Mal durch Tylers Geburtsort Skewen. Bereits am Wochenende hatten tausende Fans Abschied von der Sängerin genommen, als der Sarg durch den Ort Mumbles gefahren wurde, in dem Tyler ein Wohnhaus hatte.
14: Die gemischte deutsche Sprintstaffel hat sich bei der EM in Birmingham die Silbermedaille gesichert. Nach jeweils 100 Metern mussten sich Kevin Kranz, Rebecca Hase, Heiko Gussmann und Gina Lückenkämper nur Großbritannien geschlagen geben. Goldene Momente gab es zum Abschluss auch für Team Deutschland. Frederik Ruppert wurde

0: Europameister über 3000 Meter Hindernis und Amanal Petros holte Marathongold.
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8: Ich bin Justin Hamm. Grünen-Chef Banaschak fordert von der CDU nach den Ostlandtagswahlen Gesprächsbereitschaft auch mit der Linkspartei über eine mögliche Regierung ohne die AfD. Im ZDF sagte er:
9: In einer Situation, in der man befürchten muss, dass am Ende Antidemokraten und Verfassungsfeinde Einfluss auf die Politik bekommen, müssen Demokraten miteinander gesprächsfähig sein. Das erwarte ich von der Linken, das erwarte ich von der SPD und das erwarte ich auch von der Union.
8: Bei der CDU gibt es seit 2018 einen generellen Unvereinbarkeitsbeschluss zur Zusammenarbeit mit Linken und AfD. Wegen des riesigen Waldbrandes im Hohenfenn werden nun doch Teile der Stadt Monschau in NRW evakuiert. Erstmal sind 17 Häuser betroffen. Dabei war man in Monschau eigentlich davon ausgegangen, dass die Flammen nicht übergreifen. Der Brand, der seit Freitag in Belgien wütet, hat schon rund 30 Quadratkilometer zerstört. Einsatzkräfte aus Deutschland, den Niederlanden, Schweden und Luxemburg sind zur Hilfe gekommen. Der neue Gesundheitsminister Linnemann bekommt Gegenwind für seine Idee, kleine Krankenkassen zur Fusion zu zwingen. Experten und Ökonomen raten ihm davon ab. Fusionen lösten die Finanzprobleme nicht und brächten oft nur Ärger für Patienten, so Kritiker. Auch betroffene Kassen fordern, den Plan aufzugeben.

0: Expertenkommission soll Ende des Jahres Reformvorschläge vorlegen. Deutschlands Leichtathleten haben bei der EM in Birmingham ihre beste Ausbeute seit 28 Jahren geholt. Frederik Ruppert gewann zum Abschluss Gold über 3000 Meter Hindernis. Silber gab es für die Sprint-Mixed-Staffel und überraschend auch für Speerwerferin Julia Ulbricht. Weitspringerin Malakami Hambo hat es nicht aufs Podest geschafft.
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9: Mit Justin Hahn, guten Morgen. Mit dem besten deutschen Ergebnis seit 28 Jahren ist die Leichtathletik-EM in Birmingham zu Ende gegangen. Zum Abschluss gab es nochmal Gold für Team D. Hindernisläufer Frederik Ruppertz triumphierte über 3000 Meter. DLV-Verbandsvorstand Büttner zeigte sich in der ARD stolz.
10: Dass wir ein neues Selbstbewusstsein haben, dass wir nach 2 Jahren, ich erinnere mich noch gut daran, in Budapest waren wir ja wirklich ganz weit hinten, dass uns die Arbeit wirklich gelungen ist, jetzt nochmal ein ganz anderes Selbstverständnis auch zur eigenen Leistung zu haben, als Team aufzutreten und mit breiter Brust hier rausgehen, auch wieder stolz sein, den Adler tragen zu können und dann loszulegen.
9: Die deutsche Bilanz in Birmingham: 6-mal Gold, 10-mal Silber und 5-mal Bronze. Hunderte Einsatzkräfte der Feuerwehr bekämpfen 2 große Waldbrände in der Eifel und im Westerwald. Die Flammenfront im Naturschutzgebiet Hohes Venn an der Grenze zwischen Belgien und NRW rückt der ersten Wohnbebauung auf deutschem Gebiet näher. Einige Bewohner des Ortes Monschau mussten evakuiert werden. In Rheinland-Pfalz scheint die Gefahrenlage derweil weniger akut. Grünen-Chef Banaschak macht der CDU vor den Landtagswahlen in Sachsen-Anhalt und Mecklenburg-Vorpommern Druck. Er sagt im ZDF-Sommerinterview, die CDU soll auch mit der Linkspartei sprechen, um Regierungen ohne die AfD zu ermöglichen. Demokraten müssten miteinander gesprächfähig sein, wenn sonst Verfassungsfeinde Einfluss bekommen könnten, so Banaschak. Die CDU lehnt Koalitionen mit Linken und AfD seit 2018 per Beschluss ab. 2 Jahre nach dem Start von Vero kennt sich kaum jemand damit aus. Eigentlich soll der Dienst die europäische Antwort auf PayPal sein, aber laut einer Verivox-Umfrage unter 1000 Erwachsenen wussten nur knapp 4 von 10, dass es sich um einen Zahlungsdienst handelt. Fast ein Drittel hat den Namen noch nie gehört und knapp jeder Vierte kennt ihn zwar, aber nicht die Bedeutung.
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12: Guten Morgen, mein Franken. Hier ist das Charivari-Wetter für alle, die bis jetzt geschwitzt haben. Hier kommt die gute Nachricht, die Abkühlung kommt in dieser Woche. Wir hatten nochmal eine Tropennacht, vor allem im Landkreis Würzburg. 21 Grad in Pfalz-Höchheim, 21 Grad an der Kürnachtalhalle aktuell. Das sind eigentlich auch schon die Höchstwerte für heute. 20 bis 23 Grad. Einige Schauer und Gewitter, die erstmal durchziehen durch Mainfranken. Dann ab Mittag kommt die Sonne raus. Und dann, ja, ist es einfach nicht mehr so heiß wie in den vergangenen Tagen. Morgen dann auch Regen und Sonne. Mittwoch nochmal ein warmer, teilweise heißer Tag, bevor ab Donnerstag dann die nächste Abkühlung kommt.
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14: Ich bin Christian Heider. Guten Morgen. Es war ein Wochenende der Wald- und Wiesenbrände. Überall in der Region haben Feuerwehren gegen Flammen gekämpft. Das größte Feuer war im Spessart bei Walderschaff im Kreis Aschaffenburg. Hier kämpfte die Feuerwehr am Samstag und auch gestern noch mit einem Löschhubschrauber gegen Flammen. Auch jetzt laufen noch Nachlöscharbeiten. Einen Großbrand gab es auch bei Rechtenbach in Main-Spessart. Hier brannten etwa 6500 Quadratmeter. 400 Personen von Feuerwehr, Rettungsdienst, THW und auch Landwirte waren hier im Einsatz. Bei Retzbach und Karlburg brannten gestern jeweils rund 1000 Quadratmeter. In großen Teilen der Region ist gestern auch vor Rauchgeruch gewarnt worden. Vor allem im Raum Main-Spessart, Würzburg-Kitzingen, Bad Kissingen und Rhön-Grabfeld war teils deutlich Rauchgeruch wahrnehmbar. Die genaue Herkunft ist unklar. Teilweise gehen die Behörden davon aus, dass er von den Waldbränden vom Wochenende im Spessart stammt. Teilweise heißt es aber auch, der Rauch könnte über weite Strecken von noch größeren Waldbränden in NRW und Belgien in die Region getragen worden sein. Eine lebensgefährliche TikTok-Challenge hat am Freitagabend einen größeren Einsatz in Würzburg-Grombühl ausgelöst. Ein 23-jähriger Patient hatte nach eigenen Angaben eine größere Menge Paracetamol eingenommen. Allerdings verließ er noch vor seiner Untersuchung die Uniklinik. Weil ohne Behandlung schwere Organschäden drohten, suchten Polizei und Klinikpersonal nach ihm. Der Mann wurde kurze Zeit später gefunden und medizinisch versorgt. Jetzt soll eine psychologische Begutachtung klären, ob eine psychische Ausnahmesituation vorlag. Gesundheitsminister Linnemann bekommt Gegenwind für seine Idee, kleine Krankenkassen zur Fusion

0: zwingen. Experten und Ökonomen raten ihm davon ab. Fusionen lösten die Finanzprobleme nicht und brächten oft nur Ärger für Patienten, so Kritiker. Auch betroffene Kassen fordern, den Plan aufzugeben.
1: Christian, vielen Dank. Mehr aus Mainfranken bei uns im Web oder auch in der App. Und jetzt der Charivari Verkehrsservice. Wir haben keine Staus, keine Unfälle, keine Blitzer. Euch eine gute Fahrt.
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3: So, und dann rein in eine neue Woche. Guten Morgen, ihr Lieben.
1: Morgen.

0: Was für ein Klassiker, eine Nummer 1 damals, 87. Rick Astley, hier ist Charivari, wir sind Monique und André, es ist gleich 5:45.
1: Guten Morgen und der Herr Kessler ist aus dem Urlaub zurück.
0: Ja, irgendwann endet jeder Urlaub.
1: Du siehst sehr entspannt aus, wenn ich das so sagen darf.
0: Du meinst nach 4 Stunden Schlaf und nicht dran gewöhnt, so früh aufzustehen, sondern eher spät ins Bett zu gehen?
1: Na, da ist noch so ein bisschen der Urlaubs-Move drin,
0: ja,
1: bei dir.
0: Ja, das stimmt. Ja, Urlaub ist einfach immer wieder schön. Ich war ja gar nicht so weit weg, war nur in Österreich, da wo wir jedes Jahr eigentlich sind.
1: Seid ihr da nicht auch weggeschmolzen vor Hitze oder ging es auf den Berg?
0: Nee, gar nicht, weil es nachts abkühlt in Österreich. Also wir waren so hoch gelegen, dass es nachts so 10 Grad hatte.
1: Oh, herrlich.
0: Und die Hausleute immer noch die dicken Bettdecken drauf. Also wir kamen da an, haben gedacht, ach du meine Güte, wir platzen heute Nacht, aber hast das gut gebrauchen können.
1: Ja, dann geht's jetzt wieder hier rund.
0: Ja, ihr habt geschwitzt, richtig?
1: Ja, aber nachts ging es jetzt auch bei dieser Hitzeperiode einigermaßen.
0: Gut.
1: Jetzt die letzte Nacht, die war tatsächlich jetzt ganz sportlich. Da haben wir mit der warmen Truppennacht gewartet, bis du wieder da bist.
0: Ja, haben
1: wir gemacht, die veranstalten wir erst, wenn der Kessler wieder da ist. Kann er nicht schlafen, kann er gleich wieder aufstehen und zur Arbeit.
0: Genau, da klingt er nicht so müde heute Morgen. Hat gut funktioniert. Schönen Montagmorgen.
1: Morgen.
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0: Mit Sabine Ebert-Kühling aus Würzburg.
3: Ich liebe Bilderbücher, schon immer. Jesus macht frei ist eines dieser Bücher. Zum Inhalt. Jesus hat Freunde, er hilft den Menschen, er erzählt von der Liebe von Gott, er macht erstaunliche Dinge, so wie wir es aus der Bibel kennen. Doch jetzt traut der Autor sich etwas. Jesus liegt eines Tages völlig erschöpft im Bett und kann nicht mehr. Er ist vom vielen Helfen kabuddo. Der Arzt verschreibt, du musst einen Tag ausruhen. Und tatsächlich, Jesus macht einen Tag frei. Er springt über die Wiese, liegt in der Sonne, schwimmt im See und ist ganz glücklich. Am Abend jedoch hat er ein schlechtes Gewissen. Oh weh, ich habe heute nicht geholfen, gar nichts gemacht. Er betet zu Gott und dieser antwortet, überall, wo du heute nichts gemacht hast, sind wunderbare Dinge geschehen. Ah, das scheinbare Nichtstun, das Sitzen am Main oder den Vögeln auf der Steinburg zusehen, das gilt auch für mich. Es macht mich ruhig, schenkt mir Kraft und ich kann die wunderbaren Dinge erkennen. Und genau das wünsche ich dir in diesem Sommer.
0: Soweit das Wort zum Tag. Ihr könnt es nachhören auf Spotify unter Wort zum Tag. 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
10: Guten Morgen, Mainfranken. Hier ist das Charivari-Wetter. Ja, wir haben jetzt 18 Grad in Röttingen, in Würzburg am Kongresszentrum 20. Und so viel mehr werden es dann heute auch gar nicht mehr. 20 bis 23, das sind die Höchsttemperaturen. Dazu kann es immer mal wieder einen Schauer heute geben, vielleicht auch noch mal so ein kleines, schwaches Gewitter. Der Charivari-Wetter-Trend für die Woche. Es bleibt wechselhaft und die Temperaturen pendeln sich so zwischen 20 und 25 Grad ein.
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11: Ich bin Moritz Einzel. Guten Morgen. Grünen-Chef Felix Banaschak fordert von der CDU nach den Ostlandtagswahlen Gesprächsbereitschaft auch mit der Linkspartei über eine mögliche Regierungsbildung ohne die AfD. Im ZDF sagte er:
12: In einer Situation, in der man befürchten muss, dass am Ende Antidemokraten und Verfassungsfeinde Einfluss auf die Politik bekommen, müssen Demokraten miteinander gesprächsfähig sein. Das erwarte ich von der Linken, das erwarte ich von der SPD und das erwarte ich auch von der Union.
11: Bei der CDU gibt es seit 2018 einen generellen Unvereinbarkeitsbeschluss zur Zusammenarbeit mit Linken und AfD. Wegen des riesigen Waldbrandes im Hohen Venn sind am späten Abend nun doch Teile der Stadt Monschau in NRW evakuiert worden. Erstmal waren 17 Häuser betroffen. Dabei war man gestern eigentlich davon ausgegangen, dass die Flammen nicht übergreifen. Der Brand, der seit Freitag in Belgien wütet, hat schon rund 30 Quadratkilometer zerstört. Zudem brennt es weiterhin großflächig im Westerwald und im Saarland.
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13: Wer morgen mit der Straßenbahn in die Würzburger Zellerau will, muss mehr Zeit einplanen. Die Juliuspromenade wird wegen Arbeiten am Fernwärmenetz für einen Tag komplett gesperrt. Deshalb können dort keine Straßenbahnen fahren. Die WVV richtet für die Linie 4 einen Schienenersatzverkehr mit Bussen ein, auch nachts. Die Haltestellen Juliuspromenade, Ulmer Hof, Kongresszentrum, Talavera und Nautiland werden nicht bedient. In Kitzingen ist eine Seniorin am Freitagabend auf Callcenter-Betrüger hereingefallen. Gegen 19 Uhr übergab sie einem Unbekannten ihre EC-Karte samt PIN, nachdem dieser eine angebliche Überprüfung angekündigt hatte. Kurz darauf hoben die Täter rund 1.000 Euro von ihrem Konto ab. Die Kripo ermittelt und sucht Zeugen. Der mutmaßliche Abholer war etwa 1,70 groß, etwa 55 Jahre alt und hatte eine Tätowierung am linken Oberarm.
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0: Bari Verkehrsservice. Guten Morgen auf die Straßen und eine gute Fahrt läuft gerade ohne Staus, ohne Unfälle, ohne Blitzer. Zumindest habt ihr uns noch keine gemeldet. Falls ihr einen entdeckt, ruft an 0800 30 80 700.
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2: Rein in die neue Woche. Guten Morgen zusammen.
0: Morgen, schönen Montag.

0: Wir spielen sie euch alle. Natürlich den Originalklassiker aus den 70ern von Supertramp oder auch das Cover aus den 2000ern von den Goo Goo Dolls. Hier ist Charivari, euer Radio von hier um 10 Minuten nach 6.
1: Wir hoffen, ihr hattet ein schönes Wochenende. Vielleicht wart ihr ja in Volkach auf dem Weinfest und das geht ja noch weiter. Ja. Heute letzter offizieller Tag, morgen dann der Zugabetag. Und wenn wir gerade heute auf den Tag schauen, dann werden die Kinder groß gefeiert mit einem Kinderfestzug am Nachmittag und auch vergünstigte Fahrpreise bei den Fahrgeschäften für die Kinder heute.
0: Und was ich als Kind immer so toll fand, und das gibt es da heute in Volkach natürlich auch, eine Kinderzaubershow, Kinderschminken, Kinderbasteln. Das habe ich alles geliebt. Aber natürlich auch für die Erwachsenen dann heute Abend der Weinfest. Fest Endspurt mit dem Würzburm. Und das große Highlight findet heute Abend statt in Volkach auf dem Weinfestplatz. Der Lichterzauber. 22.30 Uhr ist es soweit. Das ist was ganz Besonderes.
1: Das geht dir nah, da kriegst du eine Gänsehaut. Das darf man genießen beim Volkacher Weinfest, der Lichterzauber heute. Und dann morgen eben, wie gesagt, der große Zugabetag. Wir schauen nach Karlstadt. Da könnt ihr in dieser Woche euch was Schönes Neues kaufen und dann vielleicht gleich eine Nummer größer kaufen, sage ich mal, weil es gibt gleich noch Eis obendrauf.
0: Okay. Das hast du aber charmant gesagt und gut, dass du es gesagt hast und nicht ich. Also, der Deal ist ganz einfach. Wenn ihr in den Geschäften in Karlstadt einkauft, in ganz bestimmten, mindestens 25 Euro ausgebt, dann bekommt ihr den Gutschein für eine Kugel Eis, könnt ihr dann einlösen und zwar entweder in der Konditorei Schrödel oder auch in den Eiscafés Venezia oder Feti.
1: So, und die Geschäfte, die mitmachen, wo ihr vorher shoppt, bevor ihr euch die Kugel Eis genehmigt, Modehaus Koch oder auch Cecil Street One Store, beziehungsweise...
0: Ja, das sind die Geschäfte mit der Nummer größer?
1: Marion Seid, der Schuhladen, macht auch unter anderem mit.
0: Ja, da könnt ihr bei eurer Größe bleiben. Es gibt aber auch den Gutschein, wenn du in der Apotheke einkaufst, finde ich auch ganz interessant.
1: Naja, da muss man ja auch manchmal ein paar Sachen besorgen.
0: Ja, von daher. Also, schöne Abkühlung in dieser Woche in Karlstadt, in den Geschäften, beziehungsweise auch vom Wetter gibt es ja in dieser Woche die lang ersehnte Abkühlung.

0: 19 nach 6 ist es. Schönen Montagmorgen mit Charivari, eurem Radio von hier. Und das nächste Thema hat die Überschrift von Monique bekommen. Wie bekloppt muss man sein?
1: Ja, na also Entschuldigung. So viel Paracetamol futtern, bis es nicht mehr geht. Das ist doch einfach total bekloppt.
0: Ja, es ist eine Mutprobe und wir alle hatten ja früher Mutproben. Also bei uns war es noch sowas wie nachts über einen Freibadzaun springen und gucken, ob man reinkommt, ohne erwischt zu werden.
1: Ja, Mami hat schon der Sprung zu Öffnungszeiten vom 3-Meter-Turm als Mutprobe gereicht.
0: Das stimmt. Heutzutage gibt es halt TikTok. Die jungen Menschen werden zu immer mehr motiviert und da gibt es halt jetzt eben diese Paracetamol-Challenge. So viel Paracetamol nehmen wie möglich.
1: Und das hat jetzt auch ein junger Mann, 23 Jahre alt, dem hätte ich jetzt eigentlich schon mehr Grips zugetraut, aber egal, 23 Jahre alt gemacht in Würzburg. Er sollte dann auch schon medizinisch gecheckt werden und dann ist er aber wieder verschwunden. So, dann wussten die aber alle schon, oh Gott, der hat so viel Paracetamol-Intus, den müssen wir finden. Es hat eine große Suchaktion stattgefunden, die Polizei hat geholfen. Man hat ihn dann auch gefunden, wohlbehalten, Gott sei Dank, konnte ihn auch versorgen. Weil, wir fassen es nochmal zusammen und sagen es gerne nochmal laut und deutlich, zu viel Paracetamol schlucken ist lebensgefährlich.
0: Ja, oder wie Monique auch sagen würde, bekloppt. Im wahrsten Sinne des Wortes, es gibt gerade viele Online-Challenges, zum Beispiel die Hot Chips Challenge. Du isst ja gerne Chips, Monique.
1: Ja.
0: Heiße Chips, also was heißt heiße?
1: Scharfe.
0: Scharfe Chips so lange im Mund lassen, wie es geht. Also ohne auch mit Milch nachzulöschen. Aber so richtig scharfe. Das ist eine der Challenges. Oder auch die Deo-Challenge. Da sprühst du dir entweder das Deo in den Mund.
1: Oh Gott.
0: Oder so lange auf die Haut. Und jeder weiß, Deo wird ja irgendwann so kalt durch die Aerosole. Ja. Dass du es kaum mehr aushalten kannst.
1: Lass mich raten, auch das ist nicht gesund.
0: Richtig, richtig gesundheitsschädlich. Es gibt viele dieser TikTok-Challenges. Wir können Eltern nur ermutigen, immer am Ball zu bleiben, mit ihren Kindern darüber zu sprechen. Und die Polizei gibt auch ganz viele Tipps. Wir haben den Link zu diesen Tipps bei uns auf der Homepage in den Nachrichten auf meinscharivari.de.
1: Ich komme aus dem Kopfschütteln nicht raus.
0: Ja, dann schüttel weiter. Schönen Montagmorgen.

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9: Guten Morgen, mein Franken. Hier ist das Charivari-Wetter. Kurz nach 6:30. Die Temperaturen 18 Grad Gemünden, Würzburg am Falkenhaus 20 und wir bekommen heute maximal 23 Grad. Dazu Sonne und Wolken im Wechsel. Hier und da ist nochmal ein kurzer Schauer dabei. Und so wechselhaft bleibt auch die Woche.
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11: Ich bin Christian Heider. Guten Morgen. Zahlreiche Feuerwehren in Unterfranken haben am Wochenende gegen Wald- und Wiesenbrände gekämpft. Schwerpunkt war der Spessart. Nach einem Großbrand in einem Wald bei Walderschaff im Kreis Aschaffenburg laufen noch Nachlöscharbeiten. Hier waren auch fast 100 Feuerwehrkräfte aus Main-Spessart. Die waren aber am Samstag selbst bei einem größeren Waldbrand bei Rechtenbach gefordert. Hier löschten rund 400 Kräfte einen Waldbrand. Weitere größere Brände gab es bei Karlburg und Retzbach im Kreis Main-Spessart sowie bereits am Freitag bei Höchheim im Landkreis Rhön-Grabfeld. Zudem wurde in Teilen Unterfrankens gestern auch vor Rauchgeruch gewarnt. Der könnte sowohl von den Bränden im Spessart als auch von großen Waldbränden in NRW stammen. In Würzburg könnten sich die Regeln für den Einzelhandel ändern. Zwei Stadtratsfraktionen haben entsprechende Anträge gestellt. Eine sieht vor, dass Geschäfte mit überwiegend touristischem Sortiment künftig auch sonntags öffnen dürfen. Möglich wäre das durch eine Gesetzesänderung. Der Handel könnte davon profitieren. Der zweite Antrag zielt auf strengere Vorgaben für Selbstbedienungsläden. Die Stadt soll prüfen, wie sich Verkäufe nach 22 Uhr einschränken oder verbieten lassen, vor allem bei Alkohol. Hintergrund sind vermehrte Beschwerden von Anwohnern. Mit beiden Themen befasst sich diese Woche der Ferienausschuss des Stadtrats. An der Uni Würzburg startet eine neue Forschungsgruppe, die für ihre Arbeit knapp 1,9 Millionen Euro erhält. Das Team um den Physiker Johannes Mitscherling will herausfinden, wie sich die Eigenschaften neuartiger Materialien besser vorhersagen und gezielt verändern lassen. Das könnte künftig helfen, effizientere Materialien für Solarzellen oder andere neue Technologien zu entwickeln. Die Förderung kommt von der Deutschen Forschungsgemeinschaft und läuft 6 Jahre. Grünen-Chef Banner sagt, macht

0: der CDU vor den Landtagswahlen in Sachsen-Anhalt und Mecklenburg-Vorpommern Druck. Er sagte im ZDF-Sommerinterview, die CDU soll auch mit der Linkspartei sprechen, um Regierungen ohne die AfD zu ermöglichen. Demokraten müssten miteinander gesprächsfähig sein, wenn sonst Verfassungsfeinde Einfluss bekommen könnten, so Banasag. Die CDU lehnt Koalitionen mit Linke und AfD seit 2018 per Beschluss ab.
1: Christian, vielen Dank für den Nachrichtenüberblick. Den bekommt ihr auch immer bei uns im Web oder auch in der App. Und hier ist unser Blick auf die Straßen. Der Charivari-Verkehrsservice mit einer Meldung für die A3 Würzburg Richtung Frankfurt. Zwischen Marktheidenfeld und Rohrbrunn ein Pannenfahrzeug auf dem Standstreifen und Personen auf der Fahrbahn. Bitte Vorsicht hier in diesem Bereich. Falls ihr mehr habt für die Straßen, auch Blitzer ruft an. 0800 30 80 700.
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3: Einen schönen Start euch in die neue Woche. Guten Morgen.
1: Schönen Montagmorgen.

0: 20 vor 7. Schönen Montagmorgen mit Charivari, eurem Radio von hier. Und die gute Nachricht kommt jetzt für alle, die lange, lange geschwitzt haben. Die Abkühlung kommt einmal von oben, weil es in den kommenden Tagen nicht mehr so heiß wird. Aber auch in der Würzburger Innenstadt ab heute.
1: Da wird eine Nebeldusche eingeweiht am QR-Code um 11 Uhr. Und Nebeldusche, das ist eben für besonders heiße Tage. Dann gibt es da so Sprühnebel und der kühlt dich dann ab und dir geht's hinterher einfach mal besser.
0: Herrlich.
1: Und dass es gut funktioniert, wissen wir ja schon aus Kitzingen. Da gibt es seit ein paar Wochen diese Nebeldusche. Drückst du auf den Knopf und 20 Sekunden macht es dann... Ja, komm gut an.
2: Super erfrischend, richtig gut. Hätte ich total gerne im Garten, gerade bei dir, wenn es so heiß ist. Das ist wirklich abkühlend.
3: Diese Nebeldusche ist natürlich eine tolle Idee für so eine Stadt, wo die Hitze manchmal stehen bleibt im Hochsommer und wo viele leiden.
4: Ich habe gerade ein paar Kinder gesehen, die da drum herum tollten. Das war ein Vergnügen zuzuschauen. Mir ist das Herz aufgegangen. Ich finde es so toll hier.
0: Ja, es ist schön in Kitzingen und ab heute dann auch in Würzburg in der Eichhornstraße gibt es eine Nebeldusche.
1: Und die werden wir für euch natürlich dann gleich heute auch mal testen.
0: Ja, bin ich gespannt. Wenn es zu kalt ist, macht Monique immer so.
1: Dann hört man das in ganz Würzburg, ja, wenn es zu kalt wäre.
0: Könnte sein.
1: Könnte sein.
0: Ihr hört Charivari, euer Radio von hier. Schönen Montag.

0: Ich kann da nicht anders. Ich muss immer so ein bisschen mit du-du-du-duden.
1: Du-du-du-du-du-du-du-du. Ja, Bruno Mars lädt halt einfach dazu ein. Ja.
0: Wir machen euch gute Laune an diesem Montagmorgen hier bei Charivari. Es ist jetzt 7:12.
1: Guten Morgen. Ich stehe gestern so gemütlich beim Bügeln. Also wie gemütlich man da so stehen kann, wenn man das am Sonntag...

0: Sonntag macht, kommt mein Mann an und sagt, riechst du das auch? Es riecht nach Rauch.
1: Oh oh.
0: Und normalerweise habe ich ja den besseren Riechkolben. Ja? Mhm. Er meint auch jetzt nicht das Bügeleisen. Ich habe auch erst gedacht, hey, Bügeleisen.
1: Ja, ja.
0: Nee, draußen. Und das haben viele in Würzburg gerochen und mhm. nicht nur in Würzburg, auch im Landkreis und im Landkreis Main-Spessart. Da hat es einfach gestern Nachmittag nach Rauch gerochen und da hast du gedacht, ey, wo brennt es denn jetzt hier?
1: Ja, das war auch die große Frage, wo kommt denn dieser Rauchgeruch her? Wissen wir das denn mittlerweile? Christian Heider aus den Charivari-Nachrichten.
2: Ja und nein. Also unstrittig dürfte sein, dass dieser Rauch tatsächlich von Waldbränden stammt. Ich habe es gestern auch gerochen in Würzburg. Das war so ein deutlicher, aber auch nicht wirklich aufdringlicher Geruch von Rauch. Ja, wie so ein Lagerfeuerrauch. Unklar ist aber, von welchen Waldbränden dieser Rauch kam. Es brennt ja momentan vielerorts in Deutschland. Das ganze Wochenende kämpften vor allem im Spessart über 1000 Feuerwehrleute gegen Waldbrände bei Walderschaff und Rechtenbach. Die Feuerwehren in Main-Spessart und Würzburg, die gehen davon aus, dass von dort auch der Brandgeruch über die Region gezogen ist. Der Wind stand entsprechend günstig. In der Rhön zum Beispiel gehen die Behörden eher davon aus, dass der Geruch von noch weiter herkommt, nämlich von den großen Waldbränden in NRW und auch Belgien. Dafür spricht zum Beispiel, dass es diese Warnung tatsächlich von Unterfranken über Frankfurt und den Taunus bis Rheinland-Pfalz und in die Eifel gab.
0: Krass, also wenn das wirklich von den Waldbränden aus NRW kommt. Unglaublich.
1: Ja.
0: Christian, müssen wir uns wegen dieses Geruchs Sorgen machen?
2: Nein, also die Behörden sagen ganz klar, da ist zwar Rauchgeruch, aber es besteht keine Gefahr für uns. Aber dieser Rauch, der hat offenbar tatsächlich Auswirkungen auf unsere Luftqualität. Ich habe mir da mal Messdaten angesehen. Pünktlich gestern Nachmittag, als dieser Geruch zumindest losging, da sind auch die Feinstaubmesswerte nach oben geschossen. Die Feinstaubbelastung an Messstationen in Würzburg und Schweinfurt zum Beispiel, die waren gestern Nachmittag gut doppelt bis teils dreifach so hoch wie im Schnitt der letzten Tage. Aber die Feinstaubgrenzwerte, also wo es wirklich gesundheitsschädlich wird, die sind nicht überschritten worden.
0: Ja, das beruhigt mich jetzt auch wieder, weil wir saßen nämlich trotzdem draußen. Wir haben uns dann von dem Rauch, dem Leichten, nicht irgendwie irritieren lassen.
1: Ja, also ist harmlos. Aber das war jetzt mal die Erklärung, warum es gestern vielleicht auch bei euch nach Rauch gerochen hat, ohne dass ihr gegrillt habt oder Monique zu lange das Bügeleisen hat aufstehen lassen.
0: Alles gut, richtig. So, neue Woche, neues Spiel, neues Glück hier, Charivari. Guten Morgen.
1: Morgen.

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8: Guten Morgen, mein Franken. Hier ist das Charivari-Wetter. So, die große Hitze ist erstmal rum. Wobei, heute fühlt sich sehr schwül an. Helmstedt 18 Grad im Moment, Würzburg-Talavera 20 Grad. Maximal 23 Grad bekommen wir heute. Und dazu kann es eben auch noch Schauer und Gewitter geben. Morgen auch Sonne und Wolken im Wechsel bei Werten um die 22 Grad. Und das geht dann die Woche so durch mit diesem wechselhaften Wetter. Mal scheint die Sonne, dann kommen wieder Wolken und es kann auch mal ein Schauer dabei sein.
9: So, und bevor wir in die Nachrichten gehen, kurz in den Charivari-Verkehrsservice mit einer Geisterfahrermeldung. Wichtig für alle A3-Pendler in Richtung Frankfurt. Bitte Vorsicht zwischen Weibersbrunn und Aschaffenburg West. In beiden Richtungen. Euch kommt hier ein Falschfahrer entgegen. Das ist die A3 Würzburg-Frankfurt. Frankfurt-Würzburg, wie gesagt, hier ein Geisterfahrer zwischen Weibersbrunn und Aschaffenburg-West.
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11: Ich bin Moritz Einzel. Guten Morgen. Grünen-Chef Banaschak hat die CDU aufgefordert, nach den Landtagswahlen im Osten auch mit der Linkspartei über eine mögliche Regierungsbildung zu sprechen. Im ZDF-Sommerinterview kritisierte er den Unvereinbarkeitsbeschluss.
12: Ja, ich halte das für unverantwortlich aus folgendem Grund. Man kann der Politik der Linken kritisch gegenüber eingestellt sein. Und dass zwischen der CDU und der Linken große Differenzen bestehen, ist ja klar. Aber Heidi Reicheneck will nicht die Mauer wieder aufbauen. Und Heidi Reicheneck will auch nicht massenhaft Menschen aus Deutschland ausweisen. Sie will nicht am Ende die Grundfesten der Demokratie einreißen.
11: Hintergrund der Forderung sind die Umfragewerte der AfD, besonders in Sachsen-Anhalt. Der Großbrand im belgischen Naturschutzgebiet Hohes Venn ist weiter in Richtung der deutschen Grenze vorgerückt. In der Eifel-Kleinstadt Monschau wurden 17 Häuser evakuiert, weil die Flammen nur noch etwa 300 Meter von Gebäuden entfernt waren. Leichter Regen und hohe Luftfeuchtigkeit spielten den Einsatzkräften dann in der Nacht in die Karten. Wegen des milliardenschweren Investitionsbedarfs beim Hitzeschutz hat Bayerns SPD-Chefin Endres ein Sofortprogramm für Krankenhäuser, Alten- und Pflegeheime im Freistaat gefordert. Bayern erhalte durch das Länder- und Kommunalentlastungsgesetz des Bundes in den kommenden Jahren einen zusätzlichen finanziellen Spielraum von knapp 1 Milliarde Euro. Dieses Geld müsse zuallererst in den Schutz besonders gefährdeter Menschen fließen.
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13: Die Polizei hat am Freitag in Würzburg-Rombühl nach einem 23-Jährigen gesucht, der nach eigenen Angaben eine größere Menge Paracetamol eingenommen hatte. Es handelte sich dabei offenbar um eine TikTok-Challenge. Der Mann war dann aber vor der Untersuchung aus der Uniklinik verschwunden. Weil ohne Behandlung schwere Organschäden drohten, starteten Polizei und Klinikpersonal eine Suche. Kurz darauf wurde der 23-Jährige gefunden und versorgt. In Marktheidenfeld hat ein Unbekannter am Samstagabend auf dem Gelände eines Autohauses einige Gebrauchtwagen beschädigt. Nach Angaben der Polizei zerkratzte der Täter 15 Audi. Der Schaden liegt bei 25.000 Euro. Eine Zeugin beobachtete den Mann kurz vor Mitternacht in der Würzburger Straße. Trotz Fahndung konnte er entkommen. Gesucht wird ein etwa 1,70 großer Mann mit Basecap, weißem T-Shirt sowie roter und orangefarbener kurzer Hose.
9: Alle Infos dazu inklusive Täterbeschreibung und alle weiteren Nachrichten aus Mainfranken gibt's bei uns nochmal auf der Homepage oder auch in unserer Charivari-App. Hier ist der Charivari-Verkehrsservice nochmal mit der Geisterfahrermeldung für die A3 Würzburg-Frankfurt.

0: Erfurt, Frankfurt, Würzburg zwischen Walbersbrunn und Aschaffenburg West. Hier ist ein Falschfahrer unterwegs. Bitte Vorsicht auf beiden Richtungsfahrbahnen und nicht überholen. Wir bleiben auf der A3, einmal Frankfurt Richtung Würzburg zwischen Wertheim-Lenkfurt und Helmstadt. Reifenteile auf allen Fahrspuren. Und auf der A3 Würzburg Richtung Frankfurt zwischen Marktheidenfeld und Rohrbrunn ein Pannenfahrzeug auf dem Standstreifen. Aber bitte Vorsicht, hier sind auch Personen auf der Fahrbahn. Falls ihr mehr habt, auch Blitzer, ruft gerne an. 0800 30 80 700.
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0: Morgen.

Das sind die Kommunards hier bei Charivari, eurem Radio von hier. Und hier kommt im Charivari Verkehrsservice die Entwarnung der Geisterfahrermeldung. Auf der A3 Würzburg-Frankfurt, Frankfurt-Würzburg zwischen Weibersbrunn und Aschaffenburg-West. Kein Falschfahrer mehr auf der Autobahn. Gute Fahrt mit eurem Radio von hier.

0: Montagmorgen, 10 nach 7. Woche 3 bricht an des süßen Ferienlebens für unsere Kinder in Mainfranken. Und ach ja, ist schon schön in den Sommerferien Kind zu sein. Machen, was du willst. Du hast keine Termine, du hast keinen Zeitdruck. Du kannst jederzeit auf den Spielplatz gehen zum Beispiel.
1: Und dich plagt nicht der Gedanke, oh, ich muss aber noch eine Hausaufgabe machen. Ja, dann spielt sich schon mal ganz anders.
0: Ja, das stimmt.
1: Jetzt gibt es aber auf den Spielplätzen Regeln. Und da fragt Mann und Frau sich manchmal, wieso eigentlich?
0: Ja, du kennst doch auch dieses Warnschild am Eingang vom Spielplatz. Hab mich ganz oft gefragt, warum darf man keinen Helm auf den Spielplatz tragen?
1: Das gab es zu meiner Zeit noch überhaupt nicht, weil wir noch überhaupt keine Helme bei irgendwas auf hatten, als ich Kind war. Aber mittlerweile haben ja die Kinder beim Fahrradfahren oder beim Tretroller oder Dreirad schon ihre Helme auf.
0: Und da achten wir Eltern heutzutage auch drauf, weil wir wollen ja, dass unser Liebstes gut da gut geschützt wird. Deswegen war für mich die Vorstellung immer gut, dass die auch beim Spielen und Tollen auf dem Spielplatz bitte den Helm tragen sollen. Mhm. Aber ist ja verboten. Warum ist das so? Weil man auf Rutsche oder auch Klettergerüst sich mit dem Fahrradhelm gerade mit den Schlaufen verheddern könnte und dann hängt sich das Kind im wahrsten Sinne des Wortes am Spielgerät auf an diesem Helm. Und deswegen ist Helm auf dem Spielplatz verboten.
1: So, haben wir das geklärt. Warum nur bis 14 auf dem Spielplatz rumtollen? Ich war irgendwann auch noch als Erwachsene da klettern, irgendwann mal abends, wo keine Kinder da waren. Wusste ich gar nicht, dass ich das nicht gedurft hätte.
0: Ja, weil die Spielgeräte halt eher für Kinder und Jugendliche unteren Alters ausgelegt sind.
1: Du meinst vom Gewicht dann auch?
0: Ja, so uncharmant wollte ich es nicht sagen, aber das ist halt so ein Sicherheitsding.
1: Ah, verstehe.
0: Ja. Ähnliches bei Hunden, ja, die nicht erlaubt sind. Manche Kinder haben Angst vor Hunden. Das ist schon mal ein Grund, warum Hunde auf dem Spielplatz verboten sind. Und man will natürlich auch die Spielflächen und vor allem auch die Sandkästen sauber halten.
1: Verstehe. Und dann ist manchmal noch so ein Schild, dass das Ballspielen verboten ist. Und das finde ich ja jetzt nur völlig Banane.
0: Ja, finde ich auch. Auch das ist so ein Sicherheitsaspekt, dass halt kein anderes Kind von einem Ball am Kopf getroffen wird.
1: Ach Gott, wir können sie doch jetzt nicht in Watte einpacken, Herrschaftszeiten,
0: ja, aber
1: oder?
0: Sie dürfen ja nicht den Helm aufhaben. Weißt du, dann musst du das andere auch verbieten. Nein, letztendlich hat es sogar auch was mit den Anwohnern zu tun, weil wenn den ganzen Tag auf dem Spielplatz mit dem Ball gedopst wird, und dann ist das doch schon sehr laut. Also, wir sind in Deutschland und da gibt es halt auch einige Regeln, Verbote auf...

0: dem Spielplatz. Aber liebe Ferienkinder, lasst es euch nicht vermiesen.
1: Ich wollte gerade sagen, macht's euch schön und wir begleiten alle, groß und klein, durch diesen Montag hier Charivari. Guten Morgen!

0: Das ist Taylor Swift hier bei Charivari. Wir sind Monique und André. Es ist 20 nach 7.
1: Guten Morgen. Bei den ganzen Nachrichten über Waldbrände kann einem ganz schön mulmig werden, oder? Mhm. Also wenn man sich überlegt, dass in Nordrhein-Westfalen Menschen evakuiert werden mussten, ihr Haus verlassen und nicht wissen, ob sie da wieder hin können oder ob es ein Opfer der Flammen wird, dann macht mir das schon Angst.
0: Oder auch gestern, als man in Würzburg oder auch im Landkreis Main-Spessart selbst die Brände gerochen hat. Und es hat ja fleißig gebrannt, vor allem im Landkreis Main-Spessart. Wir hatten ab Samstagmorgen, Samstagvormittag in Rechtenbach einen großen Brand. Rund 6500 Quadratmeter waren da in Flammen. Erst Flächenbrand, dann Waldbrand. Und da mussten natürlich einige Einsatzkräfte anrücken.
1: Ja, Feuerwehr, BRK, THW, Polizei und Landwirte waren zur Stelle und die Zusammenarbeit hat hervorragend geklappt, Benedikt Rottmann von der Feuerwehr.
2: Und das ist etwas, was wir ausdrücklich hervorheben möchten. Bei so einem Einsatz funktioniert es nur, wenn alle Organisationen Hand in Hand arbeiten. Feuerwehr, BRK, THW, Polizei, die Landwirte und alle weiteren Beteiligten haben sich gegenseitig unterstützt und gemeinsam Lösungen gefunden. Dazu kam eine unglaubliche Hilfsbereitschaft aus der Bevölkerung in Rechtenbach. Da wurde ohne groß Fragen Kaffee gekocht, Brötchen geschmiert und Getränke organisiert. Das war wirklich beeindruckend und dafür können wir nur Danke sagen.
0: Ja, das ist doch toll, wenn da alle dann mithelfen. Für mich sind ja die Landwirte so die heimlichen, stillen Feuerwehrhelferlein, weil du musst da natürlich auch erstmal das Wasser hinkriegen. Ja, steht ja nicht an jedem Waldrand ein Hydrant. Ja, und dann mussten die auch das Wasser vom Main teilweise dahin karren und da helfen dann unter anderem die Bauern mit ihren großen Wasserfässern hinten an den Traktoren.
1: Ja, weil die halt das A transportieren können und die Gefäße auch dafür haben, weil so einen Waldbrand kriegst du halt nicht mal mit einer Gießkanne gelöscht, ne?
0: Und sie stehen halt parat. Deswegen ja. Danke auch von uns an dieser Stelle von Charivari für alle, die da im Einsatz waren und die Waldbrände versucht haben, unter Kontrolle zu bekommen. In Rechtenbach im Landkreis Main-Spessart hat es ja zum Glück geklappt.
1: Und jetzt hoffen wir auf viel Regen erstmal.

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2: Guten Morgen, mein Franken. Hier ist das Charivari-Wetter. So, die große Hitze ist jetzt erstmal durch. Heute 20 bis 23 Grad. Dazu Sonne und Wolken im Wechsel und einzelne Schauer oder auch mal ein kurzes Gewitter können dabei sein. Im Moment in Kitzingen 18 Grad, Würzburg am Sternplatz sind es 20. Der Charivari-Wettertrend morgen ähnlich wie heute bei 22 Grad. Und so geht es dann auch die Woche über weiter mit einem Wechsel aus Sonne und Wolken. Kurze Schauer, vielleicht auch mal irgendwann eine größere Portion Regen. Das ist alles noch sehr offen. Wir warten mal ab, was da auf uns zukommt.
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4: Ich bin Christian Heider. Guten Morgen. Zahlreiche Feuerwehren in Unterfranken waren am Wochenende wegen Wald- und Wiesenbränden im Dauereinsatz. Besonders betroffen war der Spessart. Bei Rechtenbach löschten rund 400 Einsatzkräfte einen größeren Waldbrand am Samstag. Nach einem Großbrand bei Walderschaff laufen weiterhin Nachlöscharbeiten. Dort waren auch fast 100 Feuerwehrleute aus Main-Spessart. Insgesamt waren es über 1000. Weitere Brände gab es bei Karlburg, Retzbach und bereits am Freitag bei Höchheim. Zudem wurde in weiten Teilen Unterfrankens gestern vor Rauchgeruch gewarnt. Der könnte sowohl von den Bränden im Spessart, aber auch von Großbränden in NRW stammen. Mehr Freiheiten für den Handel und strengere Regeln für Automatenläden. Mit diesen Themen beschäftigt sich diese Woche der Ferienausschuss im Würzburger Stadtrat. Eine Fraktion fordert Sonntagsöffnungen für Geschäfte mit überwiegend touristischem Sortiment in der Innenstadt. Möglich wäre das durch eine Gesetzesänderung. Ein weiterer Antrag zielt auf Selbstbedienungsläden. Die Stadt soll prüfen, ob sich der Verkauf nach 22 Uhr vor allem von Alkohol einschränken oder sogar verbieten lässt. Hintergrund sind Beschwerden aus der Nachbarschaft solcher Läden. Kein Durchkommen für die Straßenbahn in die Zellerau. Wegen Bauarbeiten am Fernwärmenetz steht der Straberverkehr in der Juliuspromenade morgen einen Tag lang komplett still. Die WVV baut dort die Leitungen aus und modernisiert das Netz. Die Linie 4 wird durch Busse ersetzt. Das gilt auch für die Nachtbuslinien. Mehrere Haltestellen, darunter Kongresszentrum Talavera und Nautiland, entfallen. Zwischen Sanderau und Hauptbahnhof fahren die Straßenbahnen aber regulär weiter. Deutschlands Leichtathleten haben bei der EM in Birmingham ihre beste Ausbeute seit 28 Jahren geholt. Frederik Ruppert gewann zum Abschluss Gold über 3000 Meter Hindernis. Silber gab es für die Sprint-Mixed-Staffel und überraschend für Speerwerferin Julia Ulbricht. Weitspringerin Malaika Mihambo hat es nicht aufs Podest geschafft.
5: Christian, vielen Dank für den Nachrichtenüberblick. Den bekommt ihr auch immer bei uns im Web oder auch in der App. Und jetzt der Charivari-Verkehrsservice. Guten Morgen auf die Straßen, auf die A3 Würzburg Richtung Frankfurt zwischen Marktheidenfeld und Rohrbrunn. Bitte Vorsicht, ein Pannenfahrzeug auf dem Standstreifen und Personen hier auf der Fahrbahn. Und in der Gegenrichtung Frankfurt-Würzburg zwischen Wertheim-Lenkfurt und Helmstadt auf der Autobahn verteilt Reifenteile. Geblitzt wird heute Morgen in Höchberg in der Waldstraße. Falls ihr mehr habt, ruft gerne an. 0800 30 80 700.
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2: Habt einen schönen Montag. Guten Morgen.
5: Morgen zusammen.

0: Na, habe ich heute Morgen nach dem Urlaub auch erstmal gebraucht, so ein Espresso.
1: Einen doppelten.
0: Ja, vielleicht auch das. Das sind die aktuellen Klassiker hier bei Charivari, eurem Radio von hier. Es ist gleich 20 Minuten vor 8 und nicht traurig sein. Manche Dinge gehen zu Ende, wie zum Beispiel die Laurenzi in Marktheidenfeld gestern. Aber manche Sachen gehen ja noch weiter, wie zum Beispiel das Volkerer Weinfest.
1: Ja, das hat heute den letzten Tag. Morgen ist dann der Zugabetag und heute werden die Kinder groß gefeiert beim Weinfest in Volkach mit Kinderfestzug, mit Familiennachmittag, vergünstigte Fahrpreise bei den Fahrgeschäften. Na,

0: einer Kinderzaubershow. Und Achtung, da wäre deine Kleine, glaube ich, auch sehr froh und glücklich, wenn sie heute zum Kinderschminken dürfte.
1: Das stimmt. Also ich überlege, heute nach Volkach zu gehen. Was man natürlich auch machen kann in den Ferien, mal mit den Kindern bis ganz abends bleiben, weil heute ist ja ein Highlight, ab 10:30 heute Abend, der Lichterzauber. Das ist eins der großen Highlights auf dem Volkacher Weinfest. Wird heute passieren.
0: Ja, also viel Spaß, wenn ihr nach Volkach fahrt, oder auch viel Spaß in Karlstadt. Da heißt es nämlich in dieser Woche, süße Abkühlung, shoppen und bummeln durch Karlstadt. Das heißt, du kaufst dir neue Sommerklamotten noch, Mindestwert 25 Euro und bekommst auf der anderen Seite auch gleich noch einen Gutschein für eine Kugel Eis.
1: Das finde ich cool. Also kaufen kannst du zum Beispiel in den Modehäusern Koch, im Cecil und Street One Store, im TUI Reisecenter, in der Mohren Apotheke, bei Schmidt und Kurze oder auch beim Schuhladen Marion Seid.
0: So, und dann habt ihr volle Tüten und gleich noch eine Kugel Eis in der Eiswaffel.
1: Finde ich cool. Ja, könnt ihr ja mal machen.
0: In Karlstadt, in dieser Woche. Also, was auch immer ihr macht, viel Spaß und wir begleiten euch sehr gerne durch diese Woche. 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

0: Das sind die 80er-Klassiker hier bei Charivari. Wir sind Monique und André, haben uns heute Morgen versucht zurückzuerinnern, was bei uns früher so in der Kindheit und Jugend Mutproben waren.
1: Also ich war sehr mutig, wenn ich vom 3-Meter-Brett im Freibad gesprungen bin. Das hat für mich schon ausgereicht.
0: Bei uns war es der 10er.
1: Nee.
0: Das war
1: Hast du es gemacht?
0: Ja, naja, weil man macht es ja schon, um anderen auch irgendwie zu gefallen oder nicht der Loser zu sein.
1: Ja, aber wir hatten damals noch keine Handys. Das heißt, es wurde dann so eine Mutprobe noch nicht gefilmt, wie sie ja heute oft. Und dann entstehen so TikTok-Challenges, wo du dir denkst, sag mal Kinder, wie bekloppt seid ihr eigentlich?
0: Aktuell zum Beispiel die Paracetamol-Challenge hat auch ein 23-Jähriger bei uns in Mainfranken gemacht, wo man sagen müsste, mit 23 sollte mehr Grips da sein. Aber
1: ja.
0: Gut, die Challenge ist, so viel Paracetamol zu nehmen wie möglich. Frag mich nicht, warum. Er hat's gemacht, ist dann auch zur Uniklinik gegangen. Aber bevor die Untersuchung überhaupt starten konnte, ist er dann doch irgendwie abgehauen. Dann gab es auch eine große Suchaktion jetzt am Freitagabend im Würzburger Stadtteil Krombühl. Sie haben ihn gefunden. Ja, und es geht ihm auch gut, aber es war einfach sau doof.
1: Es ist lebensbedrohlich.
0: Ja, und auch trotzdem auch doof. Ja. Das nachzumachen.
1: Ja, aber ich meine, warum machen Kinder und Jugendliche so eine Challenge von TikTok oder Insta, wo auch immer sie die herhaben, nach?
0: Naja, wie wir damals, um den anderen zu gefallen.
1: Um Klickzahlen heutzutage dann zu kriegen.
0: Oder Klickzahlen natürlich heutzutage. Ja,
1: da bin ich auch ganz lahm unterwegs. Ich, wenn ich Pflaumenmus mache, stelle ich es in

0: Status und freue mich.
1: Ja gut, das ist auch weniger lebensgefährlich. Ich glaube, du hast dadurch aber auch den gleichen Erfolg. Weil die Leute, die dir folgen, deine Freunde, die in deinen WhatsApp-Status dann gucken, denen gefällt das alles, wenn die Monique Pflaumenmus macht.
0: Ja, die denken, oh, dann kriege ich ein Glas, wenn sie das nächste Mal vorbeikommt.
1: Ja, genau, richtig. Du bist, ich sag mal, du bist jetzt nicht so
0: in der gefährlichen Challenge drin.
1: Ja, auch so vom sozialen Umfeld und vom Alter, sodass du zum Beispiel, gibt auch die Hot Chips Challenge, dass du dir eines der schärfsten Chips der Welt auf die Zunge legst und möglichst lange im Mund behältst und dass sich die Freunde daran erfreuen,
0: zu sehen,
1: wie du langsam verreckst, genau.
0: Oh, Kinder.
1: Ja, nee, lieber Pflaumenmus, aber da muss noch was sagen. Hier stand noch kein einziges Glas.
0: Ja.
1: Das müssen wir ändern.
0: Ich weiß. Also, Eltern, redet mit euren Kindern, was für ein Quatsch da gerade manchmal passiert.

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4: Guten Morgen, Main-Franken. Hier ist das Charivari-Wetter. Die Temperaturen in Arnstein 19 Grad, Würzburg an der Löwenbrücke 20 und viel mehr werden es heute auch gar nicht. Maximal 23 Grad erwarten wir. Dazu gibt es Wolken und später auch Sonnenschein im Wechsel. Zwischendurch mal ein kurzer Schauer oder ein kurzes Gewitter könnte auch dabei sein. Der Charivari-Wettertrend für die Woche. Es wird jetzt nicht mehr so heiß. Das ist erstmal die gute Nachricht für alle, die jetzt gesagt haben, jetzt ist auch mal langsam wieder gut. Die Temperaturen pendeln sich so zwischen 20 und 25 Grad ein und es kann immer mal wieder einen Schauer geben.
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6: Ich bin Moritz Einzel. Guten Morgen. Es ist der größte Waldbrand in der belgischen Geschichte, das Feuer im Hohen Venn. Weil die Flammen immer näher an Monschau in Deutschland herangerückt sind, mussten dort etwa 30 Menschen ihre Häuser verlassen. Feuerwehrsprecher Tobias Schell.
7: Es handelt sich dort um einen Nadelwald, der relativ schnell abbrennen kann. Die Windrichtung mussten wir auch noch mit bedenken und daher haben wir schnell reagiert.
6: Momentan kommt leichter Regen den Arbeiten der Einsatzkräfte im Hohen Venn entgegen. Die US-Schauspielerin Hayden Panettiere ist im Alter von nur 36 Jahren gestorben. Das berichten mehrere US-Medien und berufen sich auf ihren Agenten und ihren Vater. Die Umstände ihres Todes sind noch unklar. Thomas Bremser berichtet.
8: Serienfans ist Panettiere durch ihre Rollen in der Mystery-Serie Heroes und dem Musikdrama Nashville bekannt. Auch in der Horrorreihe Scream spielte sie zweimal mit. Der frühere Kinderstar war mit Ex-Box-Weltmeister Wladimir Klitschko verlobt. Die beiden haben eine gemeinsame Tochter. Panettiere sprach mehrfach offen über frühere Alkoholprobleme und Depressionen nach der Geburt ihrer Tochter.
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9: In weiten Teilen Unterfrankens hat es gestern nach Rauch gerochen. Betroffen waren vor allem Main-Spessart, Würzburg, Kitzingen, Bad Kissingen und Rhön-Grabfeld. Woher der Geruch stammt, ist bislang nicht eindeutig geklärt. Nach Einschätzung der Behörden könnte er von den Waldbränden im Spessart kommen. Möglich ist aber auch, dass der Rauch von noch weiter her, von den größeren Waldbränden in Nordrhein-Westfalen bis in die Region getragen wurde. Knapp 1,9 Millionen Euro Fördergeld gehen an eine neue Forschungsgruppe der Uni Würzburg. Das Team um den Physiker Johannes Mitscherling will besser vorhersagen können, wie sich die Eigenschaften neuartiger Materialien verändern lassen. Die Erkenntnisse könnten später bei der Entwicklung effizienterer Materialien für Solarzellen und andere Technologien helfen. Finanziert wird das Projekt für 6 Jahre von der Deutschen Forschungsgemeinschaft.
10: Soweit die Nachrichten um 8. Alles aus Mainfranken steht wie immer bei uns im Web oder auch in der App. Und jetzt unser Blick auf die Straßen. Hier ist der Charivari Verkehrsservice. Auf der A3 Würzburg Richtung Frankfurt zwischen Marktheidenfeld und Rohrbrunn. Bitte Vorsicht, ein Pannenfahrzeug auf dem Standstreifen und hier Personen auf der Fahrbahn. Geblitzt wird auf der B8 bei Markteinersheim Richtung Kitzingen und den Höchberg in der Waldstraße. Falls ihr mehr habt, ruft gerne an. 0800 30 80 700.
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0: 10 nach 8 ist es. Schönen Montagmorgen mit Charivari, eurem Radio von hier. Für alle, die schon mal zu schnell gefahren sind und einen Blitzer Ticket bekommen haben und Strafe zahlen mussten, wird diese Nachricht hier aus der Rhön wirklich Balsam auf die Seele sein.
1: Da sind die Autofahrer und Autofahrerinnen so brav, dass die Gemeinde jetzt ein finanzielles Loch hat, weil die fahren einfach Defizite ein, was ihre Verkehrsüberwachung angeht, weil zu wenig Leute zu schnell fahren und zu viele richtig parken.
0: Also das ist wie gesagt in der Rhön in der Gemeinde Niederlauer. Die lassen immer mal stundenweise den Verkehr kontrollieren und das kostet die pro Stunde 110 Euro. So. Und wenn da keiner zu schnell ist oder jeder auch richtig parkt.
1: Hast du das Geld nicht drin?
0: Richtig. Und da haben die jetzt 9.200 Euro Verlust gemacht. Weil alle so brav sind auf den Straßen.
1: Ist das jetzt gut oder schlecht?
0: Ja, super gut. Tut mir leid für die Gemeinde, aber das wollten die damit doch erreichen. Und jetzt überlegen sie sogar, dass wenn der Verkehrsüberwachungsvertrag ausläuft, dass sie ihn nicht mehr verlängern.
1: So, und dann fahren aber wieder alle zu schnell.
0: Nee. Also ja, aber das darf man jetzt nicht sagen.
1: Ach Kinder, verrückte Welt, oder?
0: Großartig.
1: Also in Niederlauer, in der Rhön sind die Autofahrer zu brav und deswegen ist da jetzt ein finanzielles Loch in der Gemeindekasse.
0: Meine Lieblingsnachricht an diesem Montag. Einen schönen mit Charivari.
2: Ciao.

0: Da sind wir uns einig. Ein echter Klassiker von Queen hier bei Charivari. Es ist 18 nach 8. Guten Morgen, mein Franken.
1: Guten Morgen. Und das hat gestern schon nach Rauch gerochen in Würzburg, in der Stadt, im Landkreis und auch im Landkreis Matsch-Bessert. Und du hast dir gedacht, die Nachbarn, grillen die? Nee, machen sie nicht. Wo kommt das her?
0: Ja, wo kam der Rauchgeruch her? Wissen wir das mittlerweile, Charivari-Nachrichtenchef Christian Haider?
2: Ja und nein. Also unstrittig dürfte sein, dass dieser Rauch tatsächlich von Waldbränden stammt. Ich habe es gestern auch gerochen in Würzburg. Das war so ein deutlicher, aber auch nicht wirklich aufdringlicher Geruch von Rauch. Ja, wie so ein Lagerfeuerrauch. Unklar ist aber, von welchen Waldbränden dieser Rauch kam. Es brennt ja momentan vielerorts in Deutschland. Das ganze Wochenende kämpften vor allem im Spessart über 1000 Feuerwehrleute gegen Waldbrände bei Walderschaff und Rechtenbach. Die Feuerwehren in Main-Spessart und Würzburg, die gehen davon aus, dass von dort auch der Brandgeruch über die Region gezogen ist. Der Wind stand entsprechend günstig. In der Rhön zum Beispiel gehen die Behörden eher davon aus, dass der Geruch von noch weiter herkommt, nämlich von den großen Waldbränden in NRW und auch Belgien. Dafür spricht zum Beispiel, dass es diese Warnung tatsächlich von Unterfranken über Frankfurt und den Taunus bis Rheinland-Pfalz und in die Eifel gab.
1: Krass, wenn das wirklich von Waldbränden aus NRW oder Belgien kommt, dieser Geruch, den wir gestern wahrgenommen haben, dann finde ich das wirklich, boah.
0: Ja, das ist heftig.

0: Müssen wir uns denn Sorgen darüber machen, Christian Haider?
1: Nein, also die Behörden sagen ganz klar, da ist zwar Rauchgeruch, aber es besteht keine Gefahr für uns. Aber dieser Rauch, der hat offenbar tatsächlich Auswirkungen auf unsere Luftqualität. Ich habe mir da mal Messdaten angesehen. Pünktlich gestern Nachmittag, als dieser Geruch zumindest losging,

0: Schnitt der letzten Tage. Aber die Feinstaubgrenzwerte, also wo es wirklich gesundheitsschädlich wird, die sind nicht überschritten worden.
1: Ah, da bin ich jetzt beruhigt, weil wir haben nämlich natürlich gestern auch draußen gesessen, am Abend noch und auch draußen gegessen.
2: Ja, macht er ja auch, wenn der Nachbar nebenan grillt.
1: Na eben, genau.
2: Also.
1: Lass uns höchstens noch eine Wurst vorbeibringen.
2: Da habt ihr aber gute Nachbarschaft. Hier ist Charivari, schönen Montagmorgen.
1: Guten Morgen, ihr Lieben.

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13: Guten Morgen, Mainfranken. Hier ist das Charivari-Wetter. Wechselhaft heute und nicht mehr so heiß wie das Wochenende. 20 bis 23 Grad maximal. Im Moment in Rimpa 19, Würzburg am Dom 20 Grad. Und die Sonne scheint auch nicht mehr ungehindert. Es sind viele Wolken unterwegs. Hier und da kann es einen kurzen Schauer geben, vielleicht auch noch mal ein Gewitter dabei. Der Charivari-Wetter-Trend für die Woche. Es bleibt bei diesem wechselhaften Wetter und auch die Temperaturen in diesem gemäßigten Bereich so um die 23 Grad, vielleicht

0: geht's mal rauf auf 25, mal auch drunter. Also jetzt haben wir erstmal Zeit zum Durchschnaufen.
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2: Ich bin Christian Heider. Guten Morgen. Es war ein Wochenende der Wald- und Wiesenbrände. Überall in der Region haben Feuerwehren gegen Flammen gekämpft. Das größte Feuer war im Spessart bei Walderschaff im Kreis Aschaffenburg. Hier kämpfte die Feuerwehr am Samstag und auch gestern noch mit einem Löschhubschrauber gegen Flammen. Auch jetzt laufen noch Nachlöscharbeiten. Einen Großbrand gab es auch bei Rechtenbach in Main-Spessart. Hier brannten etwa 6.500 Quadratmeter. 400 Personen von Feuerwehrrettungsdienst THW und auch Landwirte waren hier im Einsatz. Bei Retzbach und Karlburg brannten gestern jeweils rund 1.000 Quadratmeter. In großen Teilen der Region ist gestern auch vor Rauchgeruch gewarnt worden. Vor allem im Raum Main-Spessart, Würzburg-Kitzingen, Bad Kissingen und Rhön-Grabfeld war teils deutlich Rauchgeruch wahrnehmbar. Die genaue Herkunft ist unklar. Teilweise gehen die Behörden davon aus, dass er von den Waldbränden vom Wochenende im Spessart stammt. Teilweise heißt es aber auch, der Rauch könnte über weite Strecken von noch größeren Waldbränden in NRW und Belgien in die Region getragen worden sein. Eine lebensgefährliche TikTok-Challenge hat am Freitagabend einen größeren Einsatz in Würzburg-Grombühl ausgelöst. Ein 23-jähriger Patient hatte nach eigenen Angaben eine größere Menge Paracetamol eingenommen. Allerdings verließ er noch vor seiner Untersuchung die Uniklinik. Weil ohne Behandlung schwere Organschäden drohten, suchten Polizei und Klinikpersonal nach ihm. Der Mann wurde kurze Zeit später gefunden und medizinisch versorgt. Jetzt soll eine psychologische Begutachtung klären, ob eine psychische Ausnahmesituation vorlag. Gesundheitsminister Linnemann bekommt Gegenwind für seine Idee, kleine Krankenkassen zur Fusion zu zwingen. Experten und Ökonomen raten ihm davon ab. Fusionen lösten die Finanzprobleme nicht und brächten oft nur Ärger für Patienten, so Kritiker. Auch betroffene Kassen fordern, den Plan aufzugeben.
3: Christian, vielen Dank für den Nachrichtenüberblick um halb. Den bekommt ihr auch immer bei uns im Web oder auch in der App. Und jetzt der Charivari-Verkehrsservice mit einer Meldung für die A3 Frankfurt Richtung Würzburg zwischen Wertheim-Lenkfurt und Helmstadt. Ein Pannen-LKW auf dem Standstreifen. Geblitzt wird auf der B8 bei Markt Einersheim Richtung Kitzingen, in Eibelstadt in der Teilheimer Straße in beiden Richtungen und in Höchberg in der Waldstraße. Falls ihr mehr habt, ruft an 0800 30 80 700.
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0: Habt einen wunderschönen Montag. Guten Morgen.
3: Guten Morgen, ihr Lieben.

0: Ein echter Klassiker von Elton John hier bei Charivari. Es ist gleich 20 Minuten vor 9 und alle, die geschwitzt haben in den letzten Tagen und Wochen, hier kommen sehr gute Nachrichten für euch.
1: Die erste gute Nachricht ist, dass es die Woche von den Temperaturen nicht mehr so heiß wird, sondern eher wohltemperiert, so zu heute 22, 23 Grad, morgen auch. Und die zweite gute Nachricht ist, dass wenn es mal wieder heiß wird, es in Würzburg dann eine Nebeldusche gibt.
0: Wird heute eingeweiht in der Eichhornstraße am QR-Code. Da kann man sich dann schön erfrischen. Jeder, der schon mal bei heißen Temperaturen in Würzburg unterwegs war, weiß, der Asphalt, der gibt ganz schön auch Wärme von unten ab. Deswegen, da braucht man die Nebeldusche gut. Und in Kitzingen gibt es sie ja jetzt auch schon seit ein paar Wochen. Da drückt man einfach auf den Knopf, wie bei der Freibaddusche. Und da kommt da genau so ein Wassernebel raus. Und das kommt richtig gut an.
2: Super erfrischend.

0: erfrischend, richtig gut. Hätte ich total gerne im Garten, gerade bei dem, wenn es so heiß ist. Das ist wirklich abkühlend.
1: Diese Nebeldusche ist natürlich eine tolle Idee für so eine Stadt, wo die Hitze manchmal stehen bleibt im Hochsommer und wo viele leiden.
2: Ich habe gerade ein paar Kinder gesehen, die da drum herum tollten. Das war ein Vergnügen zuzuschauen. Mir ist das Herz aufgegangen. Ich finde es so toll hier.
3: Mei, schön. Also wer in Zukunft eine Abkühlung braucht, geht entweder nach Kitzingen oder nach Würzburg, da gibt es jetzt die Nebelduschen.
4: Die wird heute eingeweiht und das schauen wir uns natürlich an und testen es auch für euch schon mal. Die Nebeldusche in Würzburg am QR-Code.
3: Wobei manchmal reicht auch so eine Kollegin an der Seite, die einfach so wenig Nebeldusche imitiert. Das hat mich jetzt gerade erfrischt.
4: Hat dich tatsächlich auch schon erfrischt.
3: Schönen Montag mit Charivari.

0: neu bei Charivari, Holly Humberstone. Hier ist euer Radio von hier um 8:45.
1: Guten Morgen, mein Franken. Wenn ihr die Bilder von den Waldbränden im Fernsehen seht, wird euch da auch ganz anders? Also mir schon, vor allem wenn ich dann mitbekomme, wie die Menschen ihr Hab und Gut zusammenpacken und aus ihren Häusern raus müssen in Nordrhein-Westfalen. Hm. Und du weißt nicht, ob du in dein Haus wieder zurück kannst oder ob es ein Opfer der Flammen am Ende wird.
0: Und noch näher greifbar wird es natürlich, wenn es auch bei uns brennt. In Mainfranken so ja am Wochenende. Wir hatten im Landkreis Main-Spessart einige Brände. Zum Beispiel auch in Rechtenbach. Da hat am Samstagvormittag erst ein Feld und dann der ganze Wald gebrannt. Insgesamt 6.500 Quadratmeter.
1: Mhm. Und Feuerwehr, BRK, THW, Polizei und Landwirte waren zur Stelle, waren quasi eine Front gegens Feuer. Und die Zusammenarbeit hat laut Benedikt Rottmann von der Feuerwehr sehr gut geklappt.
2: Und das ist etwas, was wir ausdrücklich hervorheben möchten. Bei so einem Einsatz funktioniert es nur, wenn alle Organisationen Hand in Hand arbeiten. Feuerwehr, BRK, THW, Polizei, die Landwirte und alle weiteren Beteiligten haben sich gegenseitig unterstützt und gemeinsam Lösungen gefunden. Dazu kam eine unglaubliche Hilfsbereitschaft aus der Bevölkerung in Rechtenbach. Da wurde ohne groß Fragen Kaffee gekocht, Brötchen geschmiert und Getränke organisiert. Das war wirklich beeindruckend und dafür können wir nur Danke sagen.
0: Und das klingt so banal, dass wenn jemand mal ein Wurstebrot schmiert, dass die Feuerwehr oder die Einsatzkräfte sich darüber freuen. Aber ja, auch darauf kommt es an. Die leisten da wirklich teils Unmenschliches. Da sind viele Landwirte sofort eingesprungen mit den großen Güllefässern und haben da große Mengen Wasser in dieses Waldgebiet transportiert, weil ein Hydrant ist halt nicht in der Nähe. Und dann hilft bei dieser Schwerstarbeit halt auch mal ein Kaffee oder was halt sonst noch geboten wurde.
1: Na natürlich, weil die ja kaum zu Pausen kommen. Und ja, nach 8 Stunden fällt da auch nicht der Griffel, wie vielleicht in anderen Berufen, wo das möglich ist.
0: Aber die gute Nachricht aus Rechtenbach im Landkreis Main-Spessart ist, dass dieser Brand vorbei ist, gelöscht und auch keine Glutnester mehr da. Das wurde extra noch bis heute Morgen überwacht.
1: So, und jetzt hoffen wir einfach mal auf Regen in dieser Woche, weil dann geht die Waldbrandgefahr auch langsam zurück. Aber dafür brauchen wir halt erstmal eine Portion, bis die Böden alle wieder gut durchfeuchtet sind.

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1: Guten Morgen, Mainfranken. Hier ist das Charivari-Wetter. Die große Hitze ist durch. Heute Sonne und Wolken im Wechsel. Ein paar Schauer könnten dabei sein und das Ganze bei 20 bis 23 Grad maximal. Und da bewegen wir uns auch schon drin. Kastell 20 Grad im Moment, Würzburg, Alte Mainbrücke 21 Grad. Der Charivari-Wetter-Trend, so wechselhaft geht's dann auch morgen weiter.
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3: Ich bin Moritz Einzel. Guten Morgen. Anschub für Start-ups. Finanzminister Klingbeil will sie mit besseren steuerlichen Bedingungen unterstützen. Die Bundesregierung werde so dafür sorgen, dass deutlich mehr privates Kapital in junge, innovative Unternehmen fließe, sagte Klingbeil dem Redaktionsnetzwerk Deutschland. Junge Unternehmen scheiterten in Deutschland zu oft am Kapital für den nächsten Wachstumsschritt. Der Wald- und Flächenbrand im unterfränkischen Walderschaff ist gelöscht. Am späten Abend meldete die Feuerwehr, dass der Einsatz zurückgefahren werde, da alle festgestellten Brandstellen und Glutnester abgelöscht seien. Das Gebiet werde aber weiterhin kontrolliert. Seit Samstagnachmittag seien rund 1000 Einsatzkräfte beteiligt gewesen, hieß es. Das Rekordniedrigwasser im Rhein und an anderen Flüssen belastet zunehmend auch Bauherren. Da Transportschiffe deutlich weniger laden können, verzögern sich Lieferungen für die Baubranche, hieß es vom Verband Baugewerblicher Unternehmer Hessen. Und die Materialkosten steigen noch weiter.
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4: Wer morgen mit der Straßenbahn in die Würzburger Zellerau will, muss mehr Zeit einplanen. Die Juliuspromenade wird wegen Arbeiten am Fernwärmenetz für einen Tag komplett gesperrt. Deshalb können dort keine Straßenbahnen fahren. Die WVV richtet für die Linie 4 einen Schienenersatzverkehr mit Bussen ein, auch nachts. Die Haltestellen Juliuspromenade, Ulmer Hof, Kongresszentrum, Talavera und Nautiland werden nicht bedient. In Kitzingen ist eine Seniorin am Freitagabend auf Callcenter-Betrüger hereingefallen. Gegen 19 Uhr übergab sie einem Unbekannten ihre EC-Karte samt PIN, nachdem dieser eine angebliche Überprüfung angekündigt hatte. Kurz darauf hoben die Täter rund 1000 Euro von ihrem Konto ab. Die Kripo ermittelt und sucht Zeugen. Der mutmaßliche Abholer war etwa 1,70 groß, etwa 55 Jahre alt und hatte eine Tätowierung am linken Oberarm.
5: Wir haben auch alle Infos dazu, genauso wie alle weiteren Nachrichten aus Mainfranken bei uns im Web oder auch in der App. Und hier ist der Charivari-Verkehrsservice. Servus auf die Straßen. Auf die A3 Würzburg Richtung Würzburg zwischen Wertheim-Lengfurt und Helmstadt. Hier hat ein LKW eine Panne und blockiert den Standstreifen. Geblitzt wird auf der B8 bei Markt Einersheim Richtung Kitzingen. In Eibelstadt in der Teilheimer Straße in beiden Richtungen. Und in Höchberg stehen sie in der Waldstraße. Ihr seid dran, falls es mehr gibt, ruft an 0800 30 80 700.
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1: Einen schönen Montag euch, guten Morgen.
5: Morgen zusammen.

0: Viertel zehn. Guten Montagmorgen mit Charivari, eurem Radio von hier. Wir zwei haben heute Morgen schon wieder viel Kopf geschüttelt. Und zwar wegen Mutproben im Internet. TikTok-Challenges.
1: Ja, also es läuft bei mir unter der Rubrik, wie bekloppt muss

0: Muss man eigentlich sein? Sorry, dass ich da so direkt bin, aber wenn ich auf einem Social-Media-Kanal irgendwas lese von einer Challenge, man soll das und das machen, dann schalte ich mein Hirn mit ein. Ich schalte es nicht aus. Und manchmal habe ich das Gefühl, die Leute schalten es eher aus. Also spätestens, wenn ein 23-jähriger Mann, das ist schon kein Jugendlicher mehr, das ist ein 23-jähriger Mann, so viel Paracetamol futtert, als gäbe es keinen Morgen mehr, weil das gerade die Challenge ist, dann fasse ich mir an den Kopf und sage mir, Freundchen, bei dir läuft was falsch.
1: Ja, hast du recht. Der war auch schon auf dem Weg in die Würzburger Uniklinik, ist dann aber wieder abgehauen und dann gab es sogar eine Suche mit Polizei, weil man sich natürlich Gedanken gemacht hat, weil das ist nicht ungefährlich. Der hätte richtig große Schäden davon tragen können, Leberversagen, Nierenversagen, was weiß ich. Das ist nicht nur dumm, sondern lebensgefährlich, aber sie haben ihn dann gefunden und dann war auch alles wieder gut.
0: Ja, deswegen sagt die Polizei und auch Charivari nochmal, Freunde, macht das nicht, macht so einen Mist nicht. Ja, wir haben früher auch Mist gebaut, aber eben, ich glaube, nicht so lebensgefährlich. Mal versucht, über einen Freibadzaun im Sommer zu klettern, ja, in der Nacht.
1: Mutproben halt. Mir ist noch eingefallen, Klingelstreiche.
0: Ja,
1: das
0: stimmt.
1: Das war auch, wir wussten, der eine im Ort, der stand dann immer gleich mit dem Messer an der Tür. Und das war die Mutprobe, bei dem den Klingelstreich zu machen. So war es früher, heutzutage gibt es TikTok-Challenges. Früher war es schon dumm, heute ist es noch dümmer, muss ich leider dazu sagen.
0: Und deswegen der Appell auch nochmal der Polizei an alle Mamas und Papas, redet mit euren Kindern. Verteufelt natürlich diese Challenge nicht und verteufelt auch Social Media nicht, macht ja keinen Sinn, aber sensibilisiert einfach, dass das Hirn der Kinder und Jugendlichen nicht abgeschaltet wird, sondern dass sie einfach nochmal drüber nachdenken, über das, was da gerade als Challenge läuft und ob es wirklich sinnvoll ist, das mitzumachen. Also zum Beispiel auch diese Deo-Challenge, ja, wo du dir mit dem Deo auf die Haut sprühst und das hat ja so eine kühlende Wirkung und das so lange machst, bis du es nicht mehr aushältst. Und wer es am längsten aushält, hat gewonnen.
1: Und dann eine Kälteverbrennung hast, ja. Ich hatte auch mal diesen Trend gesehen, wo du so Waschmittel-Tabs in den Mund nimmst.
0: Ach Gott,
1: also,
0: hör bloß auf.
1: Nicht machen, okay?
0: Ich sage ja, wie bekloppt muss man sein, oder?

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12: Guten Morgen, mein Franken. Hier ist das Charivari-Wetter und Durchlüften ist angesagt. Es geht runter mit den Temperaturen in dieser Woche. Die große Hitze ist vorbei. Heute maximal 20 bis 23 Grad und genau da befinden wir uns auch schon drin. In Hafenlohe 20, Würzburg an der Residenz 21 Grad. Der Charivari-Wettertrend, so wie heute mit Sonne, Wolken im Wechsel und kurzen Schauern, geht es auch durch die Woche weiter.

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1: Ich bin Christian Heider. Guten Morgen. Zahlreiche Feuerwehren in Unterfranken haben am Wochenende gegen Wald- und Wiesenbrände gekämpft. Schwerpunkt war dabei der Spessart. Nach einem Großbrand in einem Wald bei Walderschaff im Kreis Aschaffenburg laufen noch Nachlöscharbeiten. Hier waren auch fast 100 Feuerwehrkräfte aus Main-Spessart im Einsatz. Die waren aber auch am Samstag selbst bei einem größeren Waldbrand bei Rechtenbach gefordert. Hier löschten rund 400 Kräfte einen Waldbrand. Weitere größere Brände gab es bei Karlburg und Retzbach im Kreis Main-Spessart sowie am Freitag bei Höchheim im Landkreis Rhön-Grabfeld. Zudem wurde in weiten Teilen Unterfrankens von gestern Nachmittag an vor Rauchgeruch gewarnt. Diese Warnung ist jetzt inzwischen wieder aufgehoben worden. Der Geruch könnte sowohl von den Bränden im Spessart als auch von großen Waldbränden in Nordrhein-Westfalen stammen. In Würzburg könnten sich die Regeln für den Einzelhandel ändern. Zwei Stadtratsfraktionen haben entsprechende Anträge gestellt. Einer sieht vor, dass Geschäfte mit überwiegend touristischem Sortiment künftig auch sonntags öffnen dürfen. Möglich wäre das durch eine Gesetzesänderung. Der Handel könnte davon profitieren. Der zweite Antrag zielt auf strengere Vorgaben für Selbstbedienungsläden. Die Stadt soll prüfen, wie sich Verkäufe nach 22 Uhr einschränken oder verbieten lassen, vor allem bei Alkohol. Hintergrund sind vermehrte Beschwerden von Anwohnern. Mit beiden Themen befasst sich diese Woche der Ferienausschuss des Stadtrats. An der Uni Würzburg startet eine neue Forschungsgruppe, die für ihre Arbeit knapp 1,9 Millionen Euro erhält. Das Team um den Physiker Johannes Mitscherling will herausfinden, wie sich die Eigenschaften neuartiger Materialien besser vorhersagen und gezielt verändern lassen. Das könnte künftig helfen, effizientere Materialien für Solarzellen oder andere neue Technologien zu entwickeln. Die Förderung kommt von der Deutschen Forschungsgemeinschaft und läuft 6 Jahre. Deutschlands Leichtathleten haben bei der EM in Birmingham ihre beste Ausbeute seit 28 Jahren geholt. Frederik Ruppert gewann zum Abschluss Gold über 3000 Meter Hindernis. Silber gab es für die Sprint-Mixed-Staffel und überraschend für Speerwerferin Julia Ulbricht. Weitspringerin Malaika Mihambo hat es nicht aufs Podest geschafft.
2: Christian, danke für den Nachrichtenüberblick um halb. Ihr bekommt den auch immer bei uns im Web oder auch in der App. Und jetzt der Überblick über die Straßen der Charivari Verkehrsservice. Wir starten auf der A3 Frankfurt Richtung Würzburg. Zwischen Wertheim-Lenkfurt und Helmstadt ein Pannen-LKW auf dem Standstreifen. Und auf der A7 Ulm Richtung Würzburg ist zwischen Marktbreit und Kitzingen die linke Spur blockiert. Geblitzt wird in Würzburg in der Friedenstraße, in Höchberg in der Waldstraße, in Eibelstadt in der Teilheimer Straße in beiden Richtungen und auf der B8 bei Markt Einersheim Richtung Kitzingen in der 80er Zone. Ihr seid dran, falls es mehr gibt, ruft an 0800 30 80 700.
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3: Habt einen guten Start in den Montag. Guten Morgen.
2: Morgen zusammen.

0: Das ist Lana Del Rey, hier bei Charivari. Wir sind Mundig und André. Bist du zu schnell, ist es nix. Bist du zu langsam, ist es auch nix. Also wir Autofahrer und LKW-Fahrer kennen das. Wer zu schnell ist, ist nix, ja?
1: Da musst du geblitzt. Musst du zur Kasse.
0: So, bist du zu langsam, ist es aber auch nix, weil in der Rhön geht es einem Ort deswegen gerade ganz schlecht.
1: Ja, Niederlauer heißt diese Gemeinde und die hat jetzt ein Loch in der Gemeindekasse, weil die haben eine kommunale Verkehrsüberwachung und die kostet natürlich Geld. Jetzt sind aber die Autofahrer so brav, es fährt keiner mehr zu schnell an den entsprechenden Stellen. Und jetzt fehlt das Geld. 9.200 Euro Verlust in der Kasse. Und jetzt überlegen die tatsächlich, ob sie diese kommunale Verkehrsüberwachung, wenn der Vertrag ausläuft, dann auch auslaufen lassen und nicht verlängern.
0: Ja, würde ich auch machen. Kostet 110 Euro die Stunde. Und deswegen haben die so viel miese gemacht, weil eben auch alle so lieb und brav fahren. Das ist wirklich Balsam auf jede Seele, die schon mal geblitzt worden ist.
1: Ja, aber was passiert, wenn die dann aufhören mit der kommunalen Verkehrsüberwachung und jeder weiß es, dass jetzt nicht mehr geblitzt wird?
0: Da sprechen wir nicht drüber. Das sind wohl ganz gute Autofahrer da.
1: Du meinst, die haben das jetzt gelernt, an den entsprechenden Stellen auch nur so schnell zu fahren, ja, wie erlaubt.
0: Wäre doch schön, wenn dieses Konzept endlich mal in einem Erfolg aufgeht, beziehungsweise für Niederlauer in der Rhön jetzt erstmal in einem Minus.
1: Ja, die sind zu brav, die Autofahrer.
0: Wahnsinn.
1: Dort.
0: Das ist meine Lieblingsnachricht heute Morgen. Hier bei Charivari, eurem Radio von hier.
1: Morgen.

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18: Endlich höre ich viele von euch sagen, endlich ist die große Hitze durch. Jetzt wird's milder von den Temperaturen, nicht mehr so heiß, also 20 bis 23 Grad. Da gehen die Tage noch nicht mal als Sommertage in die Statistik ein. Die Woche über meist so der Bereich, in dem wir uns tummeln. Vielleicht geht es auch mal auf 25 Grad rauf. Dazu sehr wechselhaft immer mal wieder auch der ein oder andere Schauer dabei. Kann die Natur ja auch gut gebrauchen.

0: Die aktuellen Temperaturen: Winterhausen 21 Grad, Würzburg am Kulturspeicher auch 21 Grad.
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2: Ich bin Moritz Einzel. Das enorme Feuer im Naturschutzgebiet Hohes Venn in Belgien ist näher an die deutsche Grenze herangerückt. Im Moment sei die Lage aber stabil, sagt die Feuerwehr. In der Nacht mussten rund 30 Bewohner in Monschau zur Sicherheit ihre Häuser verlassen. Claudia Wächter berichtet.
3: Es regnet und das hilft natürlich den Einsatzkräften, macht aber auch den Leuten Hoffnung, die aus ihren Häusern flüchten mussten, die nun um ihr Hab und Gut bangen. Bis auf einige hundert Meter war die Flammenfront an das Wohngebiet in Monschau herangerückt. Im Minutentakt waren Transporter mit Wassertanks ins Einsatzgebiet gerollt. Seit heute Morgen sind auch wieder Löschhubschrauber unterwegs, denn unter Kontrolle ist der größte Waldbrand in Belgiens Geschichte noch nicht.
2: Offenbar verlassen immer mehr Migranten und abgelehnte Asylbewerber freiwillig Deutschland. Laut den Funke-Zeitungen reisten in den ersten 6 Monaten des Jahres fast 9.300 Menschen im Rahmen von Rückkehrprogrammen zurück in ihre Heimat. Das waren etwa 2.000 mehr als im Vorjahreszeitraum. Die Behörden schoben fast 19.000 Menschen ab. Bayerns SPD-Chefin Endres hat mehr Hitzeschutz in den Krankenhäusern gefordert. Sie sprach sich für ein Sofortprogramm für Kliniken, Alten- und Pflegeheime im Freistaat aus. Bayern erhält laut Endres durch das sogenannte Länder- und Kommunalentlastungsgesetz des Bundes in den kommenden Jahren knapp 1 Milliarde Euro. Dieses Geld müsse in den Schutz besonders gefährdeter Menschen fließen.
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4: Die Polizei hat am Freitag in Würzburg-Rombühl nach einem 23-Jährigen gesucht, der nach eigenen Angaben eine größere Menge Paracetamol eingenommen hatte. Es handelte sich dabei offenbar um eine TikTok-Challenge. Der Mann war dann aber vor der Untersuchung aus der Uniklinik verschwunden. Weil ohne Behandlung schwere Organschäden drohten, starteten Polizei und Klinikpersonal eine Suche. Kurz darauf wurde der 23-Jährige gefunden und versorgt. In Marktheidenfeld hat ein Unbekannter am Samstagabend auf dem Gelände eines Autohauses einige Gebrauchtwagen beschädigt. Nach Angaben der Polizei zerkratzte der Täter 15 Audi. Der Schaden liegt bei 25.000 Euro. Eine Zeugin beobachtete den Mann kurz vor Mitternacht in der Würzburger Straße. Trotz Fahndung konnte er entkommen. Gesucht wird ein etwa 1,70 großer Mann mit Basecap, weißem T-Shirt sowie roter und orangefarbener kurzer Hose.
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0: 3:10, hallo auf die Straßen. A3 Frankfurt Richtung Würzburg, zwischen Wertheim-Lenkfurt und Helmstadt, Gefahr durch defekten LKW. Der Standstreifen ist dort blockiert. Gute Fahrt. Schauen wir zu den Blitzern. Würzburg-Friedenstraße, in Höchberg in der Waldstraße. In Eibelstadt stehen sie in der Teilheimer Straße in beiden Richtungen und Höhe Markt Einersheim auf der B8 Richtung Kitzingen in der 80er-Zone. Falls ihr sagt, naja, das war jetzt immer noch nicht alles, wir haben da noch einen, den habt ihr noch nicht auf dem Schirm, dann sagt ganz schnell Bescheid unter 0800 30 80 700.
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0: und Ryan Paris. Guten Morgen.

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0: Sophie B. Hawkins bei Charivari am Montag, 17. August 2026. Und an diesem Montag heißt es Abschied nehmen von einer ganz Großen, von Bonnie Tyler. Sie ist im Alter von 75 Jahren Anfang des Monats gestorben und heute wird sie in ihrer Heimat Wales beigesetzt. Bevor die Familie aber Bonnie Tyler im engsten Kreis beisetzt, können ihre Fans nochmal Abschied nehmen. Philipp Devlefs, unser Charivari-Korrespondent in London. Wie läuft denn dieser Tag heute in Wales ab?
1: Der öffentliche Abschied findet in der Kirche Swansea Minster statt, die auch als St. Mary's Church bekannt ist. Und weil drinnen nur begrenzt Platz ist, wird die Feier auch draußen auf Bildschirmen übertragen und als Livestream im Internet kostenlos. Da kann man dann auch seine Kondolenzgrüße übermitteln und Geld für Stiftungen spenden, die Bonnie Tyler am Herzen lagen. Den Link gibt's auf der Website von Bonnie Tyler. Danach fährt der Trauerzug ein letztes Mal durch Skewen, das ist der Geburtsort von Bonnie Tyler. Und erst danach findet dann die Beisetzung im engsten Familienkreis statt.
0: Philipp, korrigier mich, aber ich habe so den Eindruck, dass die Anteilnahme gerade in ihrer Heimat wahnsinnig groß ist. Und jetzt war sie aber auf der anderen Seite ja auch so ein Weltstar. Aber trotzdem habe ich das Gefühl, dass die Menschen in Wales immer das Gefühl hatten, Mensch, die Bonnie, das ist eine von uns.
1: Absolut, das hört man auch immer wieder. Bonnie Tyler war ein Weltstar, aber sie blieb Wales immer eng verbunden. Sie hat mit ihrem Mann abwechselnd in Portugal an der Algarve und in ihrem Haus im Ort Mumbles in Wales gewohnt. Und da hat sie sich nicht abgeschottet, sondern ganz im Gegenteil, Weihnachtsfeiern für Einheimische geschmissen, dafür war sie bekannt. Und da hat sie auch einfach die Nachbarn eingeladen, nicht nur Promis. Viele Menschen kannten sie also wirklich persönlich und deshalb war es schon beim ersten Trauerzug am Samstag

0: sehr emotional. Tränen, Applaus, Gesang. Die Menschen trauern da wirklich um ihre Bonnie Tyler.
1: Also die Welt verabschiedet sich heute von Bonnie Tyler. Sie wird beigesetzt in ihrer Heimat Wales. Im Alter von 75 Jahren ist sie Anfang des Monats gestorben. Und was uns allen aber bleibt, das sind ihre Klassiker. Und hier ist einer von Bonnie Tyler, einer von vielen. Und die werden wir natürlich auch weiter hier bei Charivari spielen. Hier ist Holding Out for a Hero.

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19: Die Temperaturen: Iphofen 22 Grad, Würzburg am Stifthaug 21. Und die gute Nachricht für alle Hitzegeplagten: Es werden auch nicht viel mehr Temperaturen. Maximal 23 und dazu Sonne und Wolken im Wechsel, hier und da mal ein Schauer. Und so geht's dann auch die Woche weiter.
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19: Um genau 10:30, hallo auf die Straßen. Wir haben nach wie vor einen defekten LKW auf der A3 Frankfurt Richtung Würzburg zwischen Wertheim-Lenkfurt und Helmstadt auf dem Standstreifen der LKW, der Pannen-LKW. Gute Fahrt. Geblitzt wird Würzburg in der Friedenstraße, Eibelstadt in der Teilheimer Straße, dort in beiden Richtungen und noch Höhemarkt Einersheim auf der B8 Richtung Kitzingen in der 80er-Zone. Wenn ihr noch was für uns habt, einfach anrufen 0800 30 80 700. Ich bin Monika.

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1: Wie wäre es denn heute mit einem Ausflug ins E-Kart-Center nach Würzburg? E-Kart fahren, 10 PS und das Ganze ohne Abgase, finde ich jetzt sehr reizvoll. Das ist eine Rennstrecke von 330 Metern, geht über 2 Etagen und da kann man sich schon mal wie so ein Formel-1-Star fühlen im E-Kart-Center in Würzburg. Vielleicht ja eine schöne Ferienidee. Oder jetzt auch bei diesem Wetter, weil es einfach nicht zu warm ist, ab mit euch ins Maislabyrinth. Ist auch ein toller Ausflug für die ganze Familie. Wir haben ein Maislabyrinth unter anderem in Rimpa im Landkreis Würzburg oder auch in Biebelried im Landkreis Kitzingen. In Biebelried braucht man ungefähr eine Stunde, bis man so durch ist. Und eigentlich kann man sich auch nicht verlaufen, Silas vom Maislabyrinth. Falls aber doch, ich frage für eine Freundin.
2: Dann ruft man am besten laut um Hilfe. Oder schaut sich einfach mal um und schaut auf die prägenden Bauten rund um das Labyrinth. Anhand deren kann man sich dann eigentlich recht gut zurechtfinden und weiß wieder, in welche Richtung es geht. Zum Beispiel das Schild der Tankstelle oder auch das IMAX-Eye ist eigentlich immer wieder zu sehen. Und dann weiß man, in welche Richtung man gehen muss.
1: Danke für diesen Tipp. Maislabyrinth, wir haben eins in Biebelried und eins in Rimpa. Fest gefeiert wird heute noch in Volkach beim Weinfest, vorletzter Tag, also heute der letzte offizielle, morgen dann die Zugabe. Und heute ist Kinderfestzug ab 13.45 Uhr, auch Kinder- und Familiennachmittag. Das heißt, ihr könnt günstiger die Fahrgeschäfte fahren. Die Kinder können sich bei einer Zaubershow verzaubern lassen oder auch beim Kinderschminken schön bunt schminken lassen. Und für die Großen ist dann heute Abend der Weinfest Endspurt mit den Würzburm auf dem Volkacher Weinfest und nicht zu vergessen um 22.30 Uhr der Lichterzauber auf dem Weinfestplatz. Und jeder, der schon mal da war, sagt, das ist Gänsehaut pur. Gefeiert wird auch noch in Aub und Rieneck. Da gehen heute die Kirchwein zu Ende. Was auch immer ihr unternehmt, viel Spaß und mehr Tipps gibt's natürlich auch wie immer zum Nachlesen bei uns online auf meincharivari.de.

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11: Aktuell sind es knapp 22 Grad hier in Würzburg am Funkhaus in der Semmelstraße, bei euch in Aub 20 Grad. Ja, die Abkühlung ist da. 20 bis 23 Grad sind es heute, die wir maximal kriegen. Immer mal wieder ziehen Schauer und vereinzelt schwache Gewitter vom Spessart her durch. Zum Nachmittag gibt es aber, Achtung, wieder Sonnenschein. Aber wie gesagt, nur bei bis zu 23 Grad, bisschen schwül, dampfig fühlt sich das halt einfach an. In der Nacht geht es dann runter auf 15 bis 12 Grad. Morgen kommt ein Regengebiet durchgezogen, bei wenig über 20 Grad. Ja, die Freibad-Fanatiker, die werden jetzt ein bisschen traurig sein. Ich persönlich freue mich drüber und die Gärten und die Wälder in der Region wohl auch. Ab Mittwoch scheint dann häufiger die Sonne und Achtung, es wird wieder wärmer.
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12: Ich bin Joshua Heise. Etwa jeder zehnte junge Mensch zwischen 20 und 24 Jahren ist in Deutschland ohne Job oder Ausbildungsplatz. Das berichtet das Statistische Bundesamt und beruft sich auf internationale Vergleichsdaten. Diana Kramer berichtet.
13: Auffällig in der Statistik ist, dass anders als in vielen anderen EU-Ländern hierzulande mehr junge Menschen in Großstädten ohne Job oder Ausbildungsplatz sind als auf dem Land, wo es in der Regel ja weniger Angebote gibt. Unabhängig von der Region wollen sich viele nach dem Schulabschluss oder Studium erstmal orientieren und zum Beispiel reisen oder sie warten auf den richtigen Studien- oder Ausbildungsplatz.

0: Anschub für Start-ups. Finanzminister Klingbeil will sie mit besseren steuerlichen Bedingungen unterstützen. Die Bundesregierung werde so dafür sorgen, dass deutlich mehr privates Kapital in junge, innovative Unternehmen fließe, sagte Klingbeil dem Redaktionsnetzwerk Deutschland. Junge Unternehmen scheiterten in Deutschland zu oft am Kapital für den nächsten Wachstumsschritt. Der Großbrand im belgischen Naturschutzgebiet Hohes Venn ist weiter in Richtung der deutschen Grenze vorgerückt. In der Eifel-Kleinstadt Monschau wurden 17 Häuser evakuiert, weil die Flammen nur noch etwa 300 Meter von den Gebäuden entfernt waren. Leichter Regen und hohe Luftfeuchtigkeit spielen den Einsatzkräften aber seit der Nacht in die Karten. Bayerns SPD-Chefin Endres hat mehr Hitzeschutz in den Krankenhäusern gefordert. Sie sprach sich für ein Sofortprogramm für Kliniken sowie Alten- und Pflegeheime im Freistaat aus. Bayern erhält laut Endres durch das sogenannte Länder- und Kommunalentlastungsgesetz des Bundes in den kommenden Jahren knapp 1 Milliarde Euro. Dieses Geld müsse in den Schutz besonders gefährdeter Menschen fließen. Die US-Schauspielerin Hayden Panettiere ist tot. Wie US-Medien unter Berufung auf ihr Umfeld melden, starb sie im Alter von nur 36 Jahren. Panettiere spielte unter anderem in der Serie Heroes und in der Filmreihe Scream mit. Mit ihrem früheren Partner, dem Ex-Box-Weltmeister Wladimir Klitschko, hat sie eine Tochter.
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2: In weiten Teilen Unterfrankens hat es gestern nach Rauch gerochen. Betroffen waren vor allem Main-Spessart, Würzburg, Kitzingen, Bad Kissingen und Rhön-Grabfeld. Woher der Geruch stammt, ist bislang nicht eindeutig geklärt. Nach Einschätzung der Behörden könnte er von den Waldbränden im Spessart kommen. Möglich ist aber auch, dass der Rauch von noch weiter her, von den größeren Waldbränden in Nordrhein-Westfalen, bis in die Region getragen wurde. Knapp 1,9 Millionen Euro Fördergeld gehen an eine neue Forschungsgruppe der Uni Würzburg. Das Team um den Physiker Johannes Mitscherling will besser vorhersagen können, wie sich die Eigenschaften neuartiger Materialien verändern lassen. Die Erkenntnisse könnten später bei der Entwicklung effizienterer Materialien für Solarzellen und andere Technologien helfen. Finanziert wird das Projekt für 6 Jahre von der Deutschen Forschungsgemeinschaft.
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3: 3:50, wir schauen auf die Straßen. Aktuell keine größeren Störungsmeldungen, aber 2 Blitzer gibt's. Einer steht in Eibelstadt in der Teilheimer Straße, der andere in Würzburg Friedenstraße. Wenn ihr noch was seht, einfach anrufen 0800 30 80 700.
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3: Einen wunderschönen Montag euch.

0: Inner Circle hier bei Charivari ist ein richtiger Sommersong. Der Sommer macht ja gerade kurz Pause, aber er war lang und er geht vielleicht auch noch weiter. 44 Hitzetage in Würzburg, der absolute Rekord. Andere Städte wie Kitzingen haben schon Regenduschen in der Innenstadt eingeführt. Jetzt gibt es auch eine in Würzburg. Ab heute nämlich. Jetzt wird die gerade eingeweiht. Maja Fleischer aus dem Charivari-Team ist vor Ort.
1: Duschen mitten in der Innenstadt, das ist in Würzburg in der Eichhornstraße bald möglich. Ich stehe hier am QR-Code hinter mir. Zwischen den Bäumen wird eine Wasserleitung gerade befestigt, insgesamt 30 Meter lang. 35 Düsen sind daran befestigt. Man muss nur auf einen Knopf drücken. Unterhalb ist eine Box unter der Wasserleitung und dann kommt Sprühnebel raus. Diese Sprühnebelanlage soll für mehr Abkühlung sorgen in der Würzburger Innenstadt. Das Projekt wurde vom Einzelhandel in Würzburg initiiert und mit Hilfe von Fördergeldern aus dem Bayerischen Wirtschaftsministerium finanziert. Insgesamt 10.000 Euro hat die Anlage gekostet. Das ist eindrucksvoll hier einmal quer durch die Bäume und gleich geht's los. Die Eröffnung findet gleich statt, zusammen auch mit Bürgermeisterin Sandra Wolowa.
0: Ja, und dann kann man sich heute abduschen. Okay, die große Hitzewelle, die macht gerade eine Pause. Aber ich fürchte, die nächste kommt bestimmt. Und dann in Zukunft eben mit Abkühlung in der Würzburger Innenstadt, in der Eichhornstraße.

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0: Und da gibt's endlich die wohlverdiente Abkühlung in Mainfranken. Temperaturen heute nur bis 23 Grad. Aktuell sind es 22 schon am Marktplatz in Würzburg. 22 auch bei euch in Rödelsee im Landkreis Kitzingen. Viel wärmer wird's nicht. Dafür fühlt sich's aber so ein bisschen dampfig an, denn ab und zu ziehen Schauer und schwache Gewitter durch. Zum Nachmittag kommt die Sonne raus. In der Nacht kühlt sich's aber 15 bis 12 Grad. Morgen kommt dann ein Regengebiet mit nur noch um die 20 Grad. Am Mittwoch gibt's wieder ein bisschen mehr Sonnenschein und auch wärmere Temperaturen, bevor es Richtung Ende der Woche wieder Abkühlung gibt.
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0: Kurz nach 11:30, wir schauen auf die Straßen. Aktuell gibt es da nicht.

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Großes, aber einige Blitzer. Einmal in Würzburg in der Wallgasse und in der Friedenstraße. Vorsicht. Außerdem findet in Kleinlaudenbach eine Lasermessung statt. Himmelstadt Richtung Karlstadt. Achtung, Fuß runter vom Gas. Und wenn ihr noch was seht, einfach anrufen 0800 30 80 700.

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0: Das ist jetzt schwer auszuhalten. Aber dieser Klassiker, No Doubt und Don't Speak, bei dem ihr jetzt vielleicht genauso laut mitgesungen habt wie ich, ist tatsächlich dieses Jahr schon 30 geworden. Wahnsinn, oder? Es ist Montag, die Hitzewelle hat ihren Höhepunkt überschritten. Es kühlt sich ab in Mainfranken. Aber gestern war in weiten Teilen der Region am Nachmittag deutlicher Rauchgeruch wahrnehmbar. Und dann kam noch eine Meldung über die Warn-App Katwarn, die in den Landkreisen Main-Spessart, Stadt und Landkreis Würzburg und Bad Kissingen und Rhön-Grabfeld. Die hatte wörtlich von einer Rauchwolke unklarer Herkunft gewarnt. Christian Heider aus der Nachrichtenredaktion. Wir wissen aber, woher der Rauchgeruch kam. Oder?
1: Ja und nein. Also unstrittig dürfte sein, dass dieser Rauch tatsächlich von Waldbränden stammt. Ich habe es gestern auch gerochen in Würzburg. Das war so ein deutlicher, aber auch nicht wirklich aufdringlicher Geruch von Rauch. Ja, wie so ein Lagerfeuerrauch. Unklar ist aber, von welchen Waldbränden dieser Rauch kam. Es brennt ja momentan vielerorts in Deutschland. Das ganze Wochenende kämpften vor allem im Spessart über 1000 Feuerwehrleute gegen Waldbrände bei Walderschaff und Rechtenbach. Die Feuerwehren in Main-Spessart und Würzburg, die gehen davon aus, dass von dort auch der Brandgeruch über die Region gezogen ist. Der Wind stand entsprechend günstig. In der Rhön zum Beispiel gehen die Behörden eher davon aus, dass der Geruch von noch weiter herkommt, nämlich von den großen Waldbränden in NRW und auch Belgien. Dafür spricht zum Beispiel, dass es diese Warnung tatsächlich von Unterfranken über Frankfurt und den Taunus bis Rheinland-Pfalz und in die Eifel gab.
0: Ja, aber müssen wir uns wegen dieses Geruchs Sorgen machen?
1: Nein, also die Behörden sagen ganz klar, da ist zwar Rauchgeruch, aber es besteht keine Gefahr für uns. Aber dieser Rauch, der hat offenbar tatsächlich Auswirkungen auf unsere Luftqualität. Ich habe mir da mal Messdaten angesehen. Pünktlich gestern Nachmittag, als dieser Geruch zumindest losging, da sind auch die Feinstaubmesswerte nach oben geschossen. Die Feinstaubbelastung an Messstationen in Würzburg und Schweinfurt zum Beispiel, die waren gestern Nachmittag gut doppelt bis teils dreifach so hoch wie im Schnitt der letzten Tage. Aber die Feinstaubgrenzwerte, also wo es wirklich gesundheitsschädlich wird, die sind nicht überschritten worden.
0: Also, und das ist die gute Nachricht. Danke an Christian Heider aus der Charivari-Nachrichtenredaktion. Und jetzt hoffen wir einfach mal, dass durch diese Abkühlung, das Ende der Hitzewelle, auch die Waldbrände nicht nur in Mainfranken, sondern in ganz Deutschland bald der Vergangenheit angehören.

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10: 21 Grad sind es in Gemünden und hier in Würzburg schon knapp 22 Grad gemessen am Hauptbahnhof. Ja. Und bis zu 23 Grad warm wird es heute. Also Abkühlung ist überall in Mainfranken heute an der Tagesordnung. Dazu gibt es sogar auch ab und zu mal einen Schauer. Zum Nachmittag kommt die Sonne aber immer mehr raus. Nachts werden die Wolken wieder kompakter bei 15 bis 12 Grad. Und morgen überquert uns dann ein Regengebiet.
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12: Ich bin Joshua Heise. Weniger mehrtägige Reisen, weniger Trips ins Ausland. Die Menschen in Deutschland sind 2025 insgesamt weniger gereist als im Jahr zuvor. Das ergab eine Auswertung des Statistischen Bundesamts. Thomas Bremser kennt die Details.
13: Weniger Fernreisen, dafür mehr Trips im eigenen Land. So lässt sich das Reiseverhalten der Deutschen zusammenfassen. Und das liegt vor allem an Dienstreisen, die sind deutlich gestiegen, fast wieder auf das Vor-Corona-Niveau. Wenn die Menschen mehr als einen Tag unterwegs sind, dann vor allem mit dem Auto, deutlich dahinter die Bahn und das Flugzeug.
12: Jeder und jede Zehnte zwischen 20 und 24 Jahren steht in Deutschland ohne Job oder Ausbildungsplatz da. Junge Frauen etwas öfter als Männer, so die Bundesstatistik. Anders als in Europa üblich ist das Problem bei uns eher in Städten als auf dem Land vertreten. Die Statistiker warnen, kein Studium, kein Job oder keine Ausbildung kann zu steigender Kriminalität oder politischer Frustration führen. In Belgien wütet gerade der größte Waldbrand in der Landesgeschichte. Und die Bundeswehr will helfen. Zwei Löschhubschrauber werden laut Verteidigungsministerium bereitgestellt. Das Feuer wütet bis kurz vor der deutschen Grenze. Die Flammen sind bis auf wenige Meter an die Ortschaft Monschau in NRW herangerückt. Unterstützung gibt's für die Einsatzkräfte auch von der Natur. Seit gestern Nacht regnet es immer wieder. Auf eben solche Waldbrände, aber auch Niedrigwasser und Dürre sind unsere Städte und Gemeinden nicht gewappnet. Das sagt die Deutsche Umwelthilfe. Die EU-Chefin Metz fordert gegenüber dem Redaktionsnetzwerk Deutschland deswegen, der Kampf gegen den Klimawandel soll im Grundgesetz zur Gemeinschaftsaufgabe gemacht werden. Auch die SPD-Spitze hatte sich zuletzt dafür ausgesprochen. Auch mehr als 80 Jahre

0: Jahre nach Ende des Zweiten Weltkriegs werden in Bayern noch fast täglich Bomben, Blindgänger, Munition und andere Kampfmittel gefunden. Letztes Jahr waren es laut Innenminister Herrmann über 100 Tonnen und damit 13 Tonnen mehr als 2024. Den Steuerzahler kostete das knapp 1,9 Millionen Euro.
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2: Wer morgen mit der Straßenbahn in die Würzburger Zellerau will, muss mehr Zeit einplanen. Die Juliuspromenade wird wegen Arbeiten am Fernwärmenetz für einen Tag komplett gesperrt. Deshalb können dort keine Straßenbahnen fahren. Die WVV richtet für die Linie 4 einen Schienenersatzverkehr mit Bussen ein, auch nachts. Die Haltestellen Juliuspromenade, Ulmer Hof, Kongresszentrum, Talavera und Nautiland werden nicht bedient. In Kitzingen ist eine Seniorin am Freitagabend auf Callcenter-Betrüger hereingefallen. Gegen 19 Uhr übergab sie einem Unbekannten ihre EC-Karte samt PIN, nachdem dieser eine angebliche Überprüfung angekündigt hatte. Kurz darauf hoben die Täter rund 1.000 Euro von ihrem Konto ab. Die Kripo ermittelt und sucht Zeugen. Der mutmaßliche Abholer war etwa 1,70 groß, etwa 55 Jahre alt und hatte eine Tätowierung am linken Oberarm.
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3: Gleich 3:12, aktuell keine Störungsmeldungen, aber Blitzer, einer steht in Würzburg in der Wallgasse, einer in der Friedenstraße. Und wenn ihr durch Kleinlautenbach fahrt, Himmelstadt Richtung Karlstadt, in der 50er-Zone gibt es aktuell eine Lasermessung. Da bitte Vorsicht, falls ihr noch was seht, Staus und Blitzer, Verkehrsbehinderungen, einfach kostenlos durchgeben unter 0800 30 80 700 oder ihr schickt uns eine WhatsApp ins Studio. Die Nummer gibt's auf meinscharivari.de für euch.
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3: Und mit Elton John. Einen wunderschönen Montagmittag euch hier bei Charivari.

0: REO Speedwagon. Keep the fire burning hier bei Charivari an diesem Montag, an dem viele von euch vielleicht frei und natürlich noch Sommerferien haben, entspannt durch die Innenstadt und die Geschäfte schlendern, im Café mit der Familie sitzen oder ein leckeres Essen im Lieblingsrestaurant genießen. Ja, das kann man in den Ferien wunderbar machen. Zum Beispiel in Karstadt im Landkreis Main-Spessart. Mit der Aktion Süße Abkühlung. Shoppen und Bummeln in Karstadt möchte das Stadtmarketing den Besuchern nun eine weitere Freude im Hochsommer machen. Die Idee, wer in der Stadt einkauft, bekommt eine süße Belohnung. Die Aktionswoche läuft aktuell. Doch was genau ist geplant? Markus aus dem Charivari-Team. Wie funktioniert das Ganze?
1: Ja, relativ simpel. Ihr schnappt euch eure Familie oder Freunde und schlendert ganz entspannt durch Karlstadt. Vor allem die historische Altstadt ist dabei echt ein Hingucker. Und bei der Aktion machen dann verschiedene Geschäfte mit. Und wenn ihr in diesen Läden mindestens 25 Euro ausgebt, dann erhaltet ihr einen Gutschein für eine leckere Kugel Eis. Eben die perfekte Abkühlung jetzt im Sommer hier in Mainfranken. Und ich persönlich würde ja dann sofort eine Kugel dunkle Schokolade raussuchen. Aber denkt dran, das Ganze geht nur, solange der Vorrat reicht und die Gutscheine können dann bis zum 29. August eingelöst werden.
0: Also, da sage ich nicht nein, aber warum sollte man da mitmachen? Welche Läden sind überhaupt mit dabei?
1: Naja, es gibt ein Gratiseis. Hallo, aber abgesehen davon lohnt sich die Teilnahme, denn so können wir die Vielfalt Karlstadts erleben. Und in den teilnehmenden Geschäften könnt ihr von Bürobedarf über Kleidung bis hin zu Schuhen im Grunde alles kaufen. Und neben verschiedenen Modehäusern oder einem Reisebüro macht sogar eine Apotheke mit. Die gesamte Liste mit allen Geschäften findet ihr auf der Website des Stadtmarketings oder ihr gebt bei Google einfach mal süße Abkühlung Karlstadt ein. Auch das funktioniert. Und den Gutschein, den ihr durch euren Mindesteinkauf von 25 Euro erhaltet, könnt ihr dann bei der Konditorei Schrödel oder in den Eiscafés Venezia und Feti einlösen. Profitieren könnt ihr übrigens bei eurem Shoppingtrip auch durch die kurzen Fußwege zum Marktplatz oder der Hauptstraße. Also alles ganz ohne Stress.
0: Ohne Stress klingt immer gut. Danke, Markus. Die Aktionswoche läuft die ganze Woche in Karlstadt bis zum Samstag. Also, süße Abkühlung. Ich wünsche euch viel Spaß dabei und jetzt natürlich auch viel Spaß mit Starship. Und Nothing's Gonna Stop Us Now hier bei Charivari. Schönen Montag.

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14: Aktuell mit Werten so knapp über der 20-Grad-Marke, überall in Mainfranken. Ja, ich traue mich gar nicht, es auszusprechen. Es kommt so seltsam über meine Lippen. 20 bis 23 Grad, die Höchsttemperaturen heute an diesem Montag, die Hitzewelle. Die ist erstmal vorbei. Es ziehen auch ein paar Regenwolken durch. In der Nacht kühlt sich dann ab auf 15 bis 12 Grad. Morgen dann mehr Regen bei Werten kaum über 20 Grad hier bei uns in Mainfranken.
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15: Mit Schari Golla. Rauchgeruch lag gestern über weiten Teilen der Region. Für den Raum Main-Spessart, Würzburg, Bad Kissingen und Rhön-Grabfeld gab es auch über Warn-Apps einen Hinweis. Diese Meldung konnte heute Morgen aber wieder aufgehoben werden. Eine Gefahr für die Bevölkerung bestand laut Behörden nicht. Woher der Rauch genau kam, ist weiter unklar. Als mögliche Ursache gelten die großen Waldbrände im Spessart. Teilweise wird aber auch auf Brände in Nordrhein-Westfalen verwiesen. Sonntags einkaufen und weniger Automatenläden in der Nacht. Damit beschäftigt sich in dieser Woche der Würzburger Stadtrat im Ferienausschuss. Es liegen zwei Anträge vor. Zum einen sollen in der Innenstadt Geschäfte mit überwiegend touristischem Sortiment künftig auch sonntags öffnen dürfen. Zum anderen werden strengere Regeln für Selbstbedienungsläden gefordert. Vor allem beim Verkauf von Alkohol nach 22 Uhr. Hintergrund sind Beschwerden aus dem Umfeld solcher Läden. Plötzlich ist aus einer TikTok-Challenge ein medizinischer Notfall geworden. Ein 23-Jähriger hatte am Freitag in Würzburg-Rumbühl nach eigenen Angaben eine größere Menge Paracetamol eingenommen. Weil er sich nicht gut fühlte, ging er zu einer Untersuchung in die Uniklinik. Vor dieser verschwand er dann aber wieder. Weil ohne Behandlung schwere Organschäden drohten, suchten Polizei und Klinikpersonal nach ihm. Der Mann wurde schließlich gefunden und behandelt. Anschub für Start-ups.

0: Finanzminister Klingbeil will sie mit besseren steuerlichen Bedingungen unterstützen. Die Bundesregierung werde so dafür sorgen, dass deutlich mehr privates Kapital in junge, innovative Unternehmen fließe, sagte Klingbeil dem Redaktionsnetzwerk Deutschland. Junge Unternehmen scheitern in Deutschland zu oft am Kapital für den nächsten Wachstumsschritt.
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1: Es ist 2:02 aktuell. Habt ihr einigermaßen freie Fahrt? Aber es wird geblitzt. Einmal in Würzburg in der Wallgasse, Vorsicht. Und Kleinlautenbach, Himmelstadt Richtung Karlstadt. 50er-Zone, hier gibt es eine Lasermessung. Wenn ihr noch was seht, einfach anrufen. 0800 30 80 700.
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0: Die Steve Miller Band und Abracadabra hier bei Charivari an diesem Montag nach der großen Hitzewelle. Viel getrunken haben wir ja da. Also einige Lieferanten beklagen ja, dass zu wenig Wasserflaschen in den Rücklauf gehen. Da könnt ihr mal wirklich dran denken, euer Leergut wegzubringen, dass da der Nachschub wieder gesichert ist, auch wenn es jetzt kühler ist. Aber man kann natürlich auch Leitungswasser trinken. Ganz frisch ist das Wasser aber nicht automatisch aus der Leitung. Vor allem dann nicht, wenn es längere Zeit gestanden hat. So Katharina Holthausen von der Verbraucherzentrale Bayern. Woran erkennt man frisches Leitungswasser?
1: Also grundsätzlich hat Leitungswasser in Deutschland eine sehr gute Qualität und kann auch bedenkenlos getrunken werden. Vorausgesetzt, im Haus sind keine Bleileitungen verbaut. Frisch ist es allerdings nur, wenn es nicht länger als 4 Stunden, sagt man, in den Leitungen gestanden hat. Und es kann dann zum Beispiel Stoffe aus Armaturen oder Leitungen aufnehmen und eben eine erhöhte Keimzahl dann aufweisen.
0: Fachleute reden vom sogenannten Stagnationswasser. Deshalb sollte Wasser zum Trinken oder Kochen erstmal laufen, bis es spürbar kühl aus dem Hahn kommt. Kann Leitungswasser auch richtig schlecht werden eigentlich?
1: Also Leitungswasser enthält weder Eiweiße noch Zucker oder andere Nährstoffe, von denen Mikroorganismen leben könnten. Es verdirbt deshalb also nicht. Steht es aber längere Zeit offen oder hat eben Kontakt mit Luft, verändert sich der Geschmack und dann schmeckt es oft schal oder auch abgestanden.
0: Ja, das ist ja nicht so schön. Aber wenn man den ersten Wasserschwall nicht verschwenden möchte, kann man ihn zum Blumengießen, Putzen oder Spülen verwenden. Und auch bei abgefülltem Leitungswasser gibt es ein paar Dinge zu beachten, besonders dann, wenn direkt aus der Flasche getrunken wird.
1: Wenn man Leitungswasser zum Trinken abfüllt, verwendet man am besten Glasflaschen und lagert diese kühl und dunkel und verbraucht sie innerhalb von 1 bis 2 Tagen.
0: Und am Strich ist Leitungswasser also unkompliziert, kurz laufen lassen, bis es kühl wird, abgefülltes Wasser möglichst frisch trinken. Dann ist es ein guter Durstlöscher und das abgefüllte Wasser, das könnt ihr dann hoffentlich auch bald wieder zuhauf kaufen. Denkt dran, euer Leergut endlich wegzubringen, mein Franken.

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15: Aktuell mit Werten zwischen 20 und 23 Grad überall in Mainfranken. Ja, das stimmt. Es sind nicht 30 Grad, es sind 20 bis 23 Grad. Und so bleibt es erstmal in dieser Woche. Die Hitze hat sich verabschiedet. Zum Nachmittag heute kommt die Sonne ab und zu raus. In der Nacht ist es dann bewölkt bei 15 bis 12 Grad. Morgen zieht dann Regengebiet durch bei bis zu 20 Grad.
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16: Ich bin Joshua Heise. Schimpfen, hupen, blinken. Jeder zweite Autofahrer muss sich im Straßenverkehr sofort abreagieren, wenn er sich über andere ärgert. Das zeigt eine Studie des Gesamtverbands der deutschen Versicherungswirtschaft. Tine Klimach erklärt, woran das liegt.
17: Das Leben wird immer hektischer, wir sind immer erreichbar, sagen die Studienmacher. Die Nutzung des Smartphones am Steuer nimmt immer mehr zu. Und auch Radfahrer drücken auf die Tube. Fast jeder zweite überholt Autos, auch mal links, oder schlängelt sich einfach so durch den Verkehr. Die meisten denken, Schuld hat immer der andere.
16: Kein Job, kein Studium, keine Ausbildung. Das gilt für jeden 10. zwischen 20 und 24 Jahren in Deutschland. Damit ist der Anteil höher als in den Niederlanden, Schweden oder Tschechien, liegt aber trotzdem unter dem EU-Durchschnitt von knapp 13%. Junge Frauen sind häufiger betroffen als Männer. Viele wollen sich nach dem Schulabschluss oder Studium erstmal orientieren und zum Beispiel reisen. Bayerns Haushalte stecken das meiste Geld, klar, ins Wohnen. Zahlen des Landesamtes für Statistik zeigen, 2024 ist im Schnitt über ein Drittel der Konsumausgaben für Wohnen, Instandhaltung und Energie draufgegangen. Auf Platz 2 folgt der Verkehr, also alles vom Autokauf über den Besuch an der Tankstelle bis hin zum ÖPNV-Ticket. Nahrungsmittel waren an dritter Stelle. Erleichterung in Monschau. Das Feuer, das aktuell in Belgien wütet, ist nicht weiter an die deutsche Grenze herangerückt. Das liegt vor allem an der Hilfe der Natur.

0: Ruhe. Seit gestern Nacht regnet es immer wieder und auch der Wind bleibt aus. Gestern mussten rund 30 Menschen ihre Häuser verlassen, weil die Flammen bis auf wenige Meter an die Ortschaft herangekommen waren. Die Deutsche Bahn ist in diesem Sommer auf Hitzenotfälle vorbereitet. Im Juni und Juli hatte das Unternehmen 800.000 Tetrapacks Notfallwasser für Fahrgäste in Fernverkehrszügen bereitgestellt. Das hat eine Bahnsprecherin der Rheinischen Post gesagt. Zudem hatte die Bahn Ende Juni wegen einer Hitzewarnung eine Kulanzregelung für alle Tickets angeboten.
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2: Wer in Würzburg mit der Straßenbahn unterwegs ist, muss sich morgen auf Umwege einstellen. Wegen Arbeiten am Fernwärmenetz wird die Juliuspromenade für einen Tag komplett gesperrt. Deshalb kann dort auch keine Straba fahren. Die WVV ersetzt die Linie 4 durch Busse. Auch die Nachtbuslinien sind betroffen. Zwischen der Sanderau und dem Hauptbahnhof fahren die Strabas aber ganz regulär. Rund 25.000 Euro Schaden hat ein Unbekannter in Marktheidenfeld angerichtet. Auf dem Gelände eines Autohauses zerkratzte er am Samstagabend 15 Gebrauchtwagen der Marke Audi. Eine Zeugin beobachtete den Mann kurz vor Mitternacht, er konnte aber entkommen. Gesucht wird ein etwa 1,70 Meter großer Mann mit Basecap, weißem T-Shirt und roter oder orangefarbener kurzer Hose.
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3: 3:01, aktuell schaut's ruhig aus auf den Straßen. Fuß runter vom Gas in Würzburg in der Wallgasse wird geblitzt. Und Kleinlaudenbach in der 50er-Zone. Hier gibt's eine Lasermessung Himmelstadt Richtung Karlstadt. Wenn ihr noch was seht, gerne Bescheid geben. Kostenfrei natürlich unter 0800 30 80 700.
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0: Habt ihr es gehört, ja? Den stillen Moment in diesem Klassiker hier bei Charivari, Roxette und The Look. Das ist die klassische Falle für Radiomoderatoren und Moderatorinnen, wo sie den Song runterziehen und panisch reinquatschen und dann geht er doch weiter. Ich bin diesmal nicht drauf reingefallen. Es ist Montag. Und um eine Lücke geht's jetzt auch. Die Sommerferienlücke nämlich. Viele Eltern kennen das. Dauernd sind irgendwelche Ferien und man muss die Kinder unterbringen. Hanna Lehmann aus dem Charivari-Team.
1: 6 Wochen Sommerferien haben die wenigsten Eltern und stehen deswegen vor der Frage, wohin mit dem Nachwuchs? Einige Firmen gehen da jetzt mit gutem Beispiel voran. S. Oliver in Rottendorf, Varema in Marktheidenfeld und die Fränkischen Rohrwerke in Königsberg haben eigene Ferienbetreuungen eingerichtet und kümmern sich während der Arbeitszeit um die Kids der Belegschaft. Finden wir großartig, wird für kleinere Firmen allerdings kaum machbar sein. Im Radio klappt es schon mal nicht. Unser Chef hat sich deutlich gegen ein Bällebad in seinem Büro ausgesprochen. Schade eigentlich.
0: Ja, für mich nicht mehr relevant. Meine Kinder können schon Auto fahren und beschäftigen sich hoffentlich sinnvoll selber, während ich hier arbeite. Einen wunderschönen Montag euch jetzt hier mit Chicago und Hard to Say I'm Sorry.

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8: Heute mit deutlich kühleren Werten, 20 bis 23 Grad sind es maximal, 20 Grad aktuell bei euch in Rottendorf, 21 in der Stadt hier. Und wie gesagt, es gibt jetzt zum Nachmittag ein bisschen Sonnenschein, in der Nacht kühlt sich es dann ab, 15 bis 12 Grad die Tiefstemperaturen, morgen nur bis 20 Grad, da zieht nämlich ein Regengebiet durch. Zum Mittwoch wird es zeitweise ein bisschen wärmer, aber zum Ende der Woche bleibt es wechselhaft und eher kühl.
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8: Halb zwei auf der A7 Würzburg Richtung Ulm zwischen Biebelried und Kitzingen. Achtung, hier liegt eine Radkappe auf der Fahrbahn. Es wird geblitzt, Würzburg in der Wallgasse und Kleinlaudenbach 50er-Zone. Hier ist eine Lasermessung Himmelstadt Richtung Karlstadt. Wenn ihr noch was seht, einfach anrufen 0800 30 80 700.

0: Double und The Captain of Her Heart hier bei Charivari an diesem Montag nach dem ja sehr aufwühlenden Wochenende. Große Waldbrände überall in Deutschland, in NRW und Richtung Belgien beschäftigen ja immer noch die Feuerwehren. Und auch hier bei uns in der Region hat es ja letzte Woche öfter mal gebrannt, unter anderem in Volkach und Samstag und Sonntag in Rechtenbach im Landkreis Main-Spessart. Rund 6.500 Quadratmeter waren betroffen. Durch das schnelle Reagieren der Einsatzkräfte konnte sich das Feuer aber zum Glück nicht weiter verbreiten. Seit Sonntagnachmittag ist der Einsatz beendet. Wir haben mit Benedikt Rottmann vom Kreisfeuerwehrverband Main-Spessart gesprochen. Wie schwer war das denn, vor allem die Wasserversorgung aufzubauen?
1: Die Wasserversorgung war natürlich eine der großen Herausforderungen. Gerade bei einem Waldbrand braucht man über einen langen Zeitraum.

0: Zeitraum sehr viel Wasser. Anfangs wurde auch das öffentliche Trinkwassernetz genutzt. Im weiteren Verlauf haben wir dann eine Wasserentnahmestelle am Main eingerichtet und das Wasser von dort ins Einsatzgebiet transportiert. Dabei haben uns zahlreiche Landwirte mit ihren großen Wasserfässern unterstützt. Auch das THW war mit involviert. An der Einsatzstelle selbst hatten wir mobile Wasserbehälter aufgebaut, von denen aus das Wasser verteilt wurde.
1: Ja, also, der Einsatz ist beendet. Trotzdem sollte man den Wald, wenn es geht, aktuell nicht betreten. Jetzt wird es ja diese Woche deutlich kühler. Ist dann die Waldbrandgefahr gebannt?
0: Kühlere Temperaturen helfen natürlich erst einmal, aber sie lösen das grundsätzliche Problem nicht. Entscheidend ist vor allem, wie trocken Böden und Vegetation sind und ob wir tatsächlich nennenswerte Niederschläge bekommen. Wenn es lediglich ein paar Grad kühler wird, aber weiterhin trocken bleibt, kann die Waldbrandgefahr entsprechend hoch bleiben. Deshalb gilt weiterhin im Wald und in der Natur besonders vorsichtig sein und alles vermeiden, was einen Brand auslösen könnte.
1: Danke an Benedikt Rottmann vom Kreisfeuerwehrverband Main-Spessart und wirklich Chapeau an die vielen, vielen Feuerwehrleute, die am Wochenende da im Einsatz waren. Zum Nachlesen gibt's das alles natürlich in unseren News auf meinscharivari.de für euch. 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
8: Und da schaut's aktuell sonnig aus in Mainfranken. Bei 20 bis 23 Grad bleibt es relativ mild. Kein Vergleich zu den heißen Werten vom Wochenende oder der vergangenen Woche. Und so bleibt's auch erstmal. Jetzt am Nachmittag gibt's Sonnenschein, in der Nacht mehr Wolken bei 15 bis 12 Grad. Und morgen dann im Tagesverlauf immer wieder Regen bei nur noch 20 Grad. Zum Mittwoch wird's wieder ein bisschen wärmer. Dann bleibt's aber bei etwas kühlerem, wechselhaftem Wetter.
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9: Ich bin Joshua Heise. Mehr Bewerbungen, mehr Einstellungen. Die Bundeswehr wächst so schnell wie seit 13 Jahren nicht mehr. Wie das Verteidigungsministerium mitteilt, hat die Truppe zum 31. Juli rund 186.700 Soldatinnen und Soldaten gezählt. Mit diesem Zuwachs könnten die politisch vereinbarten Ziele für dieses Jahr erreicht werden. Die Thüringer BSW-Landtagsfraktion stellt sich offen gegen die eigene Bundesspitze. Die Abgeordneten haben dafür gestimmt, in der Regierungskoalition mit CDU und SPD zu verbleiben. Weil Ministerpräsident Vogt der Doktortitel aberkannt wurde, stand die Forderung im Raum, Vogt nicht mehr weiter zu unterstützen. Der Ton auf der Straße wird rauer und das geben Autofahrer inzwischen selbst zu. Laut einer Langzeitstudie räumt fast jeder Zweite ein, gelegentlich zu drängeln. 2023 waren es noch 36%. Auch Fahrradfahrer fallen zunehmend negativ auf. Auch hier nimmt fast die Hälfte der Radler öfter mal die Vorfahrt. Der Zwischenfall mit einer Boeing am Münchner Flughafen war offenbar deutlich gefährlicher als zunächst bekannt. Nach Einschätzung eines Experten hätte es einen Feuerball mit hunderten Todesopfern geben können, wenn die Piloten die Maschine nicht noch hochgezogen hätten. Die Boeing 787 der Vietnam Airlines war erst hinter dem Ende der Südbahn abgehoben. Die Maschine wurde beschädigt und musste notlanden. Deutschland statt Dolce Vita. 2025 sind die Menschen in Deutschland seltener ins Ausland gereist. Dafür waren sie öfter innerhalb des eigenen Landes unterwegs. Hier stieg die Zahl der Reisen im Vergleich zum Vorjahr um knapp 4% auf 169 Millionen. Wenn's ins Ausland ging, dann waren weiterhin Italien, Österreich und Spanien am beliebtesten.
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10: Kein Feuerwerk zum Abschluss der Laurenzi-Messe in Marktheidenfeld. Wegen der Waldbrände in der Umgebung hat die Stadt das für gestern geplante Feuerwerk kurzfristig abgesagt. Stattdessen hat es am Riesenrad eine rund 10-minütige Lichtshow mit Musik gegeben. Bürgermeister Thomas Stamm sagte, die Entscheidung sei ihm nicht leicht gefallen. Schmuck im Wert von mehreren hundert Euro ist bei einem Einbruch in Waldbüttelbrunn geklaut worden. Unbekannte nutzten die Abwesenheit der Bewohner aus und schlugen die Scheibe einer Terrassentür in der Karl-Lott-Straße ein. Anschließend durchsuchten sie das Wohnhaus. Der Sachschaden liegt bei rund 1.500 Euro. Die Kripo ermittelt und prüft auch einen möglichen Zusammenhang mit einem weiteren Einbruch in der Schulstraße.
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8: Es ist 2:02. Wir schauen auf die Straßen. Achtung bitte auf der A3 Nürnberg Richtung Würzburg zwischen Kitzingen und dem Kreuz Bibelried. Standstreifen blockiert. Hier liegt ein Metallteil auf der Fahrbahn. Bitte vorsichtig fahren und Fuß runter vom Gas in Kleinlaudenbach In der 50er-Zone ist eine Lasermessung, Himmelstadt Richtung Karlstadt. In Würzburg in der Wallgasse wird ebenfalls geblitzt. Wenn ihr noch

0: das seht, Staus und Blitzer könnt ihr uns gerne durchgeben, kostenfrei unter 0800 30 80 700. Gute Fahrt.
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0: Einen wunderbaren Nachmittag euch.

0: Enjoy the Silence an diesem Montag, an dem es wieder Zeit ist für einen Beitrag aus unserer Kirchenredaktion. Den Müll nicht runtergebracht, vergessen ein Geschenk zu besorgen, schon knirscht es in der Beziehung. Die Würzburger Paartage stehen bald wieder an und da geht es um schöne Dinge in Beziehungen, aber auch natürlich die, die haken. Annalena Ilz wollte wissen, was bei den Paartagen so geboten wird. Ehe-, Familien- und Lebensberater Michael Ottl erklärt erstmal, warum es so wichtig ist, sich einfach mal um seine Partnerschaft zu kümmern.
1: Wenn Sie im Auto fahren und Sie merken, es ruckelt da irgendwo oder es hat ein Geräusch der Motor, der nicht normal ist. Was machen Sie? Ja, da fahre ich in die Werkstatt. Ah, sehr klug. Schon beim ersten ungewöhnlichen Geräusch oder wenn was Störendes auftritt, würde ich das ernst nehmen, oder?
2: Sagt Ehefamilien- und Lebensberater Michael Ottl. Bei den Würzburger Paartagen geht es einen Monat lang um alle Facetten von Beziehungen. Anbieter sind die katholische und evangelische Kirche mit ihren Einrichtungen. Dabei ist im Programm auch einiges drin, was nicht jeder erwarten würde. Zum Beispiel ein Vortrag von Johanna Degen alias Dr. Tinder. Dabei geht es um Online-Dating und Beziehungen im digitalen Zeitalter. Die Veranstaltung ist natürlich auch etwas für Singles.
1: Das Programm ist sehr, sehr vielfältig, so vielfältig eben Partnerschaften auch sind. Es reicht von was Unterhaltsamer mit Kabarett, aber auch was Vertiefendes zu verschiedenen Themen der Partnerschaft, auch was Kreatives, auch die Thematik queersensible Partnerschaften oder den religiösen Hintergrund unterschiedlicher Partnerschaftsmodelle kennenzulernen. Also es ist sehr vielfältig angelegt.
2: Insgesamt gibt es 16 verschiedene Veranstaltungen mit ganz unterschiedlichen Formaten, Workshops, Kabarett oder Vorträge. Mal sind die Themen humorvoll, mal ernst. Michael Ottl bietet selbst zwei Workshops an. Einer davon geht um Kommunikation in der Partnerschaft.
1: Der andere Workshop geht um Achtsamkeit in der Partnerschaft. Ich finde, das kann eine sehr hilfreiche Haltung, innere Haltung sein, achtsam bei sich, beim Partner und bei der Beziehung zu sein. Da geht es auch darum, Übungen kennenzulernen. Also weniger die Theorie, sondern mit Übungen Erfahrungen zu machen.
2: Etwas Kreatives bietet Yvonne Fartz, pastorale Leiterin des Referats Partnerschaft und Familie des Bistums Würzburg an. Sie lädt ein, das Tanzbein zu schwingen. Das Motto dabei? Tanz des Lebens. Partnerschaft mal anders erleben.
3: Das Ziel von diesem Workshop ist, dass man als Paar auch mal was Neues ausprobiert, was man noch nicht gemacht hat. Es geht eigentlich nicht in erster Linie darum, jetzt Tanzschritte zu lernen, sondern beim Lernen von ein paar Tanzschritten auch gleichzeitig ein paar Impulse zu bekommen. Was heißt denn das für uns als Paar in der Partnerschaft? Weil manche Themen tauchen ja immer wieder auf.
0: Ja, das kennt wohl jeder. Teilnehmerinnen und Teilnehmer müssen übrigens kein Profi sein, nur Schuhe mit hellen Sohlen haben. Einige Angebote der Paartage sind kostenfrei, andere kosten Geld. Größtenteils ist eine Anmeldung erforderlich, weil Plätze oft begrenzt sind. Alle Infos gibt's unter würzburger-paartage.de.

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6: Aktuell mit Sonnenschein über Mainfranken und Temperaturen jetzt hier in Würzburg schon um die 24 Grad. Das ist zwar ein Grad mehr als angekündigt, aber es bleibt dabei. Heißer wird's heute nicht. Im Gegenteil, in der Nacht kühlt sich's dann ab auf 15 bis 12 Grad. Und morgen zieht dann Regengebiet über Mainfranken bei höchstens 20 Grad. Da kann man sich gut abkühlen.
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6: Wir schauen auf die Straßen A3 Würzburg Richtung Nürnberg. Zwischen dem Kreuz Biebelried und Kitzingen liegen Reifenteile auf der Fahrbahn. Bitte Vorsicht, Blitzer gibt es aktuell keinen. Wenn ihr was seht, wisst ihr ja, einfach Bescheid geben. Kostenfrei unter 0800 30 80 700.

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1: Ja, die Hitze ist vorbei, jetzt kann man wieder andere Dinge machen, zum Beispiel E-Kart fahren. Wie wär's? Mit bis zu 10 PS über die Kartbahn jagen, ganz ohne Abgase im E-Kart-Center in Würzburg, könnt ihr euch auf einer 330 Meter langen Rennstrecke mit 2 Etagen so ein bisschen wie kleine Formel-1-Stars führen. Also, mal vorbeischauen, oder? Durchs Maislabyrinth pilgern. In Rimpa und in Biebelried gibt es da jede Menge zu entdecken. In Biebelried braucht man ungefähr eine Stunde und eigentlich kann man sich nicht verlaufen. Also da ist wirklich für einiges gesorgt, für Erlebnisse. Und ihr müsst keine Angst haben, dass ihr verloren geht beim Maislabyrinth in Rimpa oder in Biebelried. Ja, und ansonsten wird natürlich heute gefeiert bei Mainfrankens größtem Weinfest. Da ist heute Kinder- und Familiennachmittag in Volkach beim Weinfest. Vergünstigte Fahrpreise an den Fahrgeschäften gibt's. Eine Kinderzauberschau, Kinderschminken und viel Unterhaltung mit dem Spaß- und Spielteam. Kinder basteln und dann heute Abend natürlich der Weinfest-Endspurt und ab 22.30 Uhr was ganz, ganz Wunderbares. Der Volkacher Lichterzauber auf dem Weinfestplatz. Also das ist wirklich ein ganz besonderes Gänsehauterlebnis. Außerdem gibt es noch die Kirchweine in Aub und Rieneck. Auch die gehen heute zu Ende. 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
2: Und habt ihr schon lange Klamotten an? Es ist deutlich kühler als letzte Woche, nichts mehr mit 35 Grad. Im Gegenteil, jetzt im Moment sind es beispielsweise nur 24 in Würzburg am Julisspital sowie bei euch in Helmstadt. Heute Abend und nachts dann leicht bewölkt, später auch ein bisschen dichter bei 15 bis 12 Grad. Und morgen wird es ungemütlicher als heute. Wir haben Regen bei rund 20 Grad, Mittwoch wieder ein bisschen freundlicher und dann geht es wieder in die schlechte Richtung. Donnerstag haben wir wieder Schauer und Gewitter, wobei für die Natur ist es auf jeden Fall klasse.
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3: Ich bin Joshua Heise. In Bayern sind noch mehr als 3.500 Ausbildungsplätze unbesetzt. Die IG Bau ruft junge Menschen deswegen zum Bewerben auf. Das neue Ausbildungsjahr beginnt in 2 Wochen. Laut der Gewerkschaft stellen viele Betriebe aber selbst im Oktober noch Azubis ein, um ihre freien Stellen zu besetzen. Bewerben kann man sich beispielsweise noch fürs Baugewerbe, im Verkauf oder in der Gastro. Im Juli haben so viele Soldatinnen und Soldaten bei der Bundeswehr gearbeitet wie seit 13 Jahren nicht mehr. Damit ist die Truppe weiter auf Kurs, die politisch gesetzten Ziele zu erreichen. Zum Stichtag 31. Juli waren es rund 186.700 Männer und Frauen, teilte das Verteidigungsministerium mit. Zudem gab es deutlich mehr Bewerbungen. Bleiben wir bei der Bundeswehr. Die will jetzt beim Waldbrand in Belgien unterstützen. 2 Löschhubschrauber werden laut Verteidigungsministerium bereitgestellt. Das Feuer hat gestern bis kurz vor der deutschen Grenze gewütet. Die Flammen sind bis auf wenige Meter an die Ortschaft Monschau in NRW herangerückt. Der Regen sorgt jetzt aber für Entlastung. Tanken ist gerade so teuer wie fast nie. E10 liegt nur noch 4 Cent unter dem Allzeithoch aus dem Jahr 2022. Und das, obwohl Öl aktuell billiger ist als noch im Frühjahr. Grund für den Anstieg sind laut ADAC vor allem der Ölpreis und Probleme beim Transport wegen Niedrigwasser auf dem Rhein. Der Ätna wirbelt den Betrieb am Flughafen von Catania auf Sizilien weiter durcheinander. Weil der Vulkan wieder Asche spuckt, ist ein Teil des Luftraums noch einmal gesperrt worden. Bis morgen 12 Uhr dürfen deshalb nur 10 Flugzeuge pro Stunde in Catania landen. Abflüge sind hingegen nicht eingeschränkt. Passagiere informieren sich am besten bei ihrer Airline über den aktuellen Flugstatus.
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4: Solarzellen und andere Technologien könnten künftig von einer neuen Materialforschung an der Uni Würzburg profitieren. Dort startet eine Forschungsgruppe um den Physiker Johannes Mitscherling. Sein Projekt wird 6 Jahre lang mit knapp 1,9 Millionen Euro gefördert. Sein Team will untersuchen, wie sich neuartige Materialien besser vorhersagen und gezielt verändern lassen. Mitscherling wechselt dafür vom Max-Planck-Institut nach Würzburg. Mehrere 100.000 Euro Schaden sind bei einem Brand in Fröhstockheim im Landkreis Kitzingen entstanden. In der Nacht auf heute stand eine hochwertige Maschine in einer Produktionshalle am Wald in Flammen. Die Feuerwehr war schnell vor Ort und konnte verhindern, dass sich das Feuer auf die Halle ausbreitet. Verletzt wurde niemand. Warum die Maschine in Brand geraten ist, ist noch unklar. Die Kripo hat die Ermittlungen übernommen.
2: Dankeschön, Schari Goller. Alle Infos gibt's natürlich nochmal zum Nachlesen bei uns auf meinscharivari.de.
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2: 15:03 Uhr, hallo auf die Straßen und staut sich auf der A7 Fulda Richtung Würzburg. Zwischen Gramschatzer Wald und Würzburg-Estenfeld haben wir im Moment Stau. 3,7 Kilometer und 10 bis 15 Minuten plus bedeutet das für euch, also bitte hier Geduld mitbringen oder außen rumfahren. Ansonsten ist im Moment aber nichts los, wir haben auch keine Blitzer. Solltet ihr welche sehen, dann gerne anrufen, wie immer möglich kostenlos über die 0800 30 80 700.
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2: Und da begleitet uns Whitney Houston durch diesen schönen Nachmittag. Genießt ihn, macht's euch bequem und dann später haben wir auch noch Coldplay für euch, Sandra, Everlasting Love und natürlich noch mehr Klassiker unserer Zeit.

0: Eine der erfolgreichsten deutschen Sängerinnen überhaupt. Sandra, 1987 mit Everlasting Love hier bei Charivari. Das ist euer Montagnachmittag, an dem wir natürlich noch alle Urlaub haben oder zumindest die Kinder noch Ferien. Und alle, die nicht wissen, was sie so in der Region noch unternehmen können, wenn sie hier sind, die könnten zum Beispiel zum Shoppen gehen, nämlich nach Karlstadt. Dort lohnt sich das besonders, denn es gibt seit heute die süße Abkühlung, so nennt sich das. Wenn der Stadt einkauft, der bekommt ein Eis. Wie genau funktioniert's? Markus Braun aus dem Charivari-Team.
1: Ja, relativ simpel. Ihr schnappt euch eure Familie oder Freunde und schlendert ganz entspannt durch Karlstadt. Vor allem die historische Altstadt ist dabei echt ein Hingucker. Und bei der Aktion machen dann verschiedene Geschäfte mit. Und wenn ihr in diesen Läden mindestens 25 Euro ausgebt, dann erhaltet ihr einen Gutschein für eine leckere Kugel Eis. Eben die perfekte Abkühlung jetzt im Sommer hier in Mainfranken. Und ich persönlich würde ja dann sofort eine Kugel dunkle Schokolade raussuchen. Aber denkt dran, das Ganze geht nur, solange der Vorrat reicht und die Gutscheine können dann bis zum 29. August eingelöst werden.
0: Ja, soweit, so einfach. Welche Geschäfte mitmachen, das erfahrt ihr beim Stadtmarketing. Von der Apotheke bis hin zum Bürobedarf oder Kleidung ist wirklich alles dabei. Und diese Aktion, die läuft noch bis zum Samstag. Also noch genügend Zeit für euch in Karlstadt, ein Gratis-Eis abzustauben.

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18: Ja, und angenehm heute von den Temperaturen, oder? Wir sind ja schon Schlimmeres gewöhnt von letzter Woche. Letzte Woche hatten wir teilweise mal 35 Grad, jetzt sind es gerade mal noch 25. Und zwar zum Beispiel in Eibelstadt sowie in Würzburg an der Uniklinik. Nachts wird es dann nochmal kühler, 15 bis 12 Grad, dazu leicht bis stark bewölkt, je nachdem. Morgen kündigt es dann schon den Regen an bei rund 20 Grad, also eher ein verregneter Dienstag. Der Mittwoch wird dann wieder freundlicher, bevor es am Donnerstag neue Schauer und Gewitter in Mainfranken geben wird.
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19: Mit Schari Golla. Rauch aus den aktuellen Waldbränden hat in Teilen Unterfrankens offenbar die Luftqualität verschlechtert. In Würzburg und Schweinfurt wurden gestern Nachmittag deutlich höhere Feinstaubwerte gemessen. Zeitweise fast dreimal so hoch wie an den Vortagen. Das zeigen die Messdaten des Bayerischen Landesamts für Umwelt. Die Grenzwerte im Tagesmittel wurden aber eingehalten. Ob die Belastung von Bränden im Spessart oder von größeren Feuern in Nordrhein-Westfalen stammt, ist noch unklar. Zahlreiche Bauarbeiten fordern in der gesamten Region die Autofahrer. Morgen kommt eine neue Streckensperrung dazu. Dann wird die Kreisstraße zwischen Hettstadt und Kreuzenheim voll gesperrt. Laut staatlichem Bauamt gibt es im Asphalt Verdrückungen, Abbrüche, Risse und gebrochene Fahrbahnränder. Auch die Entwässerung muss erneuert werden.

0: Die Arbeiten sind unter halbseitiger Sperrung nicht möglich, daher also die Vollsperrung. Und diese dauert bis Ende Oktober. Ein Haftbefehl, ein E-Scooter und eine kurze Verfolgungsjagd. In Würzburg ist ein 19-Jähriger gestern Abend vor der Polizei geflüchtet. Er sollte eigentlich kontrolliert werden, weil er in der Fußgängerzone und ohne Versicherungskennzeichen unterwegs war. Er raste allerdings bis zum Barbarossaplatz davon, wo er mit einem Linienbus zusammenkrachte. Verletzt wurde niemand. Kurz darauf konnte der Mann aber festgenommen werden und sitzt inzwischen in einer JVA. Denn es lag auch noch ein offener Haftbefehl gegen ihn vor. Mehr Bewerbungen, mehr Einstellungen. Die Bundeswehr wächst so schnell wie seit 13 Jahren nicht mehr. Wie das Verteidigungsministerium mitteilt, hat die Truppe zum 31. Juli rund 186.700 Soldatinnen und Soldaten gezählt. Mit diesem Zuwachs könnten die politisch vereinbarten Ziele für dieses Jahr erreicht werden.
1: Vielen Dank, Shari Goller, alles aus der Region und alles Nützliche natürlich gibt's auf meinscharivari.de zum Nachlesen und wir schauen jetzt noch auf die Straßen.
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1: Um 15 Uhr und gleich 32 Minuten, da ist allerdings die Sache übersichtlich. Im Moment ist nichts los in der Region. Sollte euch noch was auffallen, dann meldet uns doch gerne rein über die 0800 30 80 700 und ansonsten eine gute und sichere Fahrt durch den Nachmittag.

0: Euer Nachmittag an diesem Montag, ihr hört Charivari und ich weiß nicht, was ihr gestern so getrieben habt. Ich bin mit dem Auto durch Mainfranken gefahren und mir ist tatsächlich aufgefallen, überall wo man weit gucken konnte am Horizont, da war es oft diesig. Ich habe mir dann gedacht, naja, vielleicht regnet es da hinten. Nee, war natürlich nicht der Fall und irgendwann hat es so ein bisschen nach Brandgeruch gerochen, das Ganze, also nach Feuer. Und tatsächlich war das wohl auch der Fall. Christian Heider aus der Nachrichtenredaktion, sind wir inzwischen denn etwas schlauer, woher genau dieser Rauchgeruch kam?
1: Ja und nein. Also unstrittig dürfte sein, dass dieser Rauch tatsächlich von Waldbränden stammt. Ich habe es gestern auch gerochen in Würzburg. Das war so ein deutlicher, aber auch nicht wirklich aufdringlicher Geruch von Rauch. Ja, wie so ein Lagerfeuerrauch. Unklar ist aber, von welchen Waldbränden dieser Rauch kam. Es brennt ja momentan vielerorts in Deutschland. Das ganze Wochenende kämpften vor allem im Spessart über 1000 Feuerwehrleute gegen Waldbrände bei Walderschaff und Rechtenbach. Die Feuerwehren in Main-Spessart und Würzburg, die gehen davon aus, dass von dort auch der Brandgeruch über die Region gezogen ist. Der Wind stand entsprechend günstig. In der Rhön zum Beispiel gehen die Behörden eher davon aus, dass der Geruch von noch weiter herkommt, nämlich von den großen Waldbränden in NRW und auch Belgien. Dafür spricht zum Beispiel, dass es diese Warnung tatsächlich von Unterfranken über Frankfurt und den Taunus bis Rheinland-Pfalz und in die Eifel gab.
0: Ja, danke schön, Christian. Das ist natürlich möglich. Übrigens, Sorgen brauchen wir uns nicht zu machen oder haben wir uns auch nicht machen müssen, denn wenn die Feinstaubwerte auch gestiegen sind. Es sind keine Grenzwerte überschritten. Damit also alles im sicheren Bereich. Ihr könnt auch nochmal alles ganz bequem nachlesen auf meinscharivari.de in den Nachrichten aus Mainfranken. Dort ist nochmal alles ganz genau erklärt.

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15: Ja, und da ist es allgemein bewölkt heute Nachmittag, aber es wird besser. Die Sonne kommt immer mehr zum Zuge. Heute Nacht dann auch leicht bis dicht bewölkt bei 15 bis 12 Grad. Morgen Regen rund 20, am Mittwoch ein bisschen freundlicher, bevor es am Donnerstag doch wieder in Richtung Regen abdriftet. Mit Gewittern dann auch. Die Temperaturen, da liegen wir im Moment bei angenehmen 25 Grad, beispielsweise in Zellingen sowie in Würzburg am Alten Kranen.
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16: Ich bin Joshua Heise. Wenn ein Elternteil keinen Unterhalt zahlt, springt der Staat mit einem Vorschuss ein. Genau den will Familienministerin Prien von der CDU kürzen. Er soll nur noch für Kids bis 16 ausgezahlt werden. Die SPD meint, das bestraft die Falschen. Stattdessen fordert die Partei eben die Eltern, die sich vor dem Unterhalt drücken, stärker in die Pflicht zu nehmen. Unterhaltsschulden sollen demnach beispielsweise zu negativen Einträgen bei der Schufa führen. Am 6. September sind Landtagswahlen in Sachsen-Anhalt und die AfD hat weiter realistische Chancen mitzuregieren. In einem solchen Fall will Thüringens Innenminister Meyer dafür sorgen, dass die AfD bestimmte Verfassungsschutzdaten nicht einsehen darf. Das sagte er im Weltinterview. Konkret geht es um Infos zu Rechtsextremismus und Spionageabwehr. Der Klimawandel sorgt für immer mehr Tage mit hoher Waldbrandgefahr. Laut Deutschem Wetterdienst gab es über die letzten Jahrzehnte immer mehr Tage mit der zweithöchsten Gefahrenstufe 4. Grund dafür sind demnach hohe Temperaturen.

0: Temperaturen mit höherer Verdunstung, längere Trockenheit und weniger anhaltender Regen. Das trocknet die Böden aus und macht es Feuer leichter, sich auszubreiten. Bayerns Innenminister Herrmann hat dem Hitzeschutzplan der SPD eine Absage erteilt. Diesen auf Bundesebene zu verlegen, statt ihn bei den Ländern zu lassen, würde noch mehr Bürokratie schaffen, so der CSU-Politiker. Wer eine Schule baut, ist für den Hitzeschutz zuständig, ebenso derjenige, der ein Krankenhaus baut, so Herrmann. Wenn das erst vom Bund geprüft werden müsse, wäre das bürokratischer Irrsinn. Drängeln, ausbremsen, beschimpfen. Die Aggressivität im Straßenverkehr hat in den vergangenen Jahren weiter zugenommen. Das zeigt eine Langzeitstudie der deutschen Versicherungswirtschaft. Aber immer mehr Autofahrer sehen ihr eigenes Fehlverhalten ein. Ähnlich aggressiv verhalten sich auch Radfahrer. Mehr als 40% gaben zu, anderen hin und wieder die Vorfahrt zu nehmen.
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2: Rund 100.000 Menschen haben in diesem Jahr die Laurenzi-Messe in Marktheidenfeld besucht. Die 76. Auflage des Fests ist gestern zu Ende gegangen. Trotz der hohen Temperaturen ziehen Stadt, Schausteller und Festwirt eine positive Bilanz. Die Messe verlief friedlich und ohne größere Zwischenfälle. Das Abschlussfeuerwerk musste allerdings wegen der Waldbrandgefahr ausfallen. Stattdessen gab es eine Lichtershow am Riesenrad. Mehr Freiheiten beim Sonntagseinkauf, dafür strengere Regeln für Automatenläden. Der Würzburger Ferienausschuss beschäftigt sich in dieser Woche mit zwei Anträgen. Gefordert wird, dass Geschäfte mit überwiegend touristischem Sortiment sonntags öffnen dürfen. Aber auch, dass der Verkauf von Alkohol in Selbstbedienungsläden nach 22 Uhr eingeschränkt werden soll. Hintergrund sind Beschwerden aus dem Umfeld solcher Läden.
3: Vielen Dank, Shari Golla.
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3: Und es geht auf die Autobahn um 16:02 Uhr. Die A7 Ulm Richtung Würzburg zwischen Markbreit und Kitzingen. Ein Unfall im Baustellenbereich. Hier gibt es eine ungesicherte Unfallstelle, also bitte Vorsicht. Und wir bleiben auch gleich auf der A7, gehen aber in die Gegenrichtung. Fulda Richtung Würzburg zwischen Gramschatzer Wald und Würzburg-Estenfeld. Da haben wir im Moment 10 Minuten Verzögerung, ein Stau von 3 Kilometern. Also hier etwas Geduld mitbringen. Und ansonsten noch vielen Dank an den Tim und an den Andi fürs Reinmelden. Die B27 zwischen Himmelstadt und Karlstadt ist im Moment ziemlich dicht. Da gab es einen Unfall. Die Polizei lässt immer wieder Autos vorbei. Ansonsten am besten weiträumig umfahren das Ganze. Bei den Blitzern haben wir im Moment nichts, aber vielleicht habt ihr noch was entdeckt. Und wenn das so ist, dann meldet es gerne rein über die 0800 30 80 700, wie immer kostenlos.
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3: Schönen Montag.

0: Schick mit Le Freak hier bei Charivari. Das ist doch ein toller Montagnachmittag oder an dem es auch jetzt inzwischen ein bisschen abgekühlt hat. Das natürlich auch aufgrund der Gewitter, die wir teilweise in Mainfranken hatten und die wir auch noch haben werden. Die Woche wird es auf jeden Fall noch einige Male donnern und blitzen hier in der Region. Aber warum ist eigentlich nach dieser Hitze dieses Gewitter so stark? Immer wieder Starkregen, Donner, Hagel teilweise mal dabei. Sowieso ist es so heftig. Kollegin Pia Wegner, die kennt die Antwort. Warum?
1: Weil Hitze die Luft mit besonders viel Feuchtigkeit auflädt. Warme Luft kann mehr Wasserdampf speichern und dieser Wasserdampf wirkt wie zusätzlicher Treibstoff. Wenn die heiße, feuchte Luft nach oben gedrückt wird, dann türmen sich schnell mächtige Gewitterwolken auf. Und die gespeicherte Energie, die entlädt sich dann auf einmal in Starkregen und sogar Hagel. Normale Gewitter haben oft weniger Feuchtigkeit und auch weniger Energie zur Verfügung, sodass es dann oft

0: nicht ganz so heftig kracht.
1: Also jetzt sind wir wieder ein Stückchen schlauer und wissen, was da passiert diese Woche. Heute wohl nicht mehr allzu viel. Heute wird es eigentlich immer schöner über den Nachmittag hinweg. Aber am Donnerstag könnte es dann wieder schauern und gewittern. Und dann wissen wir, es liegt eben an der Hitze vorher und an der Feuchtigkeit.

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13: Ja, schnucklige 25 Grad, die wir da im Moment messen bei euch in Güntersleben. 26 sind sogar hier in Würzburg am Neumünster. Dementsprechend kein starker Sommer mehr, zumindest jetzt im Moment. Schuld sind natürlich auch die Wolken. Die werden sich jetzt über den Nachmittag hinweg immer mal lockern. Das heißt, die Sonne kommt raus, könnte auch noch ein bisschen wärmer werden. Heute Nacht auch leicht bewölkt, später auch dichter bei 15 bis 12 Grad. Morgen regnet es dann mal bei rund 20, Mittwoch wieder freundlicher. Und am Donnerstag sind die Schauer und Gewitter wieder zurück.
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14: mit Schari Golla. In der Region Mainfranken sind kurz vor Beginn des Ausbildungsjahres noch gut 1300 Ausbildungsplätze unbesetzt. Darauf weist die IG Bau Mainfranken unter Berufung auf aktuelle Zahlen der Arbeitsagentur hin. Nach Angaben der Gewerkschaft haben, je nach Landkreis, zwischen 58% und 67% der jungen Arbeitslosen unter 25 in der Region keinen Berufsabschluss. Die IG Bau ruft deshalb dazu auf, die Chancen auf dem Ausbildungsmarkt zu nutzen. Auch im Oktober würden Betriebe noch Auszubildende einstellen. Abkühlung per Knopfdruck. Das ist seit heute in der Würzburger Innenstadt möglich. Am Vormittag wurde in der Eichhornstraße eine Nebeldusche eingerichtet. Dafür hatten sich unter anderem die Einzelhändler eingesetzt, weil die Innenstädte sich im Sommer so stark aufheizen. Die Anlage hat etwa 10.000 Euro gekostet und wurde vom Freistaat gefördert. Das Wasser kommt aus dem Leitungsnetz der Stadt und wird regelmäßig kontrolliert.

0: Eine eingeschlagene Terrassentür und eine durchsuchte Wohnung. In Waldbüttelbrunn sind Unbekannte in ein Wohnhaus in der Karl-Lott-Straße eingebrochen. Zwischen dem 7. August und gestern schlugen die Täter die Scheibe der Terrassentür ein und klauten Schmuck im Wert von mehreren hundert Euro. Der Sachschaden liegt bei rund 1.500 Euro. Die Kripo ermittelt und prüft auch, ob es einen Zusammenhang mit einem weiteren Einbruch in der Schulstraße gibt. Tanken ist gerade so teuer wie fast nie. EC liegt nur noch 4 Cent unter dem Allzeithoch aus dem Jahr 2022. Und das, obwohl Öl aktuell billiger ist als noch im Frühjahr. Grund für den Anstieg sind laut ADAC vor allem der Ölpreis und Probleme beim Transport wegen Niedrigwasser auf dem Rhein.
1: Vielen Dank, Charigolla.
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1: Um 16.32 Uhr. Und da geht's auf die A7 Ulm Richtung Würzburg zwischen Marktbreit und Kitzingen. Ein Unfall im Baustellenbereich. Hier gibt's eine ungesicherte Unfallstelle. Bitte Achtung. Und die A7 Fulda Richtung Würzburg. Hier stockt's zwischen Gramschatzer Wald und Würzburg-Estenfeld. Im Moment sind's nur 5 Minuten. Aber das Ganze staut sich immer wieder auf und wird dann weniger. Also hier auf jeden Fall mit Verzögerungen rechnen. Ansonsten haben wir auch noch Behinderungen auf der B27 zwischen Himmelstadt und Karlstadt. Da gab's einen Unfall. Männer könnt am besten großräumig vorbeifahren. Ansonsten dauert's auch hier ein paar Minütchen länger. Ja, und das war's auch schon an dieser Stelle. Es gibt im Moment keine Blitzer. Solltet ihr welche bemerkt haben, dann meldet sie uns gern rein, zum Beispiel per WhatsApp. Die Nummer wie immer auf unserer Webseite und ansonsten eine gute Fahrt.

Was für ein Rockklassiker. Foreigner, I Wanna Know What Love Is, an diesem schönen Montagnachmittag, an dem es ja inzwischen auch etwas abgekühlt hat oder ist nicht mehr ganz so drückend, die Hitze. Ja, und doch hat sie uns lange Zeit im Griff gehabt und es wird wohl auch noch so weitergehen. Wir haben schließlich noch Hochsommer, es ist August und gerade in der Würzburger Innenstadt ist es ja oft unerträglich. Der Einzelhandel in Würzburg hat sich deshalb für eine Nebeldusche eingesetzt, haben wir gerade auch schon in den Nachrichten gehört. In der Eichhornstraße gibt es jetzt eine

0: 30 Meter lange Wasserleitung. Und die zweite Bürgermeisterin, Sandra Wolowa, ist begeistert. Sie war heute früh bei der Einweihung dabei.
1: Ich finde, das ist eine ganz tolle Initiative des Einzelhandels. Und es ist die erste offizielle Nebeldusche, die wir jetzt auch hier in Würzburg haben. Und das ist, denke ich, ein ganz, ganz wichtiger Baustein für Hitzeschutz und Klimaanpassung. Und ich freue mich sehr drüber und ich freue mich auch auf mein erstes Nebelduschbad.
0: Ja, hat sie derweil bestimmt schon ausprobiert. Könnt ihr natürlich auch tun, solange es noch heiß ist in der Region. Wie lange steht denn diese Nebeldusche noch? Daniela Binder vom Handelsverband Würzburg. Ist ja schließlich auch schon August.
2: Es wird jetzt wahrscheinlich erstmal eine vierwöchige Testphase bis zum Stadtfest. Danach wird es natürlich abgebaut. Im Winter kann man es ja auch nicht brauchen. Und soll nächstes Jahr dann eben rechtzeitig zu den ersten Hitzetagen wieder dastehen.
0: Ja, da können wir sie dann auf jeden Fall gebrauchen. Also jetzt schon mal austesten das Ganze, wie es funktioniert. Das seht ihr in unserer Instagram-Story.

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21: Mit 25 Grad im Moment bei euch in Himmelstadt und in Würzburg an der Uniklinik. Im Laufe des Nachmittags klart es immer mehr auf. Wir sehen es jetzt schon, die Sonne kommt immer mal wieder zum Zuge. Heute Nacht ist es dann leicht bis dicht bewölkt, das Ganze bei mindestens 12 Grad. Morgen kommt der Regen zurück bei rund 20 Grad, Mittwoch besser, Donnerstag wieder Schauer und Gewitter.
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22: Ich bin Joshua Heise. In Bayern hat es im letzten Jahr weniger Gewalttaten von jungen Leuten gegeben. Laut Kinder- und Jugendbericht des Landeskriminalamts ging die Zahl um 5,2% zurück. Trotzdem haben fast 10.000 Kinder unter 13 Jahren Straftaten begangen und auch ihr Anteil an Gewaltdelikten ist gestiegen. Gleichzeitig sind auch die Opferzahlen bei Kindern nach oben gegangen. Die meisten Täter und Opfer kennen sich. Waldbrände schnell und effektiv bekämpfen zu können, sollte dauerhaft zur größeren Priorität werden. Das fordert die Deutsche Feuerwehrgewerkschaft. Anlass ist unter anderem der Brand in Belgien, der sich gestern bis kurz vor die deutsche Grenze ausgeweitet hatte. Es brauche ein Gesamtkonzept und außerdem weitere spezielle Ausstattung wie geländegängige Fahrzeuge, Löschrucksäcke, Pumpen oder Drohnen. Die Thüringer BSW-Landtagsfraktion stellt sich offen gegen die eigene Bundesspitze. Die Abgeordneten haben dafür gestimmt, in der Regierungskoalition mit CDU und SPD zu verbleiben.

0: Weil Ministerpräsident Vogt der Doktortitel aberkannt wurde, stand die Forderung im Raum, Vogt nicht mehr weiter zu unterstützen. Letzter Applaus für einen Weltstar. Fans, Freunde und Familie haben sich heute von Sängerin Bonnie Tyler verabschiedet. Die Trauerfeier begann mit ihren eigenen Songs. Fans konnten die Zeremonie unter anderem per Livestream mitverfolgen. Zum Abschluss sang ein Chor ihren größten Hit Total Eclipse of the Heart. Bonnie Tyler war im Juli im Alter von 75 Jahren nach schwerer Krankheit gestorben. Der Lotto-Jackpot ist geknackt. 50 Millionen Euro und damit die maximal mögliche Gewinnsumme gehen nach Thüringen. Seit Ende März hatte niemand beim Spiel 6 aus 49 die 6 richtigen Gewinnzahlen plus Superzahl getippt. Ein Rekord.
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2: Autofahrer zwischen Hettstadt und Kreuzenheim müssen sich ab morgen auf Umwege einstellen. Die Kreisstraße wird nämlich komplett gesperrt. Grund sind Schäden an der Fahrbahn und den Fahrbahnrändern sowie eine erneuerungsbedürftige Entwässerung. Eine halbseitige Sperrung ist laut staatlichem Bauamt nicht möglich. Die Arbeiten sollen bis Ende Oktober dauern. Mit einem E-Scooter ist gestern Abend ein 19-Jähriger in Würzburg vor der Polizei geflüchtet und später mit einem Bus zusammengekracht. Die Beamten wollten den Mann kontrollieren, weil er ohne Versicherungskennzeichen durch die Fußgängerzone fuhr. Er flüchtete allerdings in Richtung Barbarossaplatz und da kam es zum Zusammenstoß. Verletzt wurde niemand. Der junge Mann flüchtete dann zu Fuß, wurde aber kurz darauf festgenommen. Gegen ihn lag ein offener Haftbefehl vor. Er sitzt inzwischen in einer JVA.
3: Vielen Dank, Shari Golla, für diese Infos, mehr davon natürlich in der kostenlosen Charivari-App.
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3: Um 17:03 und im Moment ohne Meldungen. Wir haben nur einen Blitzer dazu bekommen. Der steht in Würzburg-Lengfeld in der Industriestraße zwischen Mediamarkt und Kaufland. 30 sind hier erlaubt. Also hier Fuß vom Gas und sollte euch noch was auffallen, dann immer gerne reinmelden über die 0800 30 80 700 oder natürlich auch per WhatsApp.
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3: Und da geht's so langsam Richtung Feierabend zusammen mit Bruno Mars, Mike and the Mechanics und das hier sind die Romantics. Schönen Montag.

0: Mike and the Mechanics an diesem schönen Montagnachmittag. 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Medikamente einnehmen, um andere zu beeindrucken. Das hat tatsächlich ein Jugendlicher in Würzburg gemacht. Der hat Paracetamol eingenommen und ist dann aus der Uniklinik verschwunden, nachdem er dort eigentlich zur Untersuchung hingegangen ist. Und so eine Überdosis, die kann wirklich lebensgefährlich sein. Zum Glück ist dem Mann dann weiter nichts Schlimmes passiert, aber das Ganze war wohl eine TikTok-Challenge. Sina Krone aus dem Charivari-Team, welche kuriosen und teils gefährlichen Herausforderungen gibt es denn noch in den sozialen Medien?
1: Ja, es gibt tatsächlich die Hot Chips Challenge. Dabei geht es darum, sehr scharfe Tortilla-Chips zu essen, ohne Milch oder Ähnliches zu trinken. Auch gesundheitsgefährdend ist die Deo-Challenge. Hierbei werden Aerosole eingeatmet oder direkt auf die Haut gesprüht. Und hier wirklich aufgepasst, das kann super gefährlich sein und zum Beispiel Haut- und Hirnschäden verursachen. Aber zum Glück sind nicht alle Trends so problematisch. Denn es gibt Challenges, bei denen man sogar etwas Gutes tun kann. Wie zum Beispiel die Baumpflanz-Challenge. Hierbei pflanzen Menschen Bäume und leisten damit einen kleinen Beitrag für die Umwelt. Ähnlich funktioniert auch die Müllsammel-Challenge. Also mit diesen Trends tun User sogar etwas Gutes.
0: Ja, das ist tatsächlich mal was Positives. Wie ist es jetzt für die Eltern? Ich meine, die müssen natürlich auch gucken, was schauen die Eltern an, wie können die Kinder damit umgehen?
1: Zu Beginn ist es wichtig, mit den Kindern darüber zu reden, welche Inhalte sie im Internet gerade anschauen. So können Eltern rausfinden, ob sich die Kleinen mit möglicherweise gefährlichen Trends beschäftigen. So lernen die Kinder selbst, gute und schlechte Inhalte zu unterscheiden und sich nicht von Freunden beeinflussen zu lassen. Am besten überlegt ihr schon gemeinsam, welche Apps überhaupt sinnvoll sind und ob ihr die Bildschirmzeit der Kinder begrenzt. Das lässt sich ganz leicht am Handy einstellen. Außerdem gibt es die Möglichkeit, gefährliche Inhalte zu melden. Das geht bei jugendschutz.net oder auch gleich bei der betreffenden Plattform wie Instagram.

0: Instagram, Facebook oder TikTok.
1: Ja, vielen Dank, Sina, für diese Tipps. Auf jeden Fall müsstet ihr ein Auge drauf haben, was die Kleinen so treiben. Und ansonsten ist es natürlich auch im Internet eine Spielwiese.

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11: Frisch ist es jedenfalls im Vergleich zu den letzten Tagen. Ich finde es ganz angenehm tatsächlich. 24 Grad haben wir in Helmstadt sowie in Würzburg am Juliusspital dazu. Ein Mix aus Sonne und Wolken. Ab und an schaut es mal raus hier die Sonne. Abends und nachts ist es dann leicht bewölkt. Später auch bei 15 bis 12 Grad recht frisch. Und ansonsten geht es eher wechselhaft weiter die nächsten Tage. Wir haben Schauer, wir haben Gewitter. Das Ganze am Donnerstag. Morgen auch schon Regen bei rund 20 Grad. Ausnahme macht nur der Mittwoch. Da ist es dann insgesamt etwas freundlicher.
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12: Mit Schari Golla. In weiten Teilen Unterfrankens hat sich die Luftqualität durch Rauch aus Waldbränden offenbar verschlechtert. Messdaten des Bayerischen Landesamts für Umwelt zeigten gestern Nachmittag deutlich erhöhte Feinstaubwerte. Die Anstiege beginnen zur selben Zeit, ab der auch Rauchgeruch in der Region wahrnehmbar war. An den Messstationen in Würzburg und Schweinfurt lagen die Werte zeitweise 2 bis fast 3-mal höher als an den Vortagen. Die Grenzwerte im Tagesmittel wurden jedoch eingehalten. Ob die Belastung von Waldbränden im Spessart oder von größeren Feuern in Nordrhein-Westfalen stammt, ist noch unklar. Ein aufmerksamer Zeuge hat im Bergheimer Ortsteil Dippach offenbar einen Zigarettenautomatenaufbruch verhindert. Er alarmierte in der Nacht auf heute die Polizei, nachdem er 2 Männer am Automaten am Schimmelsplatz beobachtet hatte. Kurz vor Eintreffen der Beamten flüchteten die beiden, konnten wenig später aber festgenommen werden. Es handelt sich um einen 16- und einen 20-Jährigen. Die beiden sollen versucht haben, den Automaten gewaltsam zu öffnen. Der Schaden liegt bei mehreren 100 Euro. Es war wohl eine lebensgefährliche TikTok-Challenge, die am Freitagabend einen größeren Einsatz in Würzburg-Krombühl ausgelöst hat. Ein 23-jähriger Mann hatte nach eigenen Angaben eine größere Menge Paracetamol eingenommen. Bevor er in der Uniklinik untersucht werden konnte, verschwand er allerdings wieder. Weil ohne Behandlung schwere Organschäden drohten, suchten Polizei und Klinikpersonal nach ihm. Der Mann wurde kurze Zeit später gefunden und medizinisch versorgt. Nun soll eine psychologische Begutachtung klären, ob eine psychische Ausnahmesituation vorlag. Drängeln, ausbremsen, beschimpfen. Die Aggressivität im Straßenverkehr hat in den vergangenen Jahren weiter zugenommen. Das zeigt eine Langzeitstudie der deutschen Versicherungswirtschaft. Aber immer mehr Autofahrer sehen ihr eigenes Fehlverhalten ein. Ähnlich aggressiv verhalten sich auch Radfahrer. Mehr als 40% gaben an, anderen hin und wieder die Vorfahrt zu nehmen.
11: Ja, danke schön, Schari Golla. Und wenn wir schon beim Vorfahrtnehmen sind, schauen wir doch gleich noch auf die Straßen.
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1: Um 17.32 Uhr und ihr braucht heute auf jeden Fall niemandem die Vorfahrt zu nehmen, denn die Straßen sind frei, da passiert nichts. Ihr habt freie Fahrt, seid aber bitte nicht zu schnell, zum Beispiel Würzburg-Lenkfeld in der Industriestraße. Hier wird geblitzt, 30 sind da erlaubt und falls euch noch was auffällt, dann ruft gerne an. Das geht über die 0800 30 80 700 und ist wie immer kostenlos.
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0: Charivari am Montagnachmittag, das ist euer Radio von hier mit den Klassikern unserer Zeit. Und ich glaube, viele von uns haben es gestern gerochen. Es lag in der Luft so, ja, ein Feuergeruch, Rauchgeruch. In ganz Mainfranken war das zu spüren. Ich habe es auch gemerkt und dazu war es teils auch recht diesig. Die Ursache könnte ein Waldbrand in Rechtenbach gewesen sein, zumindest mit Ursache. Am Samstagvormittag waren dort viele Einsatzkräfte vor Ort und haben geholfen, die Flammen einzudämmen. Benedikt Rottmann vom Kreisfeuerwehrverband Main-Spessart.
1: Das war für uns ein wirklich großer Einsatz. In der Spitze waren rund 450 Einsatzkräfte von Feuerwehr, BRK, THW und Polizei sowie weitere Unterstützer vor Ort. Betroffen war eine Fläche von ungefähr 6500 Quadratmetern. Das Feuer hat sich vom Flächenbrand in den Wald ausgebreitet und wir hatten zwischenzeitlich auch Wipfelbrände. Durch die Hanglage und den immer wieder aufkommenden Wind war die Situation gerade am Anfang durchaus anspruchsvoll.
0: Ja, am Vormittag kam die Alarmierung. Bis 19 Uhr hat das Ganze dann gedauert. Danach auch noch Brandwache. Viele freiwillige Helfer mit angepackt, Landwirte, THW war auch mit dabei. Und inzwischen ist es ja zum Glück kühler, senkt das Ganze jetzt die Waldbrandgefahr.
1: Kühlere Temperaturen helfen natürlich erst einmal, aber sie lösen das grundsätzliche Problem nicht. Entscheidend ist vor allem, wie trocken Böden und Vegetation sind und ob wir tatsächlich nennenswerte Niederschläge bekommen. Wenn es lediglich ein paar Grad kühler wird, aber weiterhin trocken bleibt, kann die Waldbrandgefahr entsprechend hoch bleiben. Deshalb gilt weiterhin im Wald und in der Natur besonders vorsichtig sein und alles vermeiden, was einen Brand auslösen könnte.
0: Ja, das ist wichtig. Ihr könnt auch alles nochmal nachlesen auf meinscharivari.de und mit ein bisschen Glück bekommt die Natur jetzt Regen ab. Die nächsten Tage soll es zumindest immer mal wieder nass werden.

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8: Ja, dieser August, der kann einfach nicht anders. Der ist ein Strahlemann und das zeigt er uns jetzt auch nach diesem trüben Tag nochmal abends. Die Sonne scheint über Mainfranken und beschert uns 25 Grad. Zum Beispiel in Eisingen sowie in Würzburg am Neumünster. Heute Nacht, wie üblich, wir halbieren 15 bis 12 Grad. Morgen dann Regen bei rund 20. Auch am Donnerstag Schauer und Gewitter. Nur der Mittwoch fällt etwas freundlicher aus.
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9: Ich bin Joshua Heise. Wenn Eltern nach der Trennung keinen Unterhalt zahlen, springt bislang der Staat ein. Diese Hilfe will Familienministerin Prien von der CDU kürzen. Betreffen würde das aber vor allem den alleinerziehenden Elternteil. Die SPD sagt, die Nachteile sollen lieber diejenigen abbekommen, die den Unterhalt nicht zahlen. Die Sozialdemokraten schlagen beispielsweise vor, dass Unterhaltsschulden zu negativen Einträgen bei der Schufa führen. Die Armee der Bundeswehr ist so groß wie seit 13 Jahren nicht mehr. Ende Juli hat die Truppe rund 186.700 Soldatinnen und Soldaten gezählt. Die Personalvorgaben der Politik sind damit erfüllt. Eine mögliche Wehrpflicht ist dadurch aktuell kein Thema mehr. Und der Trend zeigt weiter nach oben. Bei den Bewerbungen gibt's ein Plus von 26% im Vergleich zum Vorjahresmonat. Kein Job, kein Studium, keine Ausbildung. Das gilt für jeden Zehnten zwischen 20 und 24 Jahren in Deutschland. Damit ist der Anteil höher als in den Niederlanden, Schweden oder Tschechien, liegt aber trotzdem unter dem EU-Durchschnitt von knapp 13%. Junge Frauen sind häufiger betroffen als Männer. Viele wollen sich nach dem Schulabschluss oder Studium erstmal orientieren und zum Beispiel reisen. Sie stand schon als Kind vor der Kamera und wurde später durch Serien wie Heroes und Nashville berühmt. Die US-Schauspielerin Hayden Panettiere ist im Alter von 36 Jahren gestorben. Hinweise auf ein Verbrechen gibt es laut ersten Ermittlungen nicht. Mit dem Xbox-Weltmeister Wladimir Klitschko hat sie eine gemeinsame Tochter. Wofür geben wir in Bayern unser Geld aus? Das hat sich das Landesamt für Statistik für das Jahr 2024 angeguckt. Klare Nummer 1, Wohnen und alles, was dazugehört, mit einem Anteil von knapp 36%. Auf Platz 2 folgt der Bereich Verkehr, dahinter Nahrungsmittel. Bei Freizeit, Sport und Kultur gab es ein starkes Einkommensgefälle. Während ärmere Haushalte nur 76 Euro dafür ausgaben, waren es bei Wohlhabenderen 536 Euro.
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10: Wer in Würzburg mit der Straßenbahn unterwegs ist, muss sich morgen auf Umwege einstellen. Wegen Arbeiten am Fernwärmenetz wird die Juliuspromenade für einen Tag komplett gesperrt. Deshalb kann dort auch keine Straße

0: fahren. Die WVV ersetzt die Linie 4 durch Busse. Auch die Nachtbuslinien sind betroffen. Zwischen der Sanderau und dem Hauptbahnhof fahren die Strabas aber ganz regulär. Rund 25.000 Euro Schaden hat ein Unbekannter in Marktheidenfeld angerichtet. Auf dem Gelände eines Autohauses zerkratzte er am Samstagabend 15 Gebrauchtwagen der Marke Audi. Eine Zeugin beobachtete den Mann kurz vor Mitternacht, er konnte aber entkommen. Gesucht wird ein etwa 1,70 Meter großer Mann mit Basecap, weißem T-Shirt und roter oder orangefarbener kurzer Hose.
1: Vielen Dank, Shari Goller. Alles natürlich nochmal zum Nachlesen in der Charivari-App und auf unserer Webseite.
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1: Um gleich 6:03. Hallo Autofahrer, und da gibt's gute Nachrichten. Es ist nichts mehr los in der Region. Keine Staus, keine Behinderungen, nur ein Blitzer in Würzburg-Lengfeld, Industriestraße. Das Ganze zwischen Mediamarkt und Kaufland. Hier sind 30 erlaubt.
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1: Einen schönen Abend.

0: Die Eurythmics, There Must Be an Angel an diesem schönen Montagnachmittag. Wir haben ja immer noch, beziehungsweise Abend inzwischen, Feierabend, und wir haben ja immer noch Urlaubszeit, und alle, die jetzt nicht wissen, was sie in der Region so unternehmen sollen, die hier sind, die könnten zum Beispiel zum Shoppen gehen, nämlich nach Karlstadt. Dort gibt es seit heute die süße Abkühlung. Wer in der Stadt einkauft, bekommt nämlich ein Eis oder hat zumindest die Chance darauf. Wie das genau läuft, das erklärt uns Markus Braun aus dem Charivari-Team.
1: Ja, relativ simpel. Ihr schnappt euch eure Familie oder Freunde und schlendert ganz entspannt durch Karlstadt. Vor allem die historische Altstadt ist dabei echt ein Hingucker. Und bei der Aktion machen dann verschiedene Geschäfte mit, und wenn ihr in diesen Läden mindestens 25 Euro ausgebt, dann erhaltet ihr einen Gutschein für eine leckere Kugel Eis. Eben die perfekte Abkühlung jetzt im Sommer hier in Mainfranken. Und ich persönlich würde ja dann sofort eine Kugel dunkle Schokolade raussuchen. Aber denkt dran, das Ganze geht nur, solange der Vorrat reicht, und die Gutscheine können dann bis zum 29. August eingelöst werden.
0: Tja, welche Geschäfte mitmachen, das erfahrt ihr beim Stadtmarketing. Von der Apotheke bis hin zum Bürobedarf oder zur Kleidung ist wirklich alles dabei. Und das Ganze läuft noch bis Samstag, also habt ihr noch genügend Gelegenheit, in Karlstadt ein Gratiseis abzustauben.

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9: Um 18.30 Uhr und da sieht's gut aus in der Region. Es ist trocken, die Sonne schaut nochmal vorbei jetzt am Abend, was wollen wir mehr. 24 Grad sind es beispielsweise in Würzburg, an der Talavera 23 in Winterhausen. Heute Nacht dann 15 bis 12, dazu bleibt es erstmal noch trocken, aber morgen kommt dann der Regen zurück bei rund 20 Grad. Mittwoch besser, Donnerstag wieder Schauer und Gewitter über Mainfranken.
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10: Mit Schari Golla. Noch sind in Mainfranken mehr als 1300 Ausbildungsplätze frei. Und das kurz vor Ausbildungsbeginn. Darauf weist die IG Bau mit Blick auf die aktuellen Zahlen der Arbeitsagentur hin. Gleichzeitig haben in der Region viele junge Arbeitslose unter 25 noch keinen Berufsabschluss. Die Gewerkschaft ruft deshalb dazu auf, die Chance zu nutzen. Auch im Oktober werden laut IG Bau noch Ausbildungsplätze vergeben. Unterstützung gibt es auch bei der Jugendberufsagentur und der Arbeitsagentur. Heiße Tage lassen sich in der Würzburger Innenstadt jetzt wohl etwas angenehmer aushalten. In der Eichhornstraße sorgt seit heute eine neue Nebeldusche für Abkühlung. Der Würzburger Einzelhandel und der Handelsverband haben sich für die Anlage eingesetzt, weil sich Innenstädte im Sommer besonders stark aufheizen. Per Knopfdruck können Passanten den Wassernebel für 2 Minuten aktivieren. Das Wasser kommt aus dem städtischen Leitungsnetz. Die Stadt übernimmt also Wartung und Wasserkontrollen. Friedlich, gut besucht und trotz großer Hitze ein Erfolg. So fällt die Bilanz der 76. Laurenzi-Messe in Marktheidenfeld aus. Rund 100.000 Besucher kamen in diesem Jahr auf das Volksfest. Auch der Laurenzi-Bus-Shuttle aus dem Umland wurde gut angenommen. Wegen der Waldbrandgefahr gab es zum Abschluss aber kein Feuerwerk, sondern eine Lichtershow am Riesenrad. Die nächste Laurenzi-Messe findet vom 6. bis zum 15. August 2027 statt. Waldbrände schnell und effektiv bekämpfen zu können, sollte dauerhaft zur größten Priorität werden. Das fordert die Deutsche Feuerwehrgewerkschaft. Anlass ist unter anderem der Brand in Belgien, der sich gestern bis kurz vor die deutsche Grenze ausgeweitet hatte. Es brauche ein Gesamtkonzept und außerdem weitere spezielle Ausstattung wie geländegängige Fahrzeuge, Löschrucksäcke, Pumpen oder Drohnen.
9: Vielen Dank, Schari Golla.
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9: Um 18.32 Uhr und da ist nichts los in der Region, nur ein Blitzer, der steht in Würzburg-Lenkfeld in der Industriestraße. Hier sind 30 erlaubt und falls euch noch was auffällt, anrufen. Das geht wie immer über die 0800 30 80 700.

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1: Miles Smith hier bei Charivari. Das ist euer Feierabend an diesem schönen Montag, an dem es ja inzwischen ja doch recht bewölkt ist heute, war ja auch schon kühler. Und Gewitter stehen uns ins Haus, auch diese Woche noch beispielsweise am Donnerstag. Und die können ja teils auch ziemlich heftig werden. Aber warum eigentlich nach dieser Hitze? Warum ist das immer so heftig? Kollegin Pia Wiegner kennt die Antwort.
2: Weil Hitze die Luft mit besonders viel Feuchtigkeit auflädt. Warme Luft kann mehr Wasserdampf speichern und dieser Wasserdampf wirkt wie zusätzlicher Treibstoff. Wenn die heiße, feuchte Luft nach oben gedrückt wird, dann türmen sich schnell mächtige Gewitterwolken auf. Und die gespeicherte Energie, die entlädt sich dann auf einmal in Starkregen und sogar Hagel. Normale Gewitter haben oft weniger Feuchtigkeit und auch weniger Energie zur Verfügung, sodass es dann oft nicht ganz so heftig kracht.
1: Ja, Wahnsinn. Dann vielen Dank für diese Antwort, Pia. Und wenn ihr jetzt am Donnerstag auch mal wieder was krachen hört, dann wisst ihr, warum das so heftig ausfällt. Schuld ist natürlich die Hitze und die damit verbundene Feuchtigkeit, die aufsteigt. Einen schönen Abend.

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11: Und da sieht es etwas bewölkt aus jetzt am Abend und das ist auch das Programm für die Nacht. Die Wolken werden dann sogar noch dichter bei 15 bis 12 Grad und das bedeutet morgen, es wird auch mal regnen bei rund 20 Grad. Mittwoch freundlicher, Donnerstag dann aber schon wieder Schauer und Gewitter. Die Temperaturen bleiben derweil eher moderat. 23 Grad haben wir jetzt im Moment vom Tag noch übrig, zum Beispiel in Teilheim sowie in Würzburg am CCW.
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12: Ich bin Stefan Schulz. In Deutschland steigt der Anteil junger Menschen, die ohne Job oder Ausbildungsplatz dastehen. Im vergangenen Jahr traf das auf 10% der Menschen im Alter zwischen 20 und 24 Jahren zu, so die Statistik. Tine Klimach berichtet.
13: Auffällig in der Statistik ist, dass anders als in vielen anderen EU-Ländern hierzulande mehr junge Menschen in Großstädten ohne Job oder Ausbildungsplatz sind als auf dem Land, wo es in der Regel ja weniger Angebote gibt. Unabhängig von der Region wollen sich viele nach dem Schulabschluss oder Studium erstmal orientieren und zum Beispiel reisen oder sie warten auf den richtigen Studien- oder Ausbildungsplatz.
12: Die Bundeswehr ist auf die größte Personalstärke seit rund 13 Jahren angewachsen. Ende Juli habe die aktive Truppe rund 186.700 Soldatinnen und Soldaten umfasst. Das sind rund 3.700 mehr binnen eines Jahres. Als wichtigen Grund nennt das Verteidigungsministerium das neue Wehrdienstgesetz. Seit Jahresbeginn werden alle 18-Jährigen angeschrieben und nach ihrer Dienstbereitschaft gefragt. Bayerns Haushalte stecken das meiste Geld ins Wohnen. Zahlen des Landesamtes für Statistik zeigen, 2024 ist im Schnitt über ein Drittel der Konsumausgaben für Wohnen, Instandhaltung und Energie draufgegangen. Auf Platz 2 folgte der Verkehr, also alles vom Autokauf über den Besuch an der Tankstelle bis hin zum ÖPNV-Ticket. Nahrungsmittel waren an dritter Stelle. Der Münchner Flughafen ist nach Einschätzung eines Experten beim fehlerhaften Start eines Boeing Dreamliners am Samstag haarscharf einer Katastrophe entgangen. Der Luftfahrtexperte Groß Bongard sagte, es hätte hunderte Todesopfer geben können, wenn die Piloten die Maschine nicht noch hochgezogen hätten. Die Boeing der Vietnam Airlines war erst hinter dem Ende der Südbahn abgehoben. Die Maschine wurde beschädigt und musste notlanden.
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14: Solarzellen und andere Technologien könnten künftig von einer neuen Materialforschung an der Uni Würzburg profitieren. Dort startet eine Forschungsgruppe um den Physiker Johannes Mitscherling. Sein Projekt wird 6 Jahre lang mit knapp 1,9 Millionen Euro gefördert. Sein Team will untersuchen, wie sich neuartige Materialien besser vorhersagen und gezielt verändern lassen. Mitscherling wechselt dafür vom Max-Planck-Institut nach Würzburg.

0: Mehrere hunderttausend Euro Schaden sind bei einem Brand in Fröhstockheim im Landkreis Kitzingen entstanden. In der Nacht auf heute stand eine hochwertige Maschine in einer Produktionshalle am Wald in Flammen. Die Feuerwehr war schnell vor Ort und konnte verhindern, dass sich das Feuer auf die Halle ausbreitet. Verletzt wurde niemand. Warum die Maschine in Brand geraten ist, ist noch unklar. Die Kripo hat die Ermittlungen übernommen.
1: Dankeschön, Shari. Alle Details könnt ihr nochmal nachlesen auf der Charivari-App und auf meinscharivari.de.
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1: Um 19 Uhr und 3 Minuten. Hallo Autofahrer, es geht auf die A3 Würzburg Richtung Frankfurt. Zwischen Wertheim-Lengfurt und Marktheiden fällt eine Metallstange auf der Fahrbahn. Bitte besondere Vorsicht und es wird geblitzt in Würzburg-Lengfeld in der Industriestraße.
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1: Und im Ausflug in die 80er, Bananarama, schönen Montag.

0: 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Billy Joel an diesem schönen Montagabend. Ihr hört Charivari, das Radio von hier. Ja, Medikamente einnehmen, um andere zu beeindrucken. Das hat tatsächlich ein Jugendlicher in Würzburg gemacht letzte Woche. Der hat Paracetamol eingenommen und ist dann aus der Uniklinik verschwunden. Das war am Freitag, nachdem er dort eigentlich hinkam zur Untersuchung. So eine Überdosis, die kann tatsächlich lebensgefährlich ausgehen. Ja, zum Glück ist dem Mann weiter nichts Schlimmes passiert. Die Polizei hat ihn dann wieder gefunden. Das Ganze war wohl eine TikTok-Challenge, also quasi eine Mutprobe im Internet. Und so schlimm es klingt, natürlich haben wir früher auch Mutproben gemacht und ihr mit Sicherheit auch. Und wir haben euch mal gefragt, welche das waren, quasi analoge Mutproben.
1: Zum Beispiel in den Kanal reinzuklettern, Kanaldeckel aufhebeln und reinzuklettern, war vielleicht nicht so die schlauste Idee.
2: Süß-Sauersoße geäxt, also 30 Milliliter. Gegen Stromzaun urinieren, aber geht alles gut. Kann man machen, kann man sich trauen.
3: In den Scheunen das Runterspringen in die tiefen Bereiche oder aber Schwimmen im verbotenen Bächen und so weiter.
4: Schlecker oder sowas klauen, aber auch nur von Freunden, ich selber gar nicht.
5: Auf Lastkähne sind wir aufgeschwommen. Wenn der dann gekommen ist mit dem Besen, wollte uns runterjagen, haben wir gewartet, bis wir 2 Meter weg waren. Dann sind wir wieder reingesprungen. Bei uns war das noch alles analog.
0: Analoge Mutprobe quasi, ohne Internet, so war es früher. Ja, heute müssen wir auf jeden Fall ein bisschen aufpassen, dass das Ganze nicht aus dem Ruder läuft. Also an alle Eltern immer mal ein Auge drauf werfen, was eure Kinder da so alles anschauen in den sozialen Medien. Und die bessere Alternative ist sowieso Radio hören. 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
10: Ja, es wird eine bewölkte Nacht werden. Erstmal noch trocken, aber morgen geht es dann schon los mit dem Regen. Das Ganze bei rund 20 Grad und so wird es auch weitergehen. Kleine Ausnahme ist der Mittwoch, da wird es ein bisschen freundlicher. Jetzt im Moment haben wir noch 22 Grad übrig, beispielsweise bei euch in Neubrunn und 21 sind es in Würzburg am Juspiel.
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10: Um Punkt 7:30, Servus auf die Straßen und da ist es ruhig, es ist nichts mehr los. Wir haben nur einen Blitzer Würzburg-Lengfeld in der Industriestraße.
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0: Miley Cyrus, End of the World. Jetzt sind wir alle nochmal wach. Zumindest vom Tanzen hier bei Charivari. Das ist der Montagabend mit den Klassikern unserer Zeit. An dem es ja zum Glück ein bisschen abgekühlt hat in der Region. Nicht mehr ganz so krasse Werte haben wir im Moment. Rund 20 Grad sind es jetzt noch. Und die Hitze hat uns trotzdem lange im Griff gehabt. Wir hatten ja gestern auch viele Waldbrände. Also es ist noch auf jeden Fall allgegenwärtig. Und der Einzelhandel in Würzburg hat sich deshalb für eine Nebeldusche eingesetzt, weil es nämlich in der Würzburger Innenstadt oft unerträglich heiß ist. In der Eichhornstraße gibt es jetzt seit heute Morgen eine 30 Meter lange Wasserleitung. Und die zweite Bürgermeisterin Sandra Wolowa ist tatsächlich begeistert davon.
1: Ich finde das eine ganz tolle Initiative des Einzelhandels. Und es ist die erste offizielle Nebeldusche, die wir jetzt auch hier in Würzburg haben. Und das ist, denke ich, ein ganz, ganz wichtiger Baustein für Hitzeschutz und Klimaanpassung. Und ich freue mich sehr drüber und ich freue mich auch auf mein erstes Nebelduschbad.
0: Ja, inzwischen hat sie es bestimmt schon ausprobiert. Könnt ihr auch tun. Man muss nur einen Knopf drücken und schon ist es soweit. Und wie lange steht diese Nebeldusche jetzt noch rum? Daniela Binder vom Handelsverband Würzburg ist ja immerhin schon Mitte August.
2: Es wird jetzt wahrscheinlich erstmal eine vierwöchige Testphase bis zum Stadtfest. Danach wird es natürlich abgebaut. Im Winter kann man es ja auch nicht brauchen. Und soll nächstes Jahr dann eben rechtzeitig zu den ersten Hitzetagen wieder dastehen.
0: Ja, und derweil könnt ihr es eben testen. Wie das Ganze genau funktioniert, das seht ihr in unserer Instagram-Story. Und ansonsten geht es jetzt hier weiter mit den 80ern ab 8. Schönen Abend.

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2: Ja, sieht jetzt eigentlich ganz gut aus am Abend. Die Sonne schaut immer mal vorbei. Dazu angenehme 21 Grad. Abwechslung zu gestern, zum Wochenende, wo es ja wirklich sehr heiß war. Heute Nacht ist es erstmal bewölkt und kühl bei 15 bis 12 Grad. Morgen kommt dann Regen dazu bei rund 20 Grad. Mittwoch wieder freundlicher, Donnerstag dann schon wieder Schauer und Gewitter. Also insgesamt wechselhaft. Bei den Temperaturen aktuell jetzt 21 Grad Neubrunn und in Würzburg am Neumünster.
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3: Ich bin Stefan Schönitz. Die Bundeswehr hat im Juli so viele Soldatinnen und Soldaten gezählt wie seit 13 Jahren nicht mehr. Zum Stichtag Ende Juli habe es rund 186.700 Männer und Frauen in der Truppe gegeben. Das teilte das Verteidigungsministerium mit. Tini Klimach berichtet.
4: Die Zahl der Männer und Frauen in der Bundeswehr wächst schnell genug, um die politisch vereinbarten Ziele zu erreichen. Es sollen in diesem Jahr bis zu 190.000 Soldaten werden. Derzeit dienen über 12.000 freiwillig Wehrdienstleistende und kurzdienende Zeitsoldaten als Teil des neuen Wehrdienstes. Das sind rund 6% mehr als im Vergleich zum Vorjahr.
3: Auf den Straßen geht es immer ruppiger zu, das zeigt eine Langzeitstudie. Fast alle entsprechenden Werte haben sich seit der letzten Studie 2023 teils deutlich verschlechtert, teilte die Unfallforschung der Versicherer mit. Demnach räumen inzwischen 47% der Autofahrenden ein, gelegentlich zu drängeln, ein Plus von 8%. Knapp ein Drittel schert nach dem Überholen teils so dicht ein, dass andere bremsen müssen. In Bayern gibt es noch reichlich Chancen für Kurzentschlossene. Mehr als 3.500 Ausbildungsplätze sind aktuell frei. Die IG Bau ruft junge Leute auf, sich jetzt zu bewerben. Zwar startet das neue Ausbildungsjahr schon in 2 Wochen, doch laut Gewerkschaft stellen viele Betriebe sogar noch im Oktober ein. Besonders gute Chancen gibt es im Baugewerbe, im Verkauf und in der Gastronomie. Der Staat springt ein, wenn ein Elternteil für den Unterhalt des Kindes nicht zahlen will. In der Regierung wird weiter darüber diskutiert, wie das Milliardenloch gestopft werden könnte. Die SPD ist gegen den CDU-Vorschlag, den Unterhaltsvorschuss nur bis zum 16. Geburtstag zu gewähren. Die Sozialdemokraten fordern stattdessen Zugriff auf den Privatbesitz eines Schuldners, eine Schufa-Meldung und eine längere Verjährungsfrist.
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8: Ich bin Stefan Schönitz. Aggressives Verhalten im Straßenverkehr hat laut einer Langzeitstudie weiter zugenommen. Fast alle 23 untersuchten Werte haben sich seit 2023 verschlechtert, heißt es vom Gesamtverband der deutschen Versicherungswirtschaft. So drängeln inzwischen 47%

0: der Autofahrer, 2023 waren es 39%. Auch Radfahrer erzwingen häufiger die Vorfahrt. Die Versicherer fordern schärfere Kontrollen und Sanktionen. Etwas neidisch dürften Autofahrerinnen und Fahrer nach Polen blicken. Dort gelten ab heute ein festgelegter Maximalpreis für Sprit und eine reduzierte Mehrwertsteuer. Doris Heimann berichtet aus Warschau.
1: Mit dem neuen Spritpreispaket möchte Polens Regierung zumindest vorübergehend finanzielle Erleichterung schaffen für die vielen Bürger, die in diesen Tagen mit dem Auto aus dem Urlaub zurückkehren. Die Regelung gilt für 2 Wochen bis Ende August, dann beginnt das neue Schuljahr. In Polen zahlt man heute für den Liter Super umgerechnet 1,67 Euro. Das sind 61 Cent weniger als in Deutschland.
0: Kein Job, kein Studium, keine Ausbildung. Das gilt für jeden 10. zwischen 20 und 24 Jahren in Deutschland. Damit ist der Anteil höher als beispielsweise in den Niederlanden, Schweden oder Tschechien. Er liegt aber trotzdem unter dem EU-Durchschnitt von knapp 13%. Junge Frauen sind häufiger betroffen als Männer. Viele wollen sich nach dem Schulabschluss oder dem Studium erstmal orientieren und zum Beispiel reisen. Rund 1,25 Millionen Menschen haben das Gäuboden-Volksfest in Straubing besucht. 11 Tage Ausnahmezustand für die 50.000 Einwohnerstadt. Das Fest endet heute Abend. Laut Veranstaltern lief alles super und entspannt. Beim Bier setzt sich ein rückläufiger Trend fort. 660.000 Liter Festbier gingen weg, spürbar weniger als in den Vorjahren.
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3: Guten Abend, liebe Klassikfreunde aus Würzburg, Gmünden, Kitzingen, Karlstadt, Lohr, Marktheidenfeld, Ochsenfurt und wo auch immer, in jeder schönen Ecke Mainfrankens. Es begrüßt Sie auch heute Abend ganz herzlich, Ihr Blagoj Apostolow. Radio Oper, 5-mal in der Woche, Sonntag bis Donnerstag um 21 Uhr, hier auf Charivari. Und nun viel Spaß mit der heutigen Sendung. Liebe Zuhörerinnen und Zuhörer, die sind treue Klassikfreunde, genießen die wunderschöne Musik der großen Meister, gehen in die Oper, ins Theater, ins Konzert und bewundern die Leistungen der Darsteller und der Musiker. Haben Sie die Gelegenheit gehabt, sich mit dem Werdegang eines Künstlers vertraut zu machen? Wie wird man Opernsänger, Orchestermusiker? Ja, es ist ein langer, sehr langer Weg des Studiums, der Vervollkommnung. Nicht jeder schafft es, sich die Krone des Erfolges aufzusetzen. Und was ist eigentlich Erfolg? Die Vermarktung der Kunst? Ist die vermarktete Kunst noch Kunst oder wird sie zu einer Ware? Ja, das sind Fragen, die uns ständig beschäftigen, denn wir wollen Sie hier auf Radio Opera informieren, damit Sie noch besser die subtilen Feinheiten der klassischen Musik verstehen und genießen können. Heute sind wir zu Gast in einer der berühmtesten Schmieden für Musiker, beim Salzburger Mozarteum. Ich unterhalte mich mit Professor Josef Wallnig, Dirigent und Gründer des Mozart-Opern-Instituts. Wir hören Ausschnitte aus einer Produktion des Mozarteums unter der musikalischen Leitung von Professor Wallnig aus der Entführung aus dem Serail. Und zuvor erfahren wir auch, wie das Mozarteum entstanden ist.

Die Auftritt-Arie des Osmin mit David Stephens, eine Produktion der Universität Mozarteum Salzburg unter der Leitung von Professor Josef Wallnick. Die Geschichte der Universität Mozarteum Salzburg geht bis auf das Jahr 1841 zurück. Zum 50. Todestag Wolfgang Amadeus Mozarts wurden in Salzburg der Dommusikverein und das Mozarteum gegründet. Dies geschah zu einer Zeit, in der es um die Pflege der Musik in Salzburg nicht so gut bestellt war, vor allem auch aus Mangel an entsprechendem Nachwuchs an Instrumentalisten. Das Mozarteum sollte einen Aufschwung herbeiführen. Zunächst war es in erster Linie als Konservatorium zur Heranbildung junger Musiker für den kirchlichen Dienst am Salzburger Dom gedacht. Zu den Gründungszielen zählte auch die Veranstaltung von Konzerten. Dazu mussten Musiker engagiert und vor allem entlohnt werden. Des Weiteren wurden Stipendien an begabte Studenten des Konservatoriums verteilt. Im Jahr 1870 wurde schließlich die Internationale Mozartstiftung zur Förderung begabter Musiker ins Leben gerufen. 1880 wurde nach den früheren einfachen Schulformen die öffentliche Musikschule Mozarteum gegründet, welche ein Jahr darauf von der Internationalen Mozartstiftung übernommen wurde, die zugleich ihren Namen in Internationale Stiftung Mozarteum änderte. Diese Stiftung verwaltete neben der Musikschule ein Orchester, das spätere Mozarteum Orchester Salzburg, sowie einen Fonds zur Unterstützung talentierter und hilfsbedürftiger Musiker. 1914 wurde die öffentliche Musikschule Mozarteum als Konservatorium mit Öffentlichkeitsrecht anerkannt. 1922 wurde das Konservatorium aus Kostengründen verstaatlicht und 1939 in die Reichshochschule Mozarteum umgewandelt. Ende des Zweiten Weltkrieges wurde das Mozarteum vorübergehend unter dem Titel Musikhochschule weitergeführt. 1953 wurde diese Musikhochschule zur Akademie für Musik und Darstellende Kunst Mozarteum in Salzburg. 1970 wurde die Akademie wiederum zur Hochschule ernannt und dann endgültig 1998 ging schließlich aus der ehemaligen Musikschule die nun bekannte Universität Mozarteum Salzburg hervor. Heute tragen neben der Universität Mozarteum Salzburg noch zwei weitere eigenständige Salzburger Institutionen den Namen Mozarteum. Die Internationale Stiftung Mozarteum, sie besteht gegenwärtig als privater, unabhängiger Verein und ist vor allem in den drei Kernbereichen Konzerte, Museen und Wissenschaft tätig. Künstlerische Akzente werden mit der jährlich stattfindenden Mozartwoche und dem Festival Dialoge gesetzt.

zwei Mozart-Museen sowie eine Autographensammlung mit rund 300 Mozart-Handschriften, die 2007 fertiggestellte neue Mozart-Ausgabe und die Arbeit an der digitalen Mozart-Edition. All das rundet den Tätigkeitsbereich der Stiftung ab. Und dann haben wir das Mozarteum Orchester Salzburg, war ursprünglich eine freie Orchestergemeinschaft der Lehrenden und Studierenden der öffentlichen Musikschule Mozarteum. 1908 wurde es erstmals als Mozarteum Orchester bezeichnet. Seit 1939 ist es eine selbstständige Institution und seit 1958 Symphonieorchester von Stadt und Land Salzburg. Seit dem Herbst 2004 ist Ivor Bolton Chefdirigent des Orchesters. Und nun wieder Musik mit den Pupillen der Universität Mozarteum Salzburg aus der erfolgreichen Produktion unter der musikalischen Leitung von Professor Josef Walnig, Die Entführung aus dem Serail, hören wir jetzt die Arie des Belmonte. Es singt der griechische Tenor Vassilis Kavaias, der auch in der Orangerie in Würzburg mit der Bayerischen Kammeroper den Grafen Almaviva in Rossinis Barbier von Sevilla erfolgreich gab.

0: Vasilis Kavaias als Belmonte in dieser Produktion der Universität Mozarteum Salzburg, die Entführung aus dem Serail von Wolfgang Amadeus Mozart unter der Leitung von Professor Josef Wallnig. Ich war zu Gast bei Professor Wallnig, bevor Sie mein Gespräch mit ihm hören, einige Worte zum Werdegang des Musikers. Geboren in Salzburg, studierte an der damaligen Akademie Mozarteum Klavier und Komposition, später Dirigieren an der Hochschule für Musik bei Hans Swarovski. Langjähriger Assistent von Dr. Karl Böhm bei den Salzburger Festspielen, Korrepetitor an der Wiener Staatsoper, Kapellmeister an Opernhäusern in Deutschland und in Salzburg. Seit 1980 ordentlicher Professor für Operninterpretation an der Universität Mozarteum Salzburg, langjähriger Leiter der Opernabteilung, 5 Jahre stellvertretender Rektor. Hier gründete er das Institut für Mozart-Opern-Interpretation. Dirigate und Meisterkurse in Deutschland, Italien, Litauen, in den USA, in Sibirien, in Korea, in Japan, Ägypten, Juror namhafter Musikwettbewerbe ARD in München, Mozart-Gesangswettbewerb Japan und andere. Künstlerischer Leiter des Ensembles 17 mit Konzerten in Österreich, Deutschland, Italien. April 2008 wurde Professor Wallnig Ehrendoktor der Litauischen Akademie für Musik und Theater und im Oktober 2010 erhielt er das österreichische Ehrenkreuz für Wissenschaft und Kunst erste Klasse. Ich durfte Professor Wallnig in seinem historischen Haus in Salzburg besuchen. Historisch, weil hier Konstanze Mozart gelebt hat. Die Familie Wallnig erwarb das Gebäude Mitte des 19. Jahrhunderts. Es ist jetzt ein Refugium der nostalgischen Erinnerungen, eine Schmiede für Ideen. Hier herrscht der Geist der Schöpfung. Herr Professor, zuerst mal herzlichen Dank, dass Sie uns die Tore zu diesem wunderschönen Haus aufgemacht haben. Ein Haus voller Erinnerungen, ein Haus mit Flair, sowas sieht man selten, sogar in der wunderschönen Stadt Salzburg. Ein paar Worte über diese wunderschöne Demeure.
1: Herr Doktor, vielen herzlichen Dank für Ihr Kommen. Willkommen in einem Haus, das 600 Jahre alt ist. Wir befinden uns am Alten Markt. Der Alte Markt war der zweitälteste Markt Salzburgs. Wir befinden uns also im mittelalterlichen Teil von Salzburg. Und es ist ein Haus, 600 Jahre alt, mit gotischen Gewölben. Und es hat sich eigentlich in den 600 Jahren baulich nichts geändert, sodass wir die Substanz von damals heute noch vom Keller bis

0: unter den Himmel, kann man fast sagen, heute noch bewahren können. Unter den Himmel deswegen, weil man auch auf das Dach hinaufsteigen kann. Es gibt dort diese Spezialität der Salzburger Grabendächer, kleine Dächer statt großer Pultdächer. Und man kann aus diesen Gründen auch Dachterrassen aufbringen, was Gott sei Dank meine Vorfahren getan haben. Und es war mir eine große Freude, mit ihnen dort oben zu stehen und auf das schöne Salzburg, die Türme der Kirchen, genauso wie die Paläste, zu schauen und zu wissen, dass fast überall Mozart seine Spuren hinterlassen hat.
1: Und unter diesem Dach gibt es auch Sehenswürdigkeiten, die alten Kachöfen, wo auch eine Konstanze Mozart sich die kalten Hände warm gehalten hat. Und es gibt vor allem ihre Arbeitsräume, wo sie ihre Projekte entwickeln.
0: Ganz
1: etwas
0: richtig.
1: Über ihre Tätigkeit. Sie arbeiten im Mozarteum, für das Mozarteum, und sie haben zahlreiche Projekte in dieser Institution, mit dieser Institution durchgeführt und verwirklicht.
0: Ich habe das große Glück gehabt, als Mit-30er ans Mozarteum berufen zu werden, als einer der jüngsten Ordinarien Österreichs auf dem Gebiet der Operndarstellung. Damals dachte ich mir, es ist wunderbar, in Salzburg zu sein, als gebürtiger Salzburger, das Mozarteum mit einem großen Weltruf, kann man eigentlich sagen. Jetzt bleibe ich hier und es geht mir gut. Und ich begrabe eigentlich jede Überlegung, so wie man als Kapellenmeister von Darmstadt im besten Fall nach Köln geht und dann auch vielleicht wieder mal heruntergestuft wird. Der große Kampf, hier habe ich eine Professur und damit wird es sein Auslangen finden. Dass ich damit aber die Tore zur Welt auftun würden, hatte ich damals überhaupt nicht erwartet. Und es ging dann von Amerika über Japan, Korea, China in die verschiedensten Teile. Und mein großes Aufgabenfeld und meine große Freude ist, vor allem Mozart überall mit jungen Künstlern teilen zu können und mit ihnen Mozart, vor allem die Opern, aufzuführen. Im Mozarteum leite ich die Opernklasse als Dirigent. Wir haben also 4 Professuren, 2 Dirigenten, 2 Regisseure. Und ich habe, ich glaube im Jahr 2003, das Mozart-Opern-Institut gegründet, das eine eigene Institution ist und wo wir uns ganz speziell mit Mozart-Interpretation, Mozart-Forschung, von Verzierungen bis die Originale der Partituren, zumindest Faksimile natürlich, beschäftigen können. Und das ist meine große Freude und ich hoffe, dass ich, auch wenn ich emeritiert sein werde, möglicherweise das Mozart-Opern-Institut in den nächsten Jahren weiterführen kann.
1: Es ist sehr erfreulich, das alles zu hören. Etwas zu der heutigen Entwicklung der Wiedergabe der verschiedenen Werke. Wir sehen immer wieder hier und da auch auf den sogenannten großen Bühnen Inszenierungen, die so gut wie nichts mit der Partitur zu tun haben. Wie ist das in Salzburg?
0: Ja, das ist in Salzburg in gewisser Weise auch so. Davon ist Mozart nicht immer ausgenommen, aber der Ansatz, dass man in unserer Zeit auch mit unseren Mitteln die Opern aufführen muss, ist richtig. Nur das Verbrechen an der Partitur, das Regisseure möglicherweise begehen können, ist nicht verzeihlich. Es hängt einfach damit zusammen, dass man vor allem den Komponisten und der Umsetzung eines Librettos viel zu wenig traut. Wenn man in die Musik hineinhört und wenn man sich zum Beispiel anhört und anschaut, wie ganz genau Mozart in kleinsten Details menschliche Situationen formuliert, und wenn man das einfach wegwischt und genau das Gegenteil tut, dann haben Sie eine Bildspur und eine Tonspur, die überhaupt nicht mehr zusammenpassen. Für den Dirigenten auch ein Horror, denn man muss auch Emotionen, die auf der Bühne stattfinden, im Orchester reflektieren, aber immer in Bezug auf das, was uns der Komponist hinterlassen hat. Und wenn wir die Partituren ernst nehmen, ist der Spielraum, der uns bleibt, wenn wir uns wirklich bemühen, den Willen oder die Idee des Komponisten zu erkennen, noch groß genug, dass es nicht irgendwie eine einheitliche Auswahl von Überlegungen ist, die so quasi ein Modell, dass man über den Computer immer wieder reproduziert. Wir sind Gott sei Dank als Menschen immer in jeder Situation wieder fähig, etwas ein bisschen anders und vor allem auch neu und vor allem emotional neu zu sehen.
1: Sind wir in der Lage, mit unseren Kenntnissen, ja, die haben wir, müssen wir das gestehen, etwas gegen diese Regisseuritis zu tun? Ich habe nichts gegen das Zeitgenössische. Ich würde sagen, wo sind

0: die Komponisten des 20. und 21. Jahrhunderts mit neuen Themen, die auch neu in dem, im heutigen Lebensmilieu gezeigt werden können. Aber ein Verdi an einer Tankstelle, das möchte ich nicht sehen.
1: Ja, da gebe ich Ihnen vollkommen recht. Ich glaube nur auch, dass der Zenit der Opernregie kontra die Partitur eigentlich schon überschritten ist. Es ist so viel jetzt in dieser Richtung geschehen, dass es zum Teil wieder Gott sei Dank auch in ganz andere Muster zurückgibt, zurück oder vorgibt, wie auch immer Sie das sehen wollen, weil man zum Beispiel auch historisch-szenische Aufführungspraxis, ich denke an viele Aufführungen, auch im deutschen Raum im Besonderen, hinauf bis Trottingholm und mit all diesen Theatern stehen wir auch in Verbindung, dass man genau diese Form der im Geiste wiedererweckten Aufführungspraxis der Entstehungszeit und nicht der Rekonstruktion dieser Entstehungszeit immer wieder mehr in den Mittelpunkt rückt, bedeutet aber auch, dass man die Sprache, die gestische Sprache wie die musikalische Sprache erst lernen muss. Bedeutet daher auch konkret für mich und für das Mozarteum, das anzubieten. Das heißt, unsere Studierenden bekommen in Kursen, Vorträgen, Vorlesungen all dieses Basiswissen, das sie dann einsetzen. Ich möchte Ihnen ein Beispiel geben. Wir hatten wahrscheinlich die größte Aufgabe, die wir je bewältigen durften. Die Aufgabe 2006 bei den Salzburger Festspielen, wo alle Mozart-Opern aufgeführt wurden, die Jugendwerke Mozarts aufzuführen, nämlich Apollo und Hyacinthus und an und für sich keine Oper, aber szenisch auch aufführbar, Schuldigkeit des ersten Gebots. Das hat der 11-jährige Mozart geschrieben. Unglaubliche Musik. Unglaublich starke Musik, wo man sich wirklich nur wundern kann, wie kann dieser junge Mann diese ganzen Emotionen überhaupt schon verstanden haben. Wir hatten vorher mit Margit Legler, einer Spezialistin aus Wien, einen Kurs für szenische, arbeite immer wieder mit ihr zusammen, mit szenischer, gestischer Aufführungspraxis des 18. Jahrhunderts. Meine Studenten waren daher geschult. Und dann kam John Yu und machte eine großartige Regie, aber er erfand mehr oder minder die barocke Gestiksprache für diese Inszenierung. Das heißt, er ist ganz bewusst, weil er auch unsere Arbeit gekannt hat, nicht auf die Quellen zurückgegangen, sondern er hatte zum Beispiel auch Bewegungsabläufe beim Überlus, wo koreanische große Gesten auch mit eingeflossen sind. Die ganze Sache war unglaublich plastisch. Klar, aber alle, die meinen oder unsere Kurse mitgemacht haben, waren für Du eine wunderbare Basis, auf dem aufzubauen. Christiane Karg, die inzwischen eine Senkrechtstarterin ist, eine Absolventin auch meiner Klasse, war damals in beiden Produktionen eingesetzt. Und als Melia zum Beispiel, weil sie das konnte, war sie deswegen schon so gut, weil man auf genauso wie man, wenn man den Basic-Sprachkurs kann und man fährt nach Italien, dann tut man sich halt viel leichter. So sind zwei Dinge zusammengekommen. Eine sehr plastische Überlegung, wie kann man auch in ihrem Sinne ein Werk von 1767 umsetzen für unsere heutigen Tage. Sehr intensiv, aber mit Bezug auf die Quellen.
0: Sehr interessant. Sie haben auch einige Produktionen hier verewigt auf DVDs. In welche Richtung konzentrieren Sie sich, Christoph Willibald Gluck?
1: Christoph Willibald Gluck ist insofern eine Ausnahme, möchte ich nicht unbedingt sagen, aber ein nicht unbedingt im Zentrum stehender Komponist gewesen, der uns aber deswegen sehr am Herzen lag, weil das ist ein Problem der Opernklasse, wo es wenig Männer gibt. Sie kennen das Problem aus Deutschland ja auch. Vier Damen, vier Soprane, das heißt drei Soprane und ein Mezzo singen. Das ist natürlich relativ leicht zu besetzen. Und es ist deswegen ein besonderes Spezifikum, weil im Original, bei der Uraufführung im Schönbrunner, nicht Schlosstheater, sondern im Schloss, vier Töchter der Maria Theresia gesungen haben. Und das haben wir nun in dieser historischen Aufführungspraxis gemacht. Wir machen natürlich Figaro, zum Beispiel jetzt, heute Abend, herzlich eingeladen, gibt es einen Figaro mit Klavier, der spielt im 21. Jahrhundert und wieder herzlich eingeladen, auch an Ihre Hörer, 29. April und ein paar Tage danach, also vier Vorstellungen, gibt es einen Figaro mit Orchester in unserem großen Studio des Mozarteums. Eike Krams, der wunderbare Regisseur, führt Regie. Ich habe die Ehre zu dirigieren. Ein hervorragendes Ensemble, doppelt besetzt. Und da spielen wir nun wirklich vor der Französischen Revolution. Das heißt, es ist auch sehr interessant für die Studierenden,

Studenten verschiedene Modelle nebeneinander zu sehen. Und für mich ist es am Anfang dieses Semesters im Mozart-Opern-Institut sehr interessant gewesen, weil ich alle Studierenden erreichen konnte, indem wir über Autograph und über die Vorhaltbildungen und über vor allem besonderes Steckenpferd von mir, die Tonartenzusammenhänge, wie

0: wirklich zig Studierende in unseren Vorlesungen gewesen und bekommen nun ein Basiswissen, das oder ein Hintergrundwissen, das man normalerweise, wenn man an einem Theater ist, natürlich nicht bekommt. Weil dann sagt man, sie sind zu hoch, sie sind zu tief, sie schleppen, das ist alles. Aber zu sagen und zu sehen, wie der ganze Konstruktionsplan Mozarts zum Beispiel gewesen ist, und auch wenn man das vergisst, wenn man auf der Bühne steht, mental gesehen bleibt eine gewisse Grundhaltung dem Stück gegenüber vorhanden, Gott sei Dank.
1: Ja, kann man wohl sagen. Wolfgang Amadé, der hier ein paar hundert Meter von Ihrem Haus geboren ist, haben wir denn alles gefunden, was wir finden müssen?
0: Wir haben wahrscheinlich möglicherweise Kleinigkeiten noch nicht gefunden. Man hat jetzt vor ein paar Jahren wieder eine Tanzkomposition gefunden, man hat für die Entführung vor einigen Jahren einen Marsch gefunden in Dänemark. Aber das große Opus, das haben wir auf jeden Fall. Und es ist immer noch so wunderbar und so berührend auszuloten, dass wir Gott sei Dank nie verzweifeln müssen, einen Endpunkt gefunden zu haben. Ohne jetzt glauben zu müssen, man müsste eine total verrückte, subjektive, neue Stellungnahme zu Mozart zu beziehen, damit man sich von allen anderen Interpretationen absetzt. Das ist gar nicht notwendig. Ich darf Ihnen noch ein kleines Beispiel sagen. Ich habe das große Vergnügen gehabt und die Ehre mit Hiro Kurosaki, das ist einer der besten Barockgeiger der Welt, der bei uns auch unterrichtet, diese Einstudierung von Apollo und Hyacinthus zu machen. Und wir haben beim Tod des Hyacinthus uns versucht, das besonders sophisticated zu machen. Und es hat nie gut gestimmt. Und dann sagt der Hiro, Josef, lass es uns ganz genau machen, wie Mozart es komponiert hat. Das ist die Lösung. Wir brauchen nichts tun, als einfach den Spuren zu folgen. Und alles löst sich.
1: Ich glaube, das ist die Formel, wenn man überhaupt in der Musik von Formeln reden kann. Weil es sind viel mehr Gefühle, gut, natürlich ein langjähriges Einstudieren und Praxis, aber ich glaube, wenn man die Partitur richtig versteht und studiert und wenn man nur das macht, was da drin steht, das sind ganz konkrete Angaben, nicht nur Noten versehen mit einem bestimmten Silbetext, sondern auch das, was zwischen den Noten steht. Und was auch die Komponisten, sei es mit Bleistift am Rande notiert haben, sei es ganz konkret auf dem Libretto, ja, ihre eigenen Wünsche. Und ich glaube, das ist die richtige Lösung.
0: Darf ich Ihnen zum Abschluss vielleicht noch eine Geschichte erzählen, die ich sehr lieb habe und die ich sehr schätze und die eine tiefe Weisheit in sich birgt, die ich leider selber nicht immer übersetzen kann in mein Leben und meine Studenten wahrscheinlich noch weniger, die viel Reife nach sich ziehen würde, wenn man es kann. Ein hervorragender Geiger wird nach der Interpretation des Beethoven-Violinkonzerts von einem Fan gefragt, Meister, wie haben Sie diese fantastische Interpretation zustande gebracht? Und er sagt, das ist ganz einfach gewesen. Die Partitur von Beethoven ist fantastisch. Ich habe eine sehr, sehr gute Geige und einen wunderbaren Bogen. Ich musste das alles nur zusammenbringen und dann zwei Schritte zurücktreten.
1: Sie ist sehr schön. Sie ist sehr schön. Ja, zwei Schritte zurück, damit man dann drei Schritte nach vorne machen kann, denn wir sind verpflichtet, unseren nachkommenden Generationen entgegen etwas zu hinterlassen. Und mit zwei Schritten zurück nur werden wir das nicht schaffen. Aber ich glaube,
0: in der Bescheidenheit vielleicht eben. Denn diejenigen, die immer den Schritt nach vorgehen und sagen, ja, ja, meine Interpretation, das ist so wichtig. Die zwei Schritte zurück ist eine Demutshaltung. Und diese Demutshaltung ist etwas, was man bei vielen großen, auch großen Interpreten vermisst. Aber bei den ganz, ganz großen Interpreten vermisst man es nicht.
1: Herzlichen Dank, Herr Professor. Ich habe für mich das angenehme Gefühl, dass wir uns heute nicht zum letzten Mal sehen, obwohl es zum ersten Mal war. Zum ersten Mal viel zu spät, aber irgendwann mal erfindet man irgendwas. Und ich habe diese wunderbare Welt, Ihre Welt hier erfunden und ich bin sehr dankbar. Ich möchte Sie bitten, nach diesem sehr interessanten Gespräch einen Gruß an die Zuhörerinnen und Zuhörer von Radio Opera zu schicken.

0: Das mache ich sehr gerne. Über den Funk, über die Wellen, die uns verbinden, nämlich auch nicht nur als akustische Wellen, sondern als Wellen der Emotionen, mit der Opernwelt verbunden zu sein und das, Herr Dr. Apostolov, zu verdanken, ist eine große, wunderbare Sache. Und daher grüße ich Sie in der Überzeugung, dass Sie, wie Mozart es formuliert hat, als Liebhaber und Kenner gerade dem Opernschaffen, nicht nur Mozarts, ganz aufgeschlossen sein werden. Denn wir alle haben aus dieser Quelle, wenn wir trinken, die größte Freude zu erwarten.
1: Herzlichen Dank.
2: Soweit mein Gespräch mit Professor Josef Wallnich, seit 1980 ordentlicher Professor für Operninterpretation an der Universität Mozarteum Salzburg. Unseren heutigen Besuch bei Professor Josef Wallnich in Salzburg wollen wir mit dem Finale aus der Entführung aus dem Serail von Wolfgang Amadeus Mozart beenden. Eine Produktion der Universität Mozarteum Salzburg aus dem Jahre 2010 unter der musikalischen Leitung von Professor Wallnich und mit den Stimmen von Mirella Bunoaika als Constanze, Seri Baek Blonde, Vasilis Kavayas Belmonte, Masashi Tsui Pedrillo und David Stephens Osmin.

Liebe Freunde von Radio Opera, heute auf jeden Fall bringen wir ein Werk von Beethoven, das weniger bekannt ist, Christus am Ölberge. Das ist das einzige Oratorium von Ludwig van Beethoven. Das Werk wurde 1803 in Wien uraufgeführt, jedoch erst 1811 veröffentlicht. Mehrere Beethoven-Biografen, unter anderem Meinhard Solomon, Theodor Albrecht und Barry Cooper, vermuten einen Zusammenhang mit Beethovens Heiligenstädter-Testament, das bereits ein halbes Jahr zuvor, im Oktober 1802, entstanden war. Albrecht und Cooper stützen sich dabei auf inhaltliche Parallelen zwischen dem Heiligenstädter Testament und dem Oratorium. Dagegen kam der Beethoven-Forscher Sieghard Brandenburg nach Auswertung von Beethovens Wielhorski-Skizzenbuch zu dem Ergebnis, dass der Komponist Februar-März und dann wieder Ende März, Anfang April 1803 am Oratorium arbeitete. Mithin unmittelbar vor der Uraufführung. Dass das Werk tatsächlich unter erheblichem Termindruck entstand, ergibt sich auch aus der durch Beethoven selbst bezeugten Entstehungszeit von nur 2 Wochen. Das Libretto stammt vom Wiener Literaten Franz Xaver Huber, der sich auch als Herausgeber der Wiener Zeitung betätigte. Christus am Ölberge wurde am 5. April 1803, einem Dienstag in der Karwoche, in Wien innerhalb einer Akademie uraufgeführt, in deren Rahmen auch die 1. Symphonie, die 2. Symphonie und das 3. Klavierkonzert erklangen. Ein Mammutkonzert. Beethoven schickte noch am Morgen des Premierentages seinen Schüler Ferdinand Ries mit den Posaunenstimmen zum probenden Orchester, nachdem er diese noch in der Nacht zuvor ausgearbeitet hatte. Der bei den Proben anwesenden Fürst Karl Lichnowsky versorgte die erschöpften Musiker mit Butterbroten, kaltem Fleisch und Wein. Die Handlung des Oratoriums setzt im Garten Gethsemane ein, als Jesu Verhaftung kurz bevorsteht und dieser seinen Vater um Trost bittet, gleichzeitig aber seinen bevorstehenden Kreuzestod zum Heil der Menschheit willkommen heißt. Als die Krieger auftauchen, um Jesus zu verhaften, bittet dieser seinen Vater, die Leidensstunden mögen rasch wie die Wolken, die ein Sturmwind treibt, vorübergehen. Währenddessen flehen die Jünger um Erbarmen. Petrus versucht, Jesus zu retten, wird aber von diesem davon abgehalten. Als Jesus von den Kriegern gepackt wird, beschließt ein Chor der Engel das Werk. Nun, wir hören jetzt Christus am Ölberge von Ludwig van Beethoven mit den folgenden Gesangssolisten: Judith Raskin, Sopran, Richard Lewis, Tenor, Herbert Beetle, Bass, mit dem Temple University Chor unter der Leitung von Robert Page und dem Philadelphia Symphony Orchestra unter der Leitung von Eugene Ormandy.

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0: Radio Opera brachte für Sie heute Christus am Ölberge von Ludwig van Beethoven. Wir hörten folgende Solisten: Judith Raskin Sopran, Richard Lewis Tenor, Herbert Bittel Bass. Wir hörten den Temple University Choir unter der Leitung von Robert Page. Es spielte das Philadelphia Philharmonie Orchestra unter der Leitung von Eugene Ormandy.
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1: In der Nacht ist es vorübergehend nur leicht bewölkt. Später werden die Wolken wieder kompakter. Die Temperaturen, sie sinken auf 15 bis 12 Grad. Ja, in Reichenberg im Landkreis Würzburg, da sind sie auf 16 Grad gesunken. Und in Würzburg, ja, am Marktplatz, da haben wir noch etwas über 19.

0: Grad. Der Charivari-Wettertrend. Morgen überwiegen die Wolken, immer wieder fällt etwas Regen und Nieselregen. Die Höchstwerte 20 bis 23 Grad. Mittwoch scheint besonders südlich des Mains häufiger die Sonne. Am Donnerstag und Freitag ist es wieder wechselhaft mit Schauern und Gewittern. Die Temperaturen pendeln so um die 25 Grad.
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2: Ich bin Hendrik Daum. Die Bundeswehr hat im Juli so viele Soldatinnen und Soldaten gezählt wie seit 13 Jahren nicht mehr. Zum Stichtag Ende Juli habe es knapp 187.000 Männer und Frauen in der Truppe gegeben. Das teilte das Verteidigungsministerium mit. Mehr von Tine Klimach.
3: Die Zahl der Männer und Frauen in der Bundeswehr wächst schnell genug, um die politisch vereinbarten Ziele zu erreichen. Es sollen in diesem Jahr bis zu 190.000 Soldaten werden. Derzeit dienen über 12.000 freiwillig Wehrdienstleistende und kurzdienende Zeitsoldaten als Teil des neuen Wehrdienstes. Das sind rund 6% mehr als im Vergleich zum Vorjahr.
2: Auf unseren Straßen, da geht es immer ruppiger zu, das zeigt eine Langzeitstudie. Fast alle entsprechenden Werte haben sich seit der letzten Studie 2023 teils deutlich verschlechtert. Das teilte die Unfallforschung der Versicherer mit. Demnach räumen inzwischen 47% der Autofahrer ein, gelegentlich zu drängeln, ein Plus von 8%. Und knapp ein Drittel schert nach dem Überholen teils so dicht ein, dass andere dann bremsen müssen. Bayerns Haushalte stecken das meiste Geld ins Wohnen. Zahlen des Landesamts für Statistik zeigen, 2024 ist im Schnitt über ein Drittel der Konsumausgaben für Wohnen, Instandhaltung und Energie draufgegangen. Auf Platz 2 folgt der Verkehr, also alles vom Autokauf über den Besuch an der Tankstelle bis hin zum ÖPNV-Ticket. Nahrungsmittel waren an dritter Stelle. Der Staat springt ein, wenn ein Elternteil für den Unterhalt des Kindes nicht zahlen will. In der Regierung wird weiter darüber diskutiert, wie das Milliardenloch gestopft werden könnte. Die SPD ist gegen den CDU-Vorschlag, den Unterhaltsvorschuss nur bis zum 16. Geburtstag zu gewähren. Die Sozialdemokraten fordern stattdessen Zugriff auf den Privatbesitz eines Schuldners, eine Schufa-Meldung und eine längere Verjährungsfrist.
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0: Was ist los auf den Straßen in Mainfranken? Da hätten wir die A3 Würzburg Richtung Nürnberg. Zwischen Würzburg-Heidingsfeld und Würzburg-Randesacker ist eine Unfallaufnahme aktuell. Die Richtungsfahrbahn ist voll gesperrt. Ja, und was haben wir denn noch so für euch? Die A70 Schweinfurt-Werneck Richtung Bamberg. Zwischen Haßfurt und Netzkau steht ein Pannenauto. Der Standstreifen ist blockiert. Und einen Blitzer gibt es noch auf der B13 Höhe Eibelstadt. Wenn ihr noch etwas bemerkt, dann ruft uns einfach kostenfrei an auf unserer Blitz- und Verkehrshotline, der 0800 30 80 700. Allen unterwegs eine gute und vor allen Dingen sichere Fahrt. 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
0: Am Montagabend, ich hoffe, ihr hattet einen guten Wochenstart. Schön, dass ihr mit dabei seid. Wunderschönen guten Abend und beginnen tun wir mit Aha. Ja, das ist der sogenannte Aha-Effekt. Mit Crying in the Rain hier auf Radio Charivari. Und ihr wisst ja, dass ihr die Sendung mitgestalten könnt, immer Sonntag bis Donnerstag. Bei den Kuschelklassikern könnt ihr grüßen oder auch Leute kennenlernen. Wie es funktioniert, verrate ich euch in wenigen Minuten für diejenigen, die das noch nicht wissen.

Huey Lewis and the News, stuck with you. Ja, mit dir zusammenschreiten, laufen, gehen oder wie auch immer. Ja, und wenn ihr jemanden habt, mit dem ihr geht oder zusammen seid oder den ihr einfach mögt oder wollt euch einfach nur bemerkbar machen, dann seid ihr hier bei den Kuschelklassikern von Sonntag bis Donnerstag, 22 bis 24 Uhr immer richtig. Da könnt ihr nämlich grüßen oder könnt auch mal einen Aufruf starten, wenn ihr Leute sucht, mit denen ihr was unternehmen könnt. Wie funktioniert's? Ihr schickt uns eine WhatsApp, die Nummer gibt's auf www.meinscharivari.de, Möglichkeit Nummer 1, oder ihr ruft gleich kostenfrei hier an, die 0800 30 80 700. Ja, so wie die Maria. Die Maria, die hat nämlich Grüße an ihre zwei Mädels, die Franziska und die Olivia. Ja, und wenn wir gleich noch dabei sind, dann nehmen wir die Nicole auch noch gleich. Die möchte nämlich ihren Schatz, den Helmut, grüßen und ihm sagen, dass sie ihn ganz doll lieb hat. Außerdem noch Grüße an das Charivari-Team. Dankeschön. Und hier ist für euch alle Ed Sheeran und Afterglow. 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

0: Später werden die Wolken wieder kompakter und die Temperaturen sinken auf 15 bis 12 Grad. Ja, und aktuell haben wir in Himmelstadt im Landkreis Main-Spessart noch 16 Grad und in Würzburg an der Residenz noch 19 Grad. Der Charivari-Wettertrend. Morgen überwiegen dann die Wolken. Immer wieder fällt Regen und Nieselregen. Die Höchstwerte 20 bis 23 Grad. Mittwoch scheint dann besonders südlich des Mains häufiger mal die Sonne. Am Donnerstag und Freitag wird es dann wieder wechselhaft mit Schauern und Gewittern. Die Temperaturen, die pendeln sich so um die 25 Grad ein.
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0: Die A3 Frankfurt Richtung Würzburg zwischen Wertheim-Lenkfurt und Helmstadt, Gefahr durch Gegenstände auf der Fahrbahn. Dann bleiben wir auf der A3, jetzt Würzburg Richtung Nürnberg zwischen Würzburg-Heidingsfeld und Würzburg-Randesacke. Eine Unfallaufnahme, die Fahrbahn ist auf einen Fahrstreifen verengt. Und dann haben wir noch die A70 Schweinfurt-Werneck Richtung Bamberg. Zwischen Haßfurt und Netzgau steht ein Pannenauto, der Standstreifen ist blockiert. Und einen Blitzer habe ich noch für euch auf der B13 Höhe Eibelstadt. Wenn euch noch etwas auffällt, schickt uns einfach eine WhatsApp, die Nummer gibt es auf www.meincharivari.de oder ruft uns kostenfrei an. Hier im Studio die 0800 30 80 700. Mit Tom Böttcher, und weil wir gerade beim Straßenbericht waren oder sind, machen wir passend dazu die Cars hier auf Radio Charivari mit Drive.

Paul Young, Love of the Common People auf Radio Charivari. Blick auf die Uhr, 22:41 Uhr. Und jetzt haben wir vom Wolfgang Grüße. Der möchte nämlich seine Daniela grüßen und ihr sagen, dass er sie nie wieder missen möchte. Ja, und dann haben wir noch weitere Grüße, und zwar vom Dietmar. Der Dietmar möchte seine ganze Familie grüßen. Seine Frau, die Karin, und die Kids, die Heike und die Silvia. Ja, und wenn ihr wollt, wie gesagt, dann könnt ihr auch, was müsst ihr tun? Ihr wisst ja, entweder eine WhatsApp hier ins Studio schicken, die Nummer gibt's auf www.meincharivari.de, oder ihr ruft kostenfrei unter der 0800 30 80 700 an. Und jetzt gibt's Dolly Parton und Kenny Rogers, Islands in the Stream.

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14: In der Nacht ist es vorübergehend nur leicht bewölkt, später werden die Wolken wieder kompakter. Die Temperaturen sinken auf 15 bis 12 Grad. Aktuell in Höchberg im Landkreis Würzburg, da haben wir noch 16 Grad und in Würzburg an der Marienkapelle noch 19 Grad. Der Charivari-Wettertrend. Morgen überwiegen die Wolken, immer wieder fällt Regen oder Nieselregen und die Höchstwerte, die erreichen 20 bis 23 Grad. Am Mittwoch scheint besonders südlich des Mains häufiger die Sonne und Donnerstag und Freitag, da wird es wieder wechselhaft mit Schauern und Gewittern. Die Temperaturen pendeln so um die 25 Grad.
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15: Ich bin Hendrik Daum. Auf unseren Straßen, da geht es immer ruppiger zu. Das zeigt eine Langzeitstudie. Fast alle entsprechenden Werte haben sich seit der letzten Studie 2023 teils deutlich verschlechtert. Das teilte die Unfallforschung der Versicherer mit. Demnach räumen inzwischen 47% der Autofahrer ein, gelegentlich zu drängeln. Ein Plus von 8%. Und knapp ein Drittel schert nach dem Überholen teils so dicht ein, dass andere dann bremsen müssen. Die Bundeswehr hat so viele Soldaten wie seit 13 Jahren nicht mehr, wie das

0: Verteidigungsministerium mitteilte, gab es Ende Juli rund 187.000 Männer und Frauen in der Truppe. Im Vergleich zum gleichen Zeitpunkt des Vorjahres war das ein Plus von 2%. Außerdem liegt die personelle Stärke des Militärs damit nach wie vor im Zielkorridor für dieses Jahr. Bei den Bewerbungen gibt es im Vergleich zum Juli vergangenen Jahres sogar ein Plus von 26%. Bundesverkehrsminister Bilger will die Wasserstraßen weiter ausbauen und die Fahrrinnen vertiefen. Das solle aber verantwortungsbewusst und mit ökologischen Ausgleichsmaßnahmen erfolgen, sagte der CDU-Politiker. Die Wasserstraße sei der klimafreundlichste Verkehrsträger. Bilger rechnet damit, dass die Lage mit dem Niedrigwasser in den Flüssen noch bis Mitte September anhalten wird. US-Unterhändler Kushner hat mit Israels Ministerpräsident Netanyahu über den Gaza-Friedensplan beraten. Die israelische Seite sprach anschließend von konstruktiven Diskussionen. Demnach wurde die Einrichtung von zwei Arbeitsgruppen beschlossen. Eine von ihnen soll sich mit der Entwaffnung der radikal-islamischen Hamas beschäftigen. Die andere Arbeitsgruppe soll über die öffentliche Gesundheit in Gaza beraten, etwa über sauberes Trinkwasser und sanitäre Einrichtungen.
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1: Na, ein bisschen was habe ich noch. Die A3 Würzburg Richtung Nürnberg. Zwischen Würzburg-Heidingsfeld und Würzburg-Randesacker aktuell eine Unfallaufnahme. Die Fahrbahn ist auf einen Fahrstreifen verengt. Ja, und das war's dann auch schon. Ja. Wenn ihr noch etwas bemerkt, dann lasst es uns wissen und ruft uns einfach kostenfrei an auf unserer Blitz- und Verkehrshotline der 0800 30 80 700.
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1: Am Montagabend und in die zweite Stunde gehen wir mit Aspen Lind und

Nach wie vor einer meiner Lieblingskuschelklassiker, Gary Rafferty und Baker Street auf Radio Charivari. Ja, und jetzt hat es auch mal wieder Zeit, einen Blick auf unser Kalenderblatt zu werfen. Was ist denn heute alles gewesen oder ist noch bis 24 Uhr? Tag der schwarzen Katze ist und war heute. Der Tag der schwarzen Katze wurde im Jahr 2011 von Wayne Morris als eine Facebook-Kampagne ins Leben gerufen, um auf die Probleme von schwarzen Katzen aufmerksam zu machen. Ja, wird ja immer viel reininterpretiert in so eine schwarze Katze. Ne? Was kann die dafür, dass sie schwarz ist? Ja, ja. Ja, was haben wir denn heute noch für einen Tag? Ja, heute ist zum Beispiel noch Tag, Nationalfeiertag in Argentinien. Der Gedenktag zu Ehren des Generals Jose de San Martin. Das ist heute auch noch. Namenstage haben wir auch ein paar. Ein paar Namen haben Namenstage, genau. Geron, Hakan, Myron, Sibylle, Belma, Gudrun.

Sumaya, Clarissa, Claire, Mike und Berna. Ja, das wären auszugsweise mal ein paar Namen, die heute Namenstag haben. Am 229. Tag des Jahres in der 34. Kalenderwoche. Sternzeichen ist nach wie vor Löwe. Und zu hören bekommen wir jetzt hier auf Radio Charivari Alan Walker. Hier ist er schon mit Faded und danach hätten wir Genesis mit Into Deep. Aber ihr wisst ja, eins nach dem anderen.

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7: In der Nacht ist es vorübergehend nur leicht bewölkt. Später werden die Wolken wieder kompakter und die Temperaturen, sie sinken auf 15 bis 12 Grad. Aktuell in Bischbrunn im Landkreis Main-Spessart, da haben wir noch 14 Grad. Und in Würzburg am Hauptbahnhof noch knapp 19 Grad. Der Charivari-Wettertrend. Morgen überwiegen sie dann die Wolken und immer wieder fällt Regen oder Nieselregen. Das Ganze bei Höchstwerten von 20 bis 23 Grad. Mittwoch scheint dann besonders südlich des Mains häufiger die Sonne. Am Donnerstag und Freitag wird es wieder wechselhaft mit Schauern und Gewittern. Die Temperaturen, die pendeln sich so um die 25 Grad ein.
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7: Nach wie vor die A3, Würzburg Richtung Nürnberg, zwischen Würzburg-Heidingsfeld und Würzburg-Randersacker ist eine Unfallaufnahme im Gange. Die Fahrbahn ist auf einen Fahrstreifen verengt. Ansonsten liegen keine weiteren Störungsmeldungen vor. Wenn euch noch etwas auffällt, dann ruft uns einfach kostenfrei an. Die 0800 30 80 700. Mit Tom Böttcher und hier ist Lionel Richie auf Radio Charivari und Stuck on You, bitteschön.

Bryan Adams, Rod Stewart und Sting, All for Love, alles für die Liebe. Ja, können wir morgen wieder zu dem Thema zurückfinden. Um 22 Uhr gibt es nämlich dann die Dienstagsausgabe der Kuschelklassiker. Für heute war es das fast. Einen letzten Gruß habe ich hier von der Elvira. Die möchte ihren Helmut grüßen und alle, die sie kennen. Ja, und das war es dann fast für heute. Ein bisschen Musik haben wir noch bis 24 Uhr. Ein paar Takte Namika mit dem Lieblingsmensch. Und hier ist Hot Chocolate mit It Started With A Kiss.

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13: In der Nacht ist es vorübergehend nur leicht bewölkt, später werden die Wolken wieder kompakter und die Temperaturen sinken auf 15 bis 12 Grad. Aktuell in Körnach im Landkreis Würzburg, da haben wir noch 15 Grad und in Würzburg am Funkhaus in der Semmelstraße noch etwas über 18 Grad. Der Charivari-Wettertrend, morgen überwiegen sie dann die Wolken, immer wieder fällt Regen oder Nieselregen und die Höchstwerte erreichen so um die 20 bis 23 Grad. Mittwoch scheint dann besonders südlich des Mains häufiger die Sonne. Am Donnerstag und Freitag wird es wieder wechselhaft mit Schauern und Gewittern. Die Temperaturen pendeln so um die 25 Grad.
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14: Ich bin Hendrik Daum. Die Bundeswehr hat im Juli so viele Soldatinnen und Soldaten gezählt wie seit 13 Jahren nicht mehr. Zum Stichtag Ende Juli habe es knapp 187.000 Männer und Frauen in der Truppe gegeben. Das teilte das Verteidigungsministerium mit. Tine Klimach berichtet.
15: Mehr Bewerbungen, mehr Einstellungen. Die Zahl der Männer und Frauen in der Bundeswehr wächst schnell genug, um die politisch vereinbarten Ziele zu erreichen. Es sollen in diesem Jahr bis zu 190.000 Soldaten werden. Derzeit dienen über 12.000 freiwillig Wehrdienstleistende und kurzdienende Zeitsoldaten als Teil des neuen Wehrdienstes. Das sind rund 6% mehr als im Vergleich zum Vorjahr. Und das Anschreiben zum Wehrdienst haben die allermeisten jungen Männer schon beantwortet, aber nur sehr wenige Frauen. Da sind es nur 4%.
14: Im belgischen Naturschutzgebiet Hohes Venn kämpfen Feuerwehrleute weiter gegen die Brände. Aus dem deutschen Grenzgebiet hieß es am späten Abend, die Brandlinie sei mehr als 2 Kilometer entfernt. Ein Sprecher der Feuerwehr Monschau bezeichnete die Situation als relativ entspannt. Dennoch würden die Einsatzkräfte von Feuerwehr und THW die ganze Nacht über im Einsatz sein. Zuvor hatten etwa 30 Anwohner aus einem Ortsteil von Monschau ihre Wohnungen verlassen müssen. Sie können immer noch nicht zurück.

0: Bundesverkehrsminister Bilger will die Wasserstraßen weiter ausbauen und die Fahrrinnen vertiefen. Das solle aber verantwortungsbewusst und mit ökologischen Ausgleichsmaßnahmen erfolgen, sagte der CDU-Politiker. Die Wasserstraße sei der klimafreundlichste Verkehrsträger. Bilger rechnet damit, dass die Lage mit dem Niedrigwasser in den Flüssen noch bis Mitte September anhalten wird. Bayerns Haushalte stecken das meiste Geld ins Wohnen. Zahlen des Landesamts für Statistik zeigen, 2024 ist im Schnitt über ein Drittel der Konsumausgaben für Wohnen, Instandhaltung und Energie draufgegangen. Auf Platz 2 folgt der Verkehr, also alles vom Autokauf über den Besuch an der Tankstelle bis hin zum ÖPNV-Ticket. Nahrungsmittel waren an dritter Stelle.
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7: Ich bin Hendrik Daum. Angesichts der jüngsten Waldbrände in Deutschland und Belgien fordern Experten einen schnelleren Umbau der Wälder hin zu widerstandsfähigen Mischwäldern. Der Präsident des Deutschen Forstwirtschaftsrates Haase mahnt, Deutschland müsse weg von reinen Nadelholzbeständen und den Waldumbau deutlich beschleunigen. Mischwälder gelten als wichtiger Schutz gegen Klimaextreme, doch die Umgestaltung dauert Jahre. Die Bundeswehr hat so viele Soldaten wie seit 13 Jahren nicht mehr. Wie das Verteidigungsministerium mitteilte, gab es Ende Juli rund 187.000 Männer und Frauen in der Truppe. Im Vergleich zum gleichen Zeitpunkt des Vorjahres war das ein Plus von 2%. Bei den Bewerbungen gibt es im Vergleich zum Juli vergangenen Jahres sogar ein Plus von 26%. Bundesverkehrsminister Bilger will die Wasserstraßen weiter ausbauen und die Fahrrinnen vertiefen. Das solle aber verantwortungsbewusst und mit ökologischen Ausgleichsmaßnahmen erfolgen, sagte der CDU-Politiker. Die Wasserstraße sei der klimafreundlichste Verkehrsträger. Bilger rechnet damit, dass die Lage mit dem Niedrigwasser in den Flüssen noch bis Mitte September anhalten wird. Bayerns Haushalte stecken das meiste Geld ins Wohnen. Zahlen des Landesamts für Statistik zeigen, 2024 ist im Schnitt über ein Drittel der Konsumausgaben für Wohnen, Instandhaltung und Energie draufgegangen. Auf Platz 2 folgt der Verkehr, also alles vom Autokauf über den Besuch an der Tankstelle bis hin zum ÖPNV-Ticket. Und Nahrungsmittel waren an dritter Stelle.
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4: Ich bin Hendrik Daum. Die Bundesregierung reagiert auf die immer größere Bedrohung durch Drohnen am Testflughafen des Deutschen Zentrums für Luft- und Raumfahrt in Kochstedt in Sachsen-Anhalt. Eröffnet sie heute eine Forschungseinrichtung für Drohnensicherheit. Hier sollen innovative Technologien entwickelt und erprobt werden. Mehr von Uli Reitinger.
5: Innenminister Dobrindt hatte die Eröffnung des neuen Technologiezentrums kurz nach dem Vorfall von Leipzig verkündet. Am Flughafen Leipzig-Halle war Anfang des Monats eine mit Sprengstoff und Zünder bestückte Drohne entdeckt worden. Das neue Zentrum soll helfen, dass die Airports und Sicherheitskräfte in Zukunft besser vorbereitet sind. Also dass sie zum Beispiel schnell erkennen, ist es ein Angriff oder die verwirrte Drohne eines Hobbyfotografen.
4: Im belgischen Naturschutzgebiet Hohes Venn kämpfen Feuerwehrleute weiter gegen die Brände. Aus dem deutschen Grenzgebiet hieß es am späten Abend, die Brandlinie sei mehr als 2 Kilometer entfernt. Ein Sprecher der Feuerwehr Monschau bezeichnete die Situation als relativ entspannt. Dennoch würden die Einsatzkräfte von Feuerwehr und THW die ganze Nacht über im Einsatz sein. Zuvor hatten etwa 30 Anwohner aus einem Ortsteil von Monschau ihre Wohnungen verlassen müssen. Sie können immer noch nicht zurück. US-Unterhändler Kushner hat mit Israels Ministerpräsident Netanyahu über den Gaza-Friedensplan beraten. Die israelische Seite sprach anschließend von konstruktiven Diskussionen. Demnach wurde die Einrichtung von 2 Arbeitsgruppen beschlossen. Eine von ihnen soll sich mit der Entwaffnung der radikal-islamischen Hamas beschäftigen. Die andere Arbeitsgruppe soll über die öffentliche Gesundheit in Gaza beraten, etwa über sauberes Trinkwasser und sanitäre Einrichtungen. Bayerns Haushalte stecken das meiste Geld ins Wohnen. Zahlen des Landesamts für Statistik zeigen, 2024 ist im Schnitt über ein Drittel der Konsumausgaben für Wohnen, Instandhaltung und Energie draufgegangen. Auf Platz 2 folgt der Verkehr, also alles vom Autokauf über den Besuch an der Tankstelle bis hin zum ÖPNV-Ticket. Und Nahrungsmittel waren an 3. Stelle.
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